0: 14 Grad. Am Tage wechselnd bewölkt, vermehrt kräftige Gewitter und Starkregen bis zu 38 Grad. Es ist 2.03 Uhr.
1: Und das ist er. Der Verkehrsservice in der ARD-Hitnacht mit einer Meldung nur von der A42 Dortmund Richtung Kamp-Lindfort zwischen dem Kreuz Essen-Nord und Bottrop-Süd wegen Bauarbeiten bis um 5 noch gesperrt. Na dann, gute Fahrt.
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1: Mit Markus Poschlott und besten Grüßen aus Magdeburg. Hallo zusammen. Guten Morgen.

0: Das trällert hier Celine Dion. Das ist sie, die ARD-Hit. Nach 2.11 Uhr haben wir es an diesem Dienstagmorgen. So, ab heute neu in dieser Sendung. Können Sie sich auch gern per Telefon einklinken. Deswegen habe ich heute gesagt, wir machen mal einen Deutschland-Rundruf. Sie melden sich einfach mal zwischendurch mit einem kleinen Gruß, sagen, woher Sie kommen. Und wir haben schon Anrufe gehabt. Ich überlege, ob irgendein Bundesland fehlt. Hessen. Hessen hatten wir noch nicht. Saarland, Rheinland-Pfalz, Bayern war schon sehr häufig. Baden-Württemberg hatten wir. Hamburg auch noch nicht. Bremen fehlt auch noch. Also, ich muss dazu sagen, Sie haben hier sehr, sehr viele Nachrichten auf der Mailbox hinterlassen. Ich arbeite das gerade alles noch ab. Ich bin jetzt bei 1.21 Uhr. Also, Sie sehen, es ist eine ganze Menge gekommen. Aber ja, melden sich gerne mal von da, wo Sie uns jetzt gerade hören. Und manche, bei einigen Hörern, kommt da irgendwie nicht bloß ein Bundesland zusammen.
1: Einen schönen guten Morgen. Hier ist der Klaus aus Gelsenkirchen, Nordrhein-Westfalen. Komme aus Bayern, fahre gerade durch Hessen und hoffe, dass ich gleich zu Hause bin. Schönen Abend, macht weiter so. Ciao.
0: Ja, danke schön. Gute Fahrt auch an alle, die jetzt noch draußen sind. Und wer sich auch mit in der Sendung hier einklinken möchte, das ist unsere kostenfreie und neue Telefonnummer. Seit heute, das ist Premierensendung. Telefon kostenfrei natürlich 0800 80 80 110.
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Das ist Dionne Warwick mit Heartbreaker. Die ARD Hitnacht, 2.23 Uhr ist es. Und Moritz hat uns eine Mail geschrieben, freut sich über die Sendung, hat geschrieben, Mensch Markus, du warst ja lange nicht mehr hier, uns lange nicht gehört. Stimmt, liegt aber daran, dass ich die letzten Wochen einfach weg war. Ich war sozusagen im Urlaub. Ich war auf dem Jakobsweg unterwegs und habe 6 Wochen Auszeit genommen und war unterwegs dort und habe eine Familie kennengelernt, mitten in Spanien. Die kamen aus Kanada, hatten Zwillinge mit dabei, die waren so 10 Jahre alt und es hieß, okay, wir machen 3 Wochen Urlaub, 2 Wochen davon Jakobsweg und die 3. Woche entscheiden die Kinder, was wir machen. Fahren wir irgendwie nach Barcelona oder geht's nach Madrid, irgendwo ans Wasser, ein bisschen baden. Und was haben die Kinder nach 2 Wochen gesagt? Bitte weiter den Jakobsweg. Ja. Manchmal ist es gut, den Kindern das Kommando zu geben. Hat der Herbert Grönemeyer schon in den 80er Jahren gewusst und das stimmt offenbar bis heute. Kinder an die Macht, hier ist Herbert und das ist die ARD-Hitnacht um 2.24 Uhr.

0: Kurz nach halb drei ist es. Das ist der Verkehrsservice in der ARD Hitnacht mit nur einer Meldung, haben wir auch selten, aber beschweren wir uns nicht. A42, Dortmund Richtung Kamp-Lindfort, zwischen dem Kreuz Essen-Nord und Bottrop-Süd wegen Bauarbeiten bis um 5 gesperrt. Gute Fahrt zusammen.
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0: Mit Markus Poschlott, ich grüße Sie aus Magdeburg. Mit Chris de Burgh.

0: One Republic und Good Life.
1: Das ist es auf jeden Fall. Hier ist die ARD Hitnacht an diesem 4. August 2026. Was machen Sie um 2.40 Uhr?
2: Hallo, guten Morgen. Hier ist Hermann aus Dorsten.
1: Ja, hi.
2: Ich bin gerade mit meinem vierbeinigen Freund Blecki unterwegs. Wir sind gerade an Zeitung zustellen. Ich wünsche allen Zeitungszustellern alles Gute und das lasst euch die Nacht nicht so lang werden.
1: Jawohl, wir halten auf jeden Fall gemeinsam durch und sorgen hier mit der Musik dafür, dass es auch schneller rumgeht. Jetzt mit Johnny Logan und Hold Me Now. Und wenn Sie auch noch einen kleinen Gruß hinterlassen wollen, hier einfach auf unserer neuen Mailbox. Seit heute Nacht geht das ganz neu. Und dank Ihnen wissen wir, es funktioniert auch. Telefonnummer ist die 0800 80 80 110. Können Sie ab sofort nachts sich jederzeit melden.
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Flash in the Pan, Midnight Man in der ARD Hitnacht. Es ist 3:09. Jetzt kommt das Jeans-Model, das zum Popstar wurde. Viele wissen, wer gemeint ist auf Anhieb. Ne? Nick Kamen mit seinem großen Hit I Promised Myself, von ihm selber geschrieben im Jahr 1990. 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
1: Die Uhr mit Olaf Knapp. Angesichts der niedrigen Wasserstände in deutschen Flüssen lädt Bundesverkehrsminister Bilger für Donnerstag zu einer Fachkonferenz nach Bonn ein. Seiner Ansicht nach muss sich Deutschland wegen des Klimawandels an extrem niedrige Pegelstände gewöhnen. Aus Berlin Birte Sönnigsen.
2: Nicht zum ersten Mal sind die Pegelstände an Rhein oder Donau niedrig. In diesem Jahr sind sie aber besonders niedrig und das zu einem sehr frühen Zeitpunkt. Bilger meint, dass Maßnahmen zur Klimaanpassung deshalb immer wichtiger werden. Der Verkehrsminister will am Donnerstag mit Vertretern der Branche über Themen wie dieses sprechen. Wer genau bei dem Treffen im Ministerium dabei sein wird, ist noch unklar. Zuvor hatte NRW-Verkehrsminister Oliver Krischer von den Grünen eine Taskforce gefordert, um schnell konkrete Maßnahmen abzustimmen.
1: In Deutschland könnte es in einigen Jahren wieder einen Zivildienst geben. Die Bundesregierung bereitet dafür offenbar die Grundlagen vor. Aus der Nachrichtenredaktion Petra Mittermeier.
3: Das Bundesfamilienministerium hat laut Bild-Zeitung 23 große Verbände und Organisationen nach ihren Kapazitäten gefragt. Fast alle erklärten demnach, dass ihre Einsatzstellen bereit wären, ein vielfältiges Angebot zu machen. Die Vorbereitungen betreffen den Fall, dass Deutschland zur Wehrpflicht zurückkehrt. Falls das nötig werden sollte, müsse die Basis für einen modernen Zivildienst schon vorbereitet sein, sagte ein Sprecher des Ministeriums. Nach der Sommerpause sollen die Pläne vorgestellt werden.
1: Die Schweizer Großbank UBS muss in den USA 125 Millionen Dollar Strafe zahlen. Laut Finanzministerium geht es um Verstöße gegen das US-Geldwäschegesetz. Demnach hat die UBS versäumt, Auslandsüberweisungen im Wert von mehr als 10 Milliarden US-Dollar angemessen zu überwachen. Bereits 2018 war die Schweizer Bank in den USA zu einem Bußgeld von 14,5 Millionen Dollar verurteilt worden. 6 Wochen nach den verheerenden Erdbeben in Venezuela ist die Zahl der Todesopfer auf über 6.000 gestiegen. Laut Parlamentspräsident Rodriguez wurden inzwischen 6.125 Todesopfer gemeldet. Es würden immer noch Menschen vermisst. 2 Erdbeben der Stärken 7,2 und 7,5 hatten Venezuela am 24. Juni im Abstand von nur 39 Sekunden erschüttert. Neben tausenden Todesopfern wurden auch fast 17.000 Menschen verletzt. Das Wetter in Deutschland. Nachts gebietsweise trocken, gelegentlich Schauer und Gewitter. Tiefstwerte 23 bis 14 Grad. Am Tage wechselnd wolkig, vermehrt kräftige Gewitter mit Starkregen und Hagel. Zum Teil besteht Unwettergefahr. Höchstwerte 24 Grad auf den Ostseeinseln bis maximal 38 Grad in Niederbayern. Es ist 3.03 Uhr.
4: Und das ist der Verkehrsservice in der ARD-Hitnacht mit der A42 Dortmund Richtung Kamp-Lintfort zwischen dem Kreuz Essen-Nord und Bottrop-Süd wegen Bauarbeiten bis um 5 gesperrt. Das war's. Gute Fahrt durch diese Nacht.
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4: Mit Markus Poschlott. Ich grüße aus Magdeburg. Und wie geht's Ihnen so? Was machen Sie?
5: Hallo, hier ist Nina. Wir kommen gerade aus dem Urlaub zurück, sind auf der Rückreise und grüßen alle unsere Freunde. Wir hatten einen schönen Urlaub und freuen uns, ja, bald alle wiederzusehen.
4: Ja, na dann. Welcome back. Hier ist die ARD-Hitnacht mit Mike and the Mechanics.

0: Das ist die ARD-Hitnacht. Hallo!
1: Hallo, hier ist die Frau Borst aus Schweinfurt. Ich finde eure Sendung absolut dufte. Und ich kann es kaum erwarten, wenn ich in der Badewanne bin, eure ARD-Hitnacht zu hören. Also jetzt sitze ich zum Beispiel draußen auf dem Balkon und höre eure Musik. Also absolut super, dufte.
0: Freut uns, dass Sie sich freuen. Die ARD-Hitnacht spielt, egal ob auf dem Balkon oder in der Badewanne oder in der Badewanne auf dem Balkon, auch kein Problem. Alan Parsons Project. Hier ist Don't Answer Me.

Eddie Grant ist das in der ARD-Hitnacht. Es ist 3.21 Uhr und hier kommt unter anderem auch eine Mail rein. Wir sind ja weiterhin auch per Mail für Sie erreichbar. ard-hitnacht@mdr.de. Anke und Armin schreiben, wir hören euch jede Nacht und zwar ganz im Westen von Kanada und finden eure Musikauswahl super. 9 Stunden sind die zurück. 3.21 Uhr minus 9 Stunden. Jetzt geht's los. 18, kommt das hin? Ach, hätte ich mir das mal schnell vorher überlegt. 6 Stunden runter. 24, doch 18, oder? Dann dürfte es doch 18.21 Uhr sein. Egal. Viele Grüße nach Kanada. Mit den Bee Gees, die habe ich jetzt dabei. Too Much Heaven.

0: Billy Joel um genau 3:30. Das ist der Verkehrsservice in der ARD-Hitnacht mit der A27 Walsrode Richtung Bremen. Zwischen Walsrode Süd und Walsrode West hier die Vollsperrung. A42 Dortmund Richtung Kamp-Lintfort zwischen dem Kreuz Essen Nord und Bottrop Süd wegen Bauarbeiten noch bis 5 Uhr gesperrt. Gute Fahrt für Sie.
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0: Mit Markus Poschlott. Hallo zusammen. Na, na.

0: die Hitnacht mit Musik von echt. Grüße nach Flensburg in den hohen Norden. Ist doch die Ostsee dort, oder?
1: Hallöchen, hier sind Jürgen und Anke aus Greifswald an der schönen Ostseeküste. Und wir freuen uns, dass wir telefonisch mal durchrufen können. Und es ist für uns ein Abendritual, dass wir immer noch Ihre Sendung hören. Es ist ganz hervorragend. Macht weiter so. Tschüss.
0: Das freut uns, ja. Ab heute können Sie auch mal durchrufen hier bei uns in der ARD-Hitnacht. Das ist neu, haben eine Telefonnummer, da können Sie uns auf dem AB gerne eine kleine Nachricht hinterlassen, eine kurze Nachricht oder auch eine längere, wenn Sie möchten, wenn Sie was auf dem Herzen haben oder einfach mal sagen wollen, hey, wir grüßen einfach mal alle, die gerade jetzt unterwegs sind und die vielleicht noch arbeiten müssen in den letzten Stunden. 3.40 Uhr ist es und unsere Telefonnummer, sage ich gerne auch noch einmal, gilt ab sofort für jede Nachtsendung hier, die 0880 80 110. So, freue mich auf das, was kommt.
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Das sind Marquez hier in der ARD-Hitnacht. Auch für alle, die von den aktuellen warmen Temperaturen nicht genug bekommen können. Ne? Ja, jetzt gibt's Cock Robin, ein Song, der in vielen Filmen vorkommt, aber kein Filmsong ist. The Promise You Made. Hier ist Musik aus dem Jahr 1985. Um 9 vor 4.

Ja, hallo, liebe Freunde der ARD-Hitnacht. Hier ist die Sigrid. Ich grüße alle, die diese wunderschöne Musik so gerne haben wie ich.

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1: Um 4 Uhr mit Olaf Knapp. Die Pegelstände des Rheins in Nordrhein-Westfalen sinken weiter. Experten rechnen für Donnerstag und Freitag mit drastischen Tiefständen infolge der Trockenheit und Hitze. Der Bundesverband der deutschen Binnenschifffahrt hat auf einen erheblichen Mehraufwand und höhere Kosten hingewiesen. Viele Schiffe seien mit weniger als einem Viertel der sonst üblichen Zuladung unterwegs. Um über mögliche Maßnahmen zu sprechen, hat Bundesverkehrsminister Bilger für Donnerstag zu einer Fachkonferenz nach Bonn eingeladen.
2: Also wir können die Fahrrinnen tiefer ausbauen. Wir haben aber auch im Bundesverkehrsministerium ein Programm für die Umrüstung von Binnenschiffen, sodass man dann auch schiffsseitig besser umgehen kann mit solchen Situationen. Und über alles Weitere können wir sehr gerne am Donnerstag bei diesem Spitzengespräch sprechen.
1: Bundesverkehrsminister Bilger. Die Bundesregierung bereitet laut einem Bericht der Bild-Zeitung die Grundlagen für einen neuen Zivildienst vor. Das Familienministerium habe in den vergangenen Monaten Verbände und Organisationen befragt, welche Kapazitäten sie im Falle der Wiedereinführung zur Verfügung stellen könnten. Im Falle einer Reaktivierung der Wehrpflicht sind die Verbände demnach bereit, Wehrdienstverweigern ein vielfältiges Angebot zu machen. Das Vorhaben soll nach der Sommerpause offiziell vorgestellt werden. 4 Menschen sind am Abend in Köln durch Schüsse auf offener Straße zum Teil schwer verletzt worden. Laut Polizei waren zuvor mehrere Menschen in Streit geraten. Die Verletzten kamen ins Krankenhaus. Zahlreiche Polizisten sind weiterhin im Einsatz. Die Hintergründe der Tat im Stadtmülheim sind bislang unklar. Nach dem gescheiterten Investorenplan hat die UEFA den Druck auf FIFA-Präsident Infantino erhöht und mit rechtlichen Schritten gedroht. Außerdem haben erste nationale Verbände ihre Unterstützung für eine Wiederwahl Infantinos an die Spitze der FIFA zurückgezogen. Aus der Nachrichtenredaktion Michael Nenzer.
3: Wie mehrere britische Medien berichten, hat der Europäische Dachverband Infantino aufgefordert, sämtliches Material im Zusammenhang mit dem zurückgezogenen Investorenvorhaben sicherzustellen. Die UEFA befürchtet, er und seine Geschäftspartner könnten Beweise vernichten. Währenddessen hat der walisische Fußballverband als erster Nationalverband seine Unterstützung für Infantinos geplante Wiederwahl 2027 zurückgezogen. Als Gründe nannte Wales mangelnde Transparenz, Führungsdefizite und einen Vertrauensverlust.
1: Das Wetter in Deutschland. Am Tage wechselnd wolkig, vermehrt kräftige Gewitter mit Starkregen und Hagel, zum Teil Unwettergefahr, Höchstwerte 24 Grad auf den Ostseeinseln bis 38 Grad in Niederbayern. Am Mittwoch zeitweise heiter, später Schauer und Gewitter 22 bis 35 Grad. Donnerstag freundlich oder wolkig, teils Gewitter bis 32 Grad. Es ist 4.03 Uhr.
4: Und das ist der Verkehrsservice in der ARD-Hitnacht mit der A42. Dortmund Richtung Kamp-Lindfort zwischen dem Kreuz Essen-Nord und Bottrop-Süd laufen die Bauarbeiten noch, sollen aber in einer guten Stunde vorbei sein, also sprich Sperrung bis um 5. Dann die A46, Hemer Richtung Hagen, zwischen Iserlohn-Zentrum und Iserlohn-Östrich nach einem Unfall gesperrt. Das war's soweit. Ich wünsche eine gute Fahrt durch diese Nacht und diesen Morgen.
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4: Mit Markus Poschlott am Mikrofon aus Magdeburg. Ist die Musik noch super?
5: Super Musik spielt. Danke mir voll. Schöne Grüße.
4: Dankeschön. Passt so.

0: Das singt Garland Jeffries hier bei uns in der ARD-Hitnacht. Es ist 4.12 Uhr. An einem Morgen, an dem wir hier sozusagen eine kleine Premierensendung haben, das erste Mal in der ARD-Hitnacht, können Sie sich auch telefonisch in die Sendung mit einklinken, indem Sie einfach uns eine Nachricht auf unserem AB hinterlassen. Und da läuft's hier. 0800 80 80 110. Kostenfreier Anruf. Probieren Sie es gerne mal aus. Und die Anrufer kommen wirklich aus ganz Deutschland.
1: Hallo, hier ist der Markus aus Meitschi bei Augsburg in Schwaben in Bayern.
0: Ja, hallo.
1: Ich wünsche euch allen eine gute Nacht, eine gute Sendung und macht es gut.
0: Jawohl, so machen wir es.
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Mitternacht um 4.24 Uhr. Achtung, Autos vor allem in und um Hamburg. Aktuell kommt es durch Starkregen und Gewitter zu Aquaplaning und schlechter Sicht. Also vor allem Obacht in und um Hamburg.

0: hier ist Jörg. Ich komme aus Hamburg und fahre gerade die Nachtlinie von Hannover nach Hamburg und grüße alle Kollegen, die mit dem LKW unterwegs sind und den Laden hier am Laufen halten.
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0: Heute Abend die große Party mit Rick Astley in Köln. Das spielt er heute Abend. Jetzt war er schon hier zu hören in der ARD Hitnacht. Damit ist es 16:30. Das ist der Verkehrsservice in der ARD Hitnacht. Obacht bitte in und um Hamburg und Niedersachsen. Aktuell kommt es durch Starkregen und Gewitter zu Aquaplaning und schlechter Sicht. Passen Sie besonders auf den Autobahnen die Geschwindigkeiten an. Dann schauen wir auf die A42 Dortmund Richtung Kamp-Lintfort zwischen dem Kreuz Essen Nord und Bottrop Süd. Wegen Bauarbeiten noch eine gute halbe Stunde circa gesperrt. Die B101 Mariendorf-Trebin zwischen Tyro und Trebin Nord. Wegen Brückenarbeiten gesperrt, gibt Umleitung. Aber LKWs sollten das Ganze bitte meiden. So, damit haben wir's. Na dann, auf in diesen Morgen, oder? Gute Fahrt.
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0: Mit Markus Poschlott. Guten Morgen.

0: in diese Sendung telefonisch mit einklinken. Gibt eine Telefonnummer, da ist ein AB geschaltet, da sprechen Sie drauf und dann kommt's hier bei uns in der Sendung. Die Telefonnummer zum Mitmachen ist die 0800 80 80 110. Kostenfreie Nummer natürlich und es ist schön, was heute Nacht Sie schon uns alles hier auf den AB gesprochen haben. Lieben Dank dafür.
1: Hallo, hier ist Martin aus Leonberg bei Stuttgart. Ich höre jede Nacht ARD-Hitnacht. Bin froh, dass ihr da seid, dass ihr für uns das schöne Programm macht und wünsche der ganzen Radiofamilie eine gute Nacht und alle, die arbeiten müssen, dass sie gut durchkommen.
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0: Das ist Vaya con Dios mit Nee, na, na, na. Guten Morgen, 4.51 Uhr ist es, 9 Minuten vor 5, und an dieser Stelle in dieser ARD-Hitnacht nochmal ganz dringend der Hinweis für alle, die im Norden unterwegs sind, in Niedersachsen, in Schleswig-Holstein, aber vor allem natürlich auch in Hamburg. Obacht bitte.
1: Moin, moin aus Hamburg, der Kaffee ist fertig. Starkregen, gerade in Hamburg mit Blitz und Donner. Bitte auf den Straßen vorsichtig fahren.
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1: Um 5 Uhr mit Marc Geißler. Nach dem Massenandrang von Migranten in der spanischen Exklave Ceuta beraten heute die EU-Innenminister über das weitere Vorgehen. Bei einer Sondersitzung per Videokonferenz soll es vor allem darum gehen, wie die EU ihre Außengrenzen in Zukunft besser schützen kann. Zehntausende Menschen waren von Marokko aus nach Ceuta gelangt, viele schwimmend. Mehrere EU-Staaten fordern nun Maßnahmen, um solche Vorfälle künftig zu verhindern. Nach Angaben der spanischen Regierung sind die meisten Migranten inzwischen wieder nach Marokko zurückgekehrt. Der Terroranschlag beim Christopher Street Day in Berlin beschäftigt heute den Innenausschuss des Bundestags. In einer Sondersitzung wollen die Abgeordneten klären, warum der mutmaßlich islamistische Täter den Behörden zwar bekannt war, der Anschlag aber dennoch nicht verhindert werden konnte. Wegen der parlamentarischen Sommerpause findet die Sitzung per Videokonferenz statt. Die Opposition fordert Aufklärung über mögliche Versäumnisse der Behörden. Als Konsequenz aus dem Anschlag hatte Dobrindt unter anderem eine elektronische Fußfessel für Gefährder und eine erleichterte Präventivhaft ins Gespräch gebracht. Die US-Regierung will gemeinsam mit führenden KI-Unternehmen über die Sicherheit besonders leistungsfähiger künstlicher Intelligenz sprechen. Dazu sind unter anderem Vertreter von Meta, Anthropic, OpenAI und Google ins Weiße Haus eingeladen. Hintergrund sind Berichte, wonach einige KI-Systeme in Tests in andere Computersysteme eindringen konnten. Das hat die Debatte darüber verstärkt, ob solche Technologien künftig für Cyberangriffe genutzt werden könnten. Politiker fordern deshalb mehr Kontrolle und Transparenz von den Unternehmen. Die geplanten Sicherheitstests sollen freiwillig sein und mögliche Risiken moderner KI-Systeme untersuchen. Deutschlands Wassersprungteam feiert in Paris 2 weitere Medaillen. Die Bilanz nach 7 von 13 Entscheidungen, 5 Medaillen, darunter 2-mal Gold und 2-mal Silber. Lars Becker mit den Einzelheiten.
2: Erst Gold im 3-Meter-Synchron für das Hallenser-Duo Lou Massenberg und Jonathan Schauer, dann Silber vom 10-Meter-Turm für die Berlinerin Pauline Pfeiff. Routinier Massenberg und EM-Debütant Schauer dominierten die europäische Konkurrenz mit verblüffender Deutlichkeit und waren hinterher fassungslos über ihre grandiose Leistung. Pfeiff hatte im vergangenen Jahr mit WM-Silber vom Turm die einzige deutsche Medaille in Singapur geholt. In Paris hätte sie erstmals bei einem Großereignis ganz oben auf dem Podium stehen können. Souverän in Führung liegend verpatzte Pfeiff aber ihren vorletzten Sprung und rettete am Ende hauchdünn Silber.
1: Und das waren die Nachrichten mit Marc Geißler.
3: Guten Morgen. Gleich ist es 3 Minuten nach 5 und wir schauen mit Simone auf die Straßen.
4: Guten Morgen. Wir haben eine Meldung von der A5 Kassel Richtung Frankfurt. Zwischen Hattenmacher-Dreieck und Alsfeld-Ost sind der rechte Fahrstreifen und der Standstreifen wegen Bergungsarbeiten gesperrt. Bitte fahren Sie hier vorsichtig.
3: Da hat es aber in der Nacht zum Teil ganz schön geknallt und getratscht da
4: aber
3: draußen.
4: Aber holla die Waldfee. Ich bin auch tatsächlich wach geworden von, wie sicherlich viele andere von Ihnen auch. Gestern kam schon einiges runter an Regen. In Witzenhausen-Ziegenhagen, also im Werra-Meißner-Kreis, bis 21 Liter auf den Quadratmeter. Also, da kam ein bisschen was zusammen und ich bin gespannt, was da heute Nacht noch zusammenkam. Im Lauf des Tages wird es aber wieder auch heute noch mal richtig brutzelheiß. Es kann vereinzelt auch wieder eben örtlich Schauer oder Gewitter geben. Die Temperaturen, die steigen an auf bis maximal 37 Grad heute auch noch mal in Trebur, also im Landkreis Groß-Gerau, ist Schwitzen angesagt. In Bad Orb ebenfalls im Main-Kinzig-Kreis und auch in Buseck im Landkreis Gießen bis 35 Grad heute.
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3: Ja,
0: und
3: durch die Wolken, die jetzt gerade da sind, hat es sich auch nicht so richtig abgekühlt. Ich habe heute Morgen wieder alles
4: da draußen
3: aufgerissen, aber ich dachte so, jetzt kommt hier nicht so richtig kühl was rein.
4: Weißt du, das Allerbeste?
3: Na?
4: Ich habe gestern Wäsche gewaschen, habe sie rausgestellt.
3: Ja.
4: Brutzel, Brutzel, Brutzel, alles trocken.
3: Ja.
4: Ja, und wo stand die Wäsche heute Nacht?
3: Als jetzt wieder so alles nass.
4: Okay. Ich lasse sie einfach stehen.
3: Ja, ah, das wird wieder.
4: Ja, ne? Nachher wird es ja wieder.
3: Gibt so ein paar schöne Flecken vom Regen, aber.

0: geht's ab. Beim Bon Jovi. Und wenn er nach Fleetwood Mac kommt, dann denkt man, okay, jetzt ist vielleicht so ein leichter Schwungabfall. Aber
1: nicht bei dem Song.
0: Nee.
1: Weil der
0: genau.
1: Geht auch nach vorne.
0: Jetzt noch ist er gerade so ein bisschen leiser, aber jetzt kommt der Beat dazu. Schönen guten Morgen, werden Sie gut wach mit HR1.

0: Guten Morgen, gleich ist es 20 nach 5. HR1 Zuspruch. Der kommt diese Woche von Pia Arnold Ramé.
1: Alle reden vom Wetter, wir nicht. Dieser Werbeslogan der Bahn stammt von 1966. Heutzutage sorgt er eher für Belustigung, denn er stimmt ja nicht mehr. Selbst die Bahn redet heute dauernd vom Wetter. Mal ist es zu heiß, mal zu kalt, mal stürmt es. Das Wetter ist offenbar ein beliebtes Thema in Deutschland. Wettervorhersagen sind für viele der wichtigste Teil der Nachrichtensendung. Und das natürlich vor allem in diesem oft sehr heißen Sommer. Aber wir müssen auch über das Wetter reden. Denn diese Wetterextreme zeigen ja an, was Experten und Expertinnen schon lange wissen. Der Klimawandel ist da. Trotzdem wird er immer wieder geleugnet. Und viele verhalten sich so, als gäbe es ihn gar nicht, obwohl sie es besser wissen könnten. Oder denken sie, nach mir die Sintflut? Oder auch so, ehe die Titanic sinkt, wird noch einmal richtig gefeiert. Aber was soll man denn auch tun? Viele fühlen sich hilflos. Was soll ich als kleines Rädchen im großen Getriebe der Welt denn an diesen ganzen globalen Problemen ändern können? Eine Statistik hat mich neulich stutzig gemacht. 4 von 10 Fahrten mit dem Pkw sind nicht länger als 3 Kilometer. Und für 6 von 10 Pkw-Fahrten besteht eigentlich gar keine richtige Notwendigkeit. Sie könnten durchaus mit öffentlichen Verkehrsmitteln oder dem Fahrrad erledigt werden. Wenn ich diese Statistik auf mein eigenes Verhalten anwende, dann muss ich leider zugeben, das stimmt. Oft benutze ich nur aus Faulheit das Auto. Ich könnte ohne Probleme stattdessen Fahrrad fahren oder den Bus und die Bahn benutzen. Und das Radfahren würde ganz nebenbei auch noch meine Fitness steigern. Natürlich lässt sich dadurch nicht sofort das Weltklima verändern. Aber wie ein Sprichwort sagt, auch der längste Weg auf dieser Erde beginnt mit dem ersten Schritt.
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0: Guten Morgen, um 5.30 Uhr schauen wir mit Simone auf die Straßen.
1: Da sieht's gut aus, keine Verkehrsmeldung. Ihnen allen eine gute und sichere Fahrt.
0: Aber im Norden, da kann es gerade noch blitzen, donnern und kräftig gießen.
1: Ja, und das hat es heute Nacht teilweise vielerorts richtig ordentlich. Auch im Main-Kinzig-Kreis beispielsweise kam auf jeden Fall ein bisschen was runter. Und vor allen Dingen hat es ordentlich gerumpelt. So geht's eigentlich durch den Tag, Sonne und Wolken im Mix. Im Süden ein bisschen mehr Sonne. Im Norden kann es immer mal wieder noch den ein oder anderen Schauer und auch Gewitter geben. Und ab dem Abend steigt auf jeden Fall dann das Gewitterrisiko fast überall in Hessen. Die Temperaturen dazu heute noch mal wirklich sehr heiß. 33 Grad erwarten wir in Battenberg und bis zu 37 Grad an der Bergstraße.
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0: Vielleicht hat sich ja Folgendes zugetragen. Sie wohnen irgendwo im Norden und sind jetzt gerade von einem Donner wach geworden und sind jetzt wach früher als normalerweise und haben HR1 angemacht. So, und diesen Zeitvorsprung, den könnten Sie jetzt nutzen.
1: Richtig, es war ein Zeichen. 069155 und viermal die 1. Einfach anrufen, mit uns ein bisschen quatschen und dann sind Sie plötzlich einfach Mitglied im 5-Uhr-Club.
0: Ja, kriegen unser Zertifikat. Kann ja auch sein, dass Sie jeden Morgen so früh wach sind und einer bestimmten Tätigkeit nachgehen. Auch das interessiert uns ja jeden Morgen sehr. Gestern zum Beispiel die tolle Hörerin, die nach Fulda ins Krankenhaus gefahren ist, um dort den technischen Bereich zu managen.
1: Ja.
0: Wahnsinnig interessant. Also wir freuen uns auf jeden Fall, wenn Sie sich bei uns melden unter 069 155 und 4x1.
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0: Den habe ich aber länger nicht gehört hier, den Eddie Grant und Electric Avenue. Wir haben es jetzt 20 Minuten vor 6, wünschen einen schönen guten Morgen. Und der geht ganz persönlich raus an Brigitte aus Kassel. Hallo.
1: Hallo.
0: Brigitte, wir freuen uns, dass du bei uns bist.
1: Ja, diesmal bin ich wirklich da.
0: Ja, wir hatten eigentlich uns verabredet, mit dir gestern zu schwätzen und da warst du nicht da, gell?
1: Ja, ich hab's vergeigt.
0: Und mach doch nichts.
1: Ich bin um 3:30 wach geworden und hab gedacht, also eine Stunde hocke ich jetzt hier nicht rum, leg dich noch mal eine halbe Stunde aufs Ohr, ne? Ja.
2: Ah. Und
1: dann
2: zack.
1: Was passiert.
0: Ja. Bist du eingeschlafen. Ja, also um den anderen Hörern das kurz zu erklären, du hattest

0: seit, so, und das mache ich jetzt seit 2,5 Jahren.
1: Aha.
0: Und ich habe das nie bereut. Das ist eine schöne Sache. Ich hole morgens die Sachen ab.
1: Mhm.
0: Ich krieg abends eine Liste mit den Adressen für den nächsten Tag.
1: Mhm.
0: Und dann mache ich mir eine Tour. Das geht ja ums ganze Umland. Kaufungen, Staufungen, ins hinterletzte Dorf. Und ich kannte mich ja vorher gar nicht aus hier in Kassel. Also ohne Navi wäre ich verloren gewesen.
1: Du klingst auch nicht wie eine echte Kasselänerin.
0: Nee, ich bin eigentlich ein Pelzermädchen.
1: Ach komm, hör auf. Ach so, so. Okay, und sind das dann so Fleurerblumen? Das heißt, das sind Geschenke oder was genau ist das?
0: Ja, ganz genau. Also die Leute rufen an und sagen, ich möchte gerne dorthin einen Strauß geliefert haben. Mhm. Also die rufen meistens irgendwo, ich sage jetzt mal Beispiel, Hamburg ruft an, ein Kunde und sagt, ich will nach Kassel zu meiner Freundin da und dorthin einen Strauß zum Geburtstag schicken.
1: Mhm.
0: Und dann gucken die, wer ist verfügbar an Läden.
1: Ja.
0: Oder wer ist angeschlossen an diesem System.
1: Ja, genau.
0: Und dann geht der Auftrag an, darf ich den Namen nennen?
1: Ja, sag euch.
0: Die Blüherei in Kassel.
1: Aha.
0: Und dann machen die den Auftrag zurecht und dann sagen sie zu mir, Brigitte, morgen früh musst du da und dahin fahren.
1: Und dann fährst du zu der heimlichen Geliebten von dem aus Hamburg.
2: aber ich stehe...
0: Kommt vor. Ich darf nicht unterbrechen. Das kommt vor.
1: Das glaube ich dir sofort.
2: Das glaube ich dir auch. Aber ich könnte mir vorstellen, wenn du da an der Tür klingelst mit einem schönen Blumenstrauß, dann freuen sich alle, dich zu sehen, oder?
0: Das ist nämlich das. Ja, ich habe also selten bis...
2: Kriegst du den Blumenstrauß?
0: Naja, kann ich nicht sagen. Ich habe selten, dass die Leute sagen, ach du lieber Himmel, das will ich gar nicht haben. Ne? Ich hatte eine Situation... wo die Empfängerin gesagt hat, den nehme ich nicht an.
1: Ja gut, das kann ja auch irgendwie von einem Typen sein, wo man dann sagt, nee, will ich nicht oder sonst irgendwas. Da wollen wir uns gar nicht einmischen. Brigitte, auf jeden Fall, toll, dass du dich...
0: Sie hat das auch ganz klar geäußert.
1: Siehste?
0: Der stalkt mich. Ich war bei der Polizei, der darf sich mir nicht nähern.
1: Nee.
0: Da habe ich gesagt, sie brauchen gar nicht weiter reden. Ich nehme das Ding wieder mit.
1: Ich bin weg. Ja? So.
0: Vergessen Sie, dass ich überhaupt da war.
1: Jetzt schicken wir dir was und das ist unser Frühaufsteher-Zertifikat und dass du Mitglied bist in unserem 5-Uhr-Club.
0: Ja, super.
1: Hervorragend. Du, dann wünschen wir dir einen ganz, ganz tollen Tag mit der tollen Route und glücklichen Kunden.
0: Ja, danke.
1: Danke dir.
0: Ich wünsche dir auch alles Gute.
1: Einen schönen Tag.

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1: 6 Uhr. Deutschland bereitet angeblich neuen Zivildienst vor. Diskussion über Rentenreform geht weiter. Feuerwehr verhindert größeren Brand in Lich im Kreis Gießen. Das Wetter, Sonne, Wolken, einzelne Schauer und Gewitter, 31 bis 38 Grad. Die Nachrichten mit Volker Kinkel. Guten Morgen. In Deutschland könnte es in Zukunft wieder einen Zivildienst geben. Die Bundesregierung bereitet dafür offenbar die Grundlagen vor. Aus der Nachrichtenredaktion Petra Mittermeier.
2: Das Bundesfamilienministerium hat laut Bild-Zeitung 23 große Verbände und Organisationen nach ihren Kapazitäten gefragt. Fast alle erklärten demnach, dass ihre Einsatzstellen bereit wären, ein vielfältiges Angebot zu machen. Die Vorbereitungen betreffen den Fall, dass Deutschland zur Wehrpflicht zurückkehrt. Falls das nötig werden sollte, müsse die Basis für einen modernen Zivildienst schon vorbereitet sein, sagte ein Sprecher des Ministeriums. Nach der Sommerpause sollen die Pläne vorgestellt werden.
1: Unionsfraktionschef Frei hat davor gewarnt, das geplante Rentenpaket scheitern zu lassen. Hintergrund ist der Streit über die geplante Abschaffung der abschlagsfreien Rente nach 45 Beitragsjahren. Frei sagte Welt-TV, es gebe hier keinen Verhandlungsspielraum. 7 der 16 Ministerpräsidentinnen und Präsidenten sind mittlerweile gegen die Abschaffung der Frühverrentung. Warum konnte der Anschlag auf den Christopher Streeter in Berlin mit einer Toten und 31 Verletzten nicht verhindert werden? Mit dieser Frage beschäftigt sich am Mittag der Innenausschuss des Bundestags. Der 21-jährige Attentäter galt als Islamist. Die Behörden hatten ihn schon lange auf dem Schirm. ARD-Hauptstadtkorrespondent Markus Sambale.
3: Linke und Grüne hatten auf die heutige Sondersitzung des Innenausschusses gedrängt. Sie erwarten in der Videoschalte auch weitere Erklärungen von CSU-Bundesinnenminister Alexander Dobrindt. Konstantin von Notz von den Grünen will zum Beispiel wissen, warum der Bund bei der Überwachung des späteren Täters nicht viel stärker koordiniert hat. Als Reaktion auf den Anschlag hatte Dobrindt gefordert, Gefährder sollten standardmäßig mit elektronischen Fußfesseln überwacht werden.
1: In Lich in Mittelhessen hat es gestern Abend in einem Fachwerkhaus gebrannt. Der Sachschaden wird auf 100.000 Euro geschätzt. Das Feuer konnte schnell gelöscht werden, auch weil die Licher Feuerwehr in der Nähe ihr Fest zum 250-jährigen Jubiläum plante. HR-Reporterin Baja Stavrianos.
4: Der Brand im 7-Parteien-Haus brach in der Küchenzeile im Obergeschoss aus. Als die Feuerwehr eintraf, quoll der Rauch schon aus mehreren Fenstern. Dem HR sagte Stadtbrandinspektor Marco Römer, dass die zufällige Nähe mehrerer Einsatzkräfte zum Brandherd ein Grund war, dass das Feuer schnell gelöscht werden konnte. Verletzt wurde niemand. Die Brandursache ist möglicherweise ein technischer Defekt.
1: Bei der Schwimm-EM in Paris hat es gestern Abend Gold und Silber für das deutsche Team gegeben. Die Wasserspringer Lou Massenberg und Jonathan Schauer sicherten sich den Titel im Synchronspringen vom 3-Meter-Brett. Pauline Pfeiff wurde Zweite vom 10-Meter-Turm. Und das passiert heute noch. Die EU-Innenminister beraten darüber, wie die EU ihre Außengrenzen besser schützen kann. Anlass ist der Ansturm zehntausender Migranten auf die spanische Exklave Ceuta. In Potsdam steht ein Arzt vor Gericht, der eine Frau einen Zugang für ein tödlich wirkendes Narkosemittel gelegt haben soll. Die Staatsanwaltschaft wirft ihm Totschlag vor. Und die Lufthansa zieht Bilanz, wie das zweite Quartal gelaufen ist. Die Zeit zwischen April und Juni war geprägt von hohen Kerosinpreisen und Streiks. Das waren die Nachrichten.
5: Dankeschön, Volker. Und guten Morgen um 6:03. Wir schauen auf die Straßen mit Simone.
6: Da sieht's gut aus. Keine Meldungen. Also, wenn Sie unterwegs sind, dann gute Fahrt.
5: Regen und Gewitter ziehen gerade so Richtung Nordosten ab, aber teilweise haben die ganz schön was runtergehauen.
6: Ja, teilweise gab's in Witzenhausen bis zu 20 Liter auf den Quadratmeter. Also, da kam einiges zusammen. Vielleicht kommt da heute noch ein bisschen was dazu. Am ehesten dann heute Abend. Da steigt nämlich das Gewitterrisiko. Und bis dahin wechseln sich Sonne und Wolken ab. Es wird auch heute wieder schwülheiß. Die Temperaturen bewegen sich zwischen 33 und ja, teilweise sogar bis zu 38 Grad in Südhessen.
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5: Witzenhausen, Ziegenhagen. Ja. Da war das, genau.
6: Werra Meißner Kreis.
5: Ja. Ich hatte mal auf der Caravan Motor und Touristik, das war so eine Tourismusmesse in Stuttgart,
6: ja.
5: Da habe ich mir immer so Prospekte von verschiedenen Orten bei den Tourismusverbänden gesammelt.
6: Ja.
5: Und da hatte ich auch einen Prospekt schon als Kind von Ziegenhagen. Das lag da so im Wald und das sah total romantisch aus. Und ich dachte schon im Schwäbischen, da musst du irgendwann mal hin.
6: Und dann warst du da.
5: Siehst, nee, ich war da noch nicht.
6: Was?
5: Nee, ich war da noch nicht.
6: Da Wir muss, haben tatsächlich jetzt einen Ort gefunden.
5: Es gibt einen Ort, wo ich da nicht war. Ziegenhagen, da gibt es so einen kleinen Freizeitpark auch irgendwie. Es muss voll schön sein da und ich war da noch nicht. Also ich habe einen Plan, ich muss
6: Du musst nach Ziegenhagen.
5: Ja, Witzenhausen. Voll cool. Ist auch gar nicht weit weg von der Autobahn da eigentlich. Also muss man, glaube ich, auf jeden Fall mal gewesen sein. Prospekt habe ich ja schon.

0: Minuten nach sechs. Hallo und schönen guten Morgen in HR1. So, was ist denn jetzt für unsere Politiker? Vielleicht mal wenigstens ein ganz klein bisschen Urlaub, Sommerpause in Berlin? Ja, naja. Da kam ja so einiges dazwischen, die Leihmutter-Affäre, der Spahn-Rücktritt, das Verkehrsminister-Chaos und bei aller möglichen Kritik am Kanzler, dass der auch mal verduften will und ein paar freie Tage haben möchte, das kann man schon verstehen, aber mehr als eine kurze Berlin-Auszeit ist da wohl nicht drin, sagt Regierungssprecher Steffen Cornelius.
1: Er wird anschließend ein paar freie Tage haben, von dort aus die Amtsgeschäfte führen und es gibt einen Kabinettszeitplan für die Sommerpause. Diese Kabinettssitzung wird der Bundeskanzler oder sein Stellvertreter leiten. Bundeskanzler ist, wie Sie wissen, stets im Dienst.
2: Ja, man merkt, die Zeiten sind irgendwie ein bisschen anders. Ne? Bei Angela Merkel, da wusste man, jetzt geht sie wieder schön wandern nach Südtirol mit einer Fließjacke im Sessel. Die Paparazzi waren immer mit dabei auf der Alm. Aber da war die damalige Kanzlerin offenbar ganz locker, wie sie mal erzählt hat.
3: Ich habe mir gesagt, du wirst immer gejagt von den Journalisten im Urlaub und deshalb ziehst du Jahr für Jahr das Gleiche an. Ich hätte mir schon mal eine neue Bluse leisten können in Bergen, aber ich habe gedacht, keinen Anreize für neue Fotos setzen.
0: Das ist stark, oder?
2: Das ist auch gut.
0: Leider wirklich lustig. Ja, früher haben unsere Korrespondenten ja auch immer gern launig darüber berichtet, wo welcher Minister Urlaub macht. Da haben sie dieses Jahr irgendwie gar nichts erfahren. Gut, wenn der Chef auch sagt, wir müssen alle mehr arbeiten, dann hält man das Urlaubsthema halt auch klein. Bundestagspräsidentin Julia Klöckner, die hat aber schon mal sehr bestimmt erklärt, was bei ihr Sache ist.
4: Es ist keine wochenlange Urlaubspause, sondern die Abgeordneten arbeiten in dieser sitzungsfreien Zeit, wo das Parlament nicht tagt, in ihren Wahlkreisen. Und wenn ein Drittel der Abgeordneten es verlangt, der Bundeskanzler oder der Bundespräsident, kann dieser Deutsche Bundestag auch während dieser Zeit zusammentreten.
0: So, mein Gott, also so richtig frei hat man offensichtlich nie, wenn man Politiker ist. Trotzdem wünschen wir auch natürlich denen, auch wenn man immer mal wieder was kritisiert und am Mäkeln ist, also ein paar freie Tage und ein bisschen zur Ruhe kommen, hat sich, glaube ich, jeder mal verdient.

0: Harry Hart ist das und Sunglasses at Night um 6.21 Uhr. Guten Morgen.
1: Ich finde ja, manche Liebeserklärungen brauchen gar nicht viele Worte, ne? Oh. Manchmal reicht ja auch ein, du bist immer noch.
0: Oh. Okay.
1: Ist das schön?
0: Ja,
1: aber
0: auch.
1: Das singt sie noch viel schöner.
0: Auf Englisch. Ach so, Shania Twain. Stimmt. Schön.

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5: Einen schönen guten Morgen. Es ist jetzt 6:30. Hier ist HR1. Kommt der Zivildienst zurück? Volker Kinkel aus unseren Nachrichten, da wird in Berlin wohl drüber nachgedacht.
6: Ja, das Ministerium für Bildung, Familie, Senioren, Frauen und Jugend soll bei 23 großen Verbänden und Organisationen nachgefragt haben, ob sie Bedarf hätten und gegebenenfalls auch ein Angebot machen würden. Laut Bild-Zeitung haben 22 der 23 Verbände gesagt, ja, wir haben Bedarf und wir wären auch bereit, ein vielfältiges Angebot zu machen. Ein Zivildienst wäre dann ja wieder nötig, wenn die Wehrpflicht wieder eingesetzt wird. Wer dann den Dienst an der Waffe verweigert, müsste Zivildienst machen, so wie das früher ja auch der Fall war. Außerdem Thema heute: Unionsfraktionschef Frei warnt davor, das Rentenreformpaket wieder aufzuschnüren. Er hat Welt-TV gesagt, da gäbe es keinen Verhandlungsspielraum. Immer mehr Ministerpräsidenten wollen die sogenannte Rente mit 63 doch erhalten. Und bei den Europameisterschaften haben die Wasserspringer vom 3-Meter-Brett Gold geholt, Pauline Pfeiff vom 10-Meter-Turm Silber.
5: Und jetzt gibt's mehr Aktuelles aus unseren Regionalstudios.
7: Hier ist das Studio Rhein-Main.
8: In Wiesbaden werden heute 150 Ziegen über den Rhein getrieben. Und zwar über den neuen Radweg unter der Schiersteiner Brücke. Das Ziel? Die Erholungsinsel Rettbergsaue. Die Ziegen sollen da allerdings arbeiten. Knabbern gegen Verbuschung heißt das Motto. Zuerst sollten 300 Ziegen auf die Rheininsel, aber die Fahrradbrücke halte nicht so viel Gewicht. Ziegen gelten als wasserscheu. Sie werden von Hunden motiviert. Falls sie klecksen, fährt hinter ihnen ein Kehrwagen über die schmale Brücke. Die Ziegen sind das erste Mal auf der Rettbergsaue. Eine Fahrt mit der Fähre ist wegen Niedrigwasser nicht möglich. Andrea Bonhagen, Wiesbaden.
9: Günstiger Wohnraum, der ist in Frankfurt Mangelware. Aber leerstehende Büros gibt es reichlich. Also einfach Büros in Wohnungen umwandeln, zum Beispiel in der Bürostadt in Frankfurt-Niederrad. Mehrere Bürotürme sind dort schon zu Apartmenthäusern umgebaut, andere werden es gerade. Aber einfach ist das nicht, denn Grundrisse, Haustechnik, das alles ist bei Wohnungen anders. Der Umbau kostet viel Geld und das heißt am Ende hohe Mieten. Die Bundesregierung fördert deshalb jetzt den Umbau mit bis zu 30.000 Euro pro Wohnung. Experten hoffen, dass dadurch mehr bezahlbarer Wohnraum in alten Büros entsteht. Tobias Lübben, Frankfurt.
5: Guten Morgen um 6.32 Uhr. Wir haben eine Warnmeldung.
10: Vorsicht bitte auf der A3 Köln Richtung Frankfurt zwischen Niedernhausen und dem Wiesbadener Kreuz. Da liegen Fahrzeugteile auf dem linken Fahrstreifen. Gute Fahrt.
5: Ja, ich dachte, so was Freundliches hinten raus. Noch. So.
10: Gute Fahrt wünschen wir Ihnen.
5: Es hat an vielen Orten heute Nacht geregnet. Das ist gut. Tagsüber wird es dann heiß und dann kommt wohl wieder Regen. Martin Gut mit den Aussichten.
11: Bei uns in Rhein-Main ist es schon jetzt recht warm und dabei verziehen sich am Vormittag die letzten Schauerreste der Gewitter aus der Nacht. Dann hat die Sonne meist wieder freie Bahn und zusammen mit einigen mehr oder weniger dicken Wolken erhitzt sie die Luft rund um Schlangenbad oder Hanau bis zum Nachmittag auf sehr heiße 36 Grad. Schauer bleiben selten und erst in den Abendstunden wird die Gewitterwahrscheinlichkeit wieder größer. Zur Nacht hin gibt es örtlich wieder Blitz, Donner und Regengüsse.
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5: Jo, und wir freuen uns mit dem deutschen Schwimmteam. Nach 4 Wettkampftagen stehen bereits 5 EM-Medaillen da auf der Hafenseite. Super.
10: Ja, wir haben es ja gerade eben auch bei Volker in den Nachrichten gehört. Lou Massenberg und Jonathan Schauer haben sich den EM-Titel gesichert im Synchronspringen vom 3-Meter-Brett.
12: Das war wirklich einfach nur ein unglaublicher Wettkampf. Ich bin mega happy. Wir hatten 400 Punkte, glaube ich, angepeilt, irgendwie mal zu schaffen. Bisschen mehr geworden Und Gold ist natürlich die Krönung von allem.
10: Super. Ich finde es faszinierend, oder? Wie die da runterspringen mit einer Körperspannung.
5: Es sieht wunderschön aus. Also einfach herzlichen Glückwunsch. Es freut uns, dass es auch erfolgreiche deutsche Sportler gibt.
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0: steckt ja schon im Bandnamen. Das ist funkig. Grand Funk Railroad hier mit Some Kind of Wonderful um 19 Minuten vor 7. Einen schönen guten Morgen in HR1. Egal ob jetzt in München, in Köln oder in den größeren Städten hier bei uns in Hessen, Wohnraum ist knapp. Ungefähr 1,4 Millionen Wohnungen fehlen bei uns in Deutschland. Andererseits gibt es auch Leerstand, vor allen Dingen bei Bürogebäuden, weil viele Menschen mittlerweile im Homeoffice arbeiten. Deswegen liegt ja die Idee nahe, den einfach umzuwandeln. Aus Büro wird Wohnraum, Umbau statt Abriss. Dazu gibt es heute Abend eine Doku im Ersten. Und wie das mit diesem Umbau gelingen kann, das weiß Christian Wedler. Er ist Geschäftsführer bei GWH Bauprojekte. Herr Wedler, schönen guten Morgen.
1: Ja, guten Morgen, Herr Frühling.
0: Sie sind Fachmann, weil Sie unter anderem am Umbau des Lioner Quartiers beteiligt waren. Das ist die ehemalige Bürostadt in Frankfurt. Jetzt muss man ja aber auch sagen, das Umfeld muss ja nun irgendwie auch umgestaltet werden, weil immer das Gefühl zu haben, ich wohne in einem Gebiet, was eigentlich mal für Büros geplant war, bringt wahrscheinlich wenig Aufenthaltsqualität, oder?
1: Das ist richtig. Und das ist auch ein Thema, was wir im Lioner Quartier hatten. Da braucht es natürlich das, was wir Menschen, wenn wir nach Hause kommen und dort unseren Feierabend verbringen oder die Wochenenden verbringen, was wir gerne haben wollen. Das heißt Aufenthaltsqualitäten, Gastronomie, alles, was es eben braucht, um Freizeit adäquat und angenehm zu gestalten.
0: Was sind die Resonanzen, die Sie so hören jetzt aus diesem Gebiet, was Sie da umgebaut haben, fühlen sich die Menschen da jetzt wohl?
1: Sie fühlen sich auf jeden Fall wohler als noch vor ein paar Jahren. Es hat auch dort, wie ich eben sagte, gebraucht. Wir haben jetzt die Infrastruktur, wir fangen an, dass es Einkaufsmöglichkeiten gibt. Es gibt gastronomische Angebote und mittlerweile haben wir ein ausgesprochen positives Feedback, da das Lioner Quartier eben auch über kurze Wege hin zum Frankfurter Flughafen beispielsweise oder rückwärtig in die Stadt oder eben an den Stadtwald hat. Also eine ganze Menge an sehr attraktiver Aufenthaltsqualität bietet.
0: Was sind denn technischerseits die Herausforderungen, so ein Bürohaus in ein Wohnhaus umzuwandeln?
1: Da kann ich auch nur für unsere Immobilie sprechen, weil ich denke, dass jedes fertiggestellte Gebäude dort seine Eigenheiten hat. Und es ist auch nicht die Musterlösung, um das Wohnraumproblem in jeder großen Stadt irgendwie in den Griff zu kriegen. Aber es ist ein Mosaikbaustein, was hilft.
0: Aber ist das denn am Ende des Tages preiswerter, umzubauen statt neu zu bauen?
1: Pauschal würde ich sagen, nein. Aber es ist kostentechnisch in etwa identisch. Und es schont natürlich die gesamte Klimabilanz, die wir haben. Denn wir haben ja dort viel gebundenes CO2 und das erhalten wir damit natürlich am Standort. Also was das Thema Nachhaltigkeit angeht, ist natürlich der Büroumbau ein Stück weit vor dem Neubau.
0: Aus Büro wird Wohnraum. Umbau statt Abriss. Das ist eine Doku, die heute Abend um 10 vor 11 im Ersten läuft. Und ich weiß, wer einschaltet. Das ist Christian Wedler, der uns nämlich erzählt hat, wie es ihm im Lioner Quartier gelungen ist. Ganz herzlichen Dank.
1: Herzlich gerne. Ich freue mich drauf.

Natalie Imbruglia geht es in diesen Tag und jetzt kommt einer, wo ich finde, das ist ein stimmiges Gesamtkunstwerk. Schmachtstimme. Mhm. Und dann hatte der zeitweise auch noch so eine Elvis-Tolle. Chris Isaak. Hör doch mal. Und jetzt geht's ab.

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5: 7 Uhr. Deutschland bereitet angeblich neuen Zivildienst vor. Diskussion über Rentenreform geht weiter. Busunfall in Gießen gestern Abend. Das Wetter, Sonne, Wolken, einzelne Schauer und Gewitter, 31 bis 37 Grad. Die Nachrichten mit Volker Hinkel. Guten Morgen. Sollte die Wehrpflicht in Deutschland wieder eingeführt werden, könnte es für Verweigerer auch einen neuen Zivildienst geben. Die Bild-Zeitung berichtet, dass das Familienministerium bei großen Verbänden schon mal den Bedarf abgefragt hat. Aus dem ARD-Hauptstadtstudio Nicole Markwald.
6: 22 der 23 Verbände gaben an, dass sie grundsätzlich bereit wären, im Falle einer Reaktivierung einer Wehrpflicht Wehrersatzdienstleistenden ein vielfältiges Angebot zu machen. Das bestätigte ein Sprecher des Familienministeriums gegenüber der Bild-Zeitung. Aktuell gibt es keinen Zivildienst, weil es auch keine Wehrpflicht gibt, so der Sprecher. Aber falls die einmal nötig werden sollte, wolle man die Basis für einen modernen Zivildienst schon vorbereitet haben.
5: Die sogenannte Rente mit 63 kann nicht erhalten bleiben, meint Unionsfraktionschef Frei. Er hat WeltTV gesagt, da gäbe es keinen Verhandlungsspielraum. Die Rentenreform drohe sonst zu scheitern. Zuletzt hatte sich nach den ostdeutschen Regierungschefs auch die saarländische Ministerpräsidentin Rehlinger dagegen ausgesprochen, die abschlagsfreie Rente nach 45 Beitragsjahren abzuschaffen. Rehlinger am ZDF.
7: Es geht gar nicht darum, das Paket in Gänze in Frage zu stellen. Da sind ja auch viele richtige Dinge drin. Die kapitalgedeckte Säule zum Beispiel finde ich sehr, sehr gut, dass man dieses Thema jetzt stark gemacht hat. Aber eben an dieser einen Stelle, wo es um die Lebensleistung und um den Respekt von vielen Arbeitnehmerinnen und Arbeitnehmern geht, da kann man diesen Vorschlag nicht ohne weiteres akzeptieren. Ich tue das zumindest nicht.
5: Der Innenausschuss des Bundestags befasst sich heute Mittag mit dem Anschlag auf den Christopher Street Day in Berlin. An der Videokonferenz nimmt unter anderem Bundesinnenminister Dobrindt teil. Im Mittelpunkt steht die Frage, warum der Anschlag nicht verhindert werden konnte. Der 21-jährige Angreifer galt als islamistischer Gefährder und war schon lange im Visier der Polizei. Er hatte Ende Juli mit einem Auto mehrere Menschen überfahren und vermutlich weitere attackiert. Eine Frau wurde getötet, 31 verletzt. In Gießen ist gestern Abend ein Linienbus gegen eine Mauer geprallt. Die Polizei meldet, dass dabei 6 Fahrgäste und der Busfahrer verletzt wurden. HR-Reporterin Baja Stavrianos.
8: Der Brand im 7-Parteien-Haus brach in der Küchenzeile im Obergeschoss aus. Als die Feuerwehr eintraf, quoll der Rauch schon aus mehreren Fenstern. Dem HR sagte Stadtbrandinspektor Marco Römer, dass die zufällige Nähe mehrerer Einsatzkräfte zum Brandherd ein Grund war, dass das Feuer schnell gelöscht werden konnte. Verletzt wurde niemand. Die Brandursache ist möglicherweise ein technischer Defekt.
5: Das war der Bericht zu einem Brand, den wir vorhin hatten in Lich in Mittelhessen. Hier ist der Bericht zu einem Busunfall.
8: Platzwunden, Prellungen und Schnittverletzungen werden in umliegenden Krankenhäusern behandelt. Der Grund für den Unfall ist laut Polizei ein entgegenkommendes Fahrzeug, das vor dem Bus wendet und den Fahrer zwingt, auszuweichen. Die Polizei schätzt den Schaden auf 33.000 Euro und sucht jetzt Zeugen und das Auto, das den Unfall ausgelöst hat.
5: Das passiert heute noch. Die EU-Innenminister beraten darüber, wie die EU ihre Außengrenzen besser schützen kann. Anders ist der Ansturm von Migranten auf die spanische Exklave Ceuta. In Potsdam steht ein Arzt vor Gericht, der einer Frau einen Zugang für ein tödlich wirkendes Narkosemittel gelegt haben soll. Die Staatsanwaltschaft wirft ihm Totschlag vor. Und wegen der Trockenheit wird in Hessen das Viehfutter knapp. Der Bauernverband hat deshalb eine Futterbörse eingerichtet. Das waren die Nachrichten.
9: Einen schönen guten Morgen um 7:03. Wir gucken auf die Straßen mit Simone.
10: Hallo, die A49 Kassel Richtung Gießen zwischen Fritzlar und Wabern. Eine Fahrbahnsperrung, hier gab es einen Unfall, dadurch 2 Kilometer Stau. Es gibt aber eine Umleitungsempfehlung für Sie und zwar ab Fritzlar über die U42. Die führt auf der B450 durch Fritzlar. Und die A671 Mainz Richtung Wiesbaden zwischen Mainz-Spitzdreieck und Hochheim Süd. 2 Kilometer Stau, der Grund hier eine Baustelle. Gutes Ankommen wünschen wir.
9: Das war gut und wichtig. Heute Nacht hat es zum Teil kräftigen Regen gegeben. Dafür heute tagsüber wieder Hitze. Martin Gutt.
1: Die Gewitter aus der Nacht haben sich bei uns in Rhein-Main verzogen und deren Reste, noch einige dicke Wolken, lassen der Sonne jetzt am Vormittag immer mehr Platz. Dann wird es auch erneut immer heißer. Die Spitzenwerte liegen am Nachmittag bei 31 bis 36 Grad. Erst heute Abend ballen sich langsam wieder Gewitterschauer zusammen. Die bringen zur Nacht in örtlich kräftige Regengüsse, zum Beispiel im Spessart. Morgen gibt es nur noch ganz vereinzelt Gewitterschauer. Es bleibt bei uns weiter 33 Grad heiß.
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9: Es wäre mir sehr recht, wenn die Gewitter nicht in die Einschlafphase fallen würden. Das ist immer sehr, sehr unangenehm, wenn man gerade so ein bisschen weggedämmert.
10: Jetzt hast du schon wieder... Jetzt sei froh, dass es mal geregnet hat.
9: Du kriegst ja nichts mit. Ich weiß ja, wie es bei dir ist. Wenn du pennst, du kannst ja... Da können ja deine Kinder können ja eine Hausparty veranstalten und du schläfst auf der Couch ein.
10: Das ist voll praktisch.
9: Während 700 Jugendliche um dich rumtanzen.
10: Das wäre mir alles total egal.
9: Und dir noch irgendwas ins Gesicht malen oder sowas. Kriegt Simone alles nicht mit. Ich bin so neidisch auf diese Schlaffähigkeit von der Frau.

0: schönen guten Morgen um 7:12. Billy Joel läuft hier in HR1 und ja, wir merken es. Also wir sind wirklich genau mittendrin jetzt gerade.
1: Ja. Ne? Ja, aber wirklich so richtig mittendrin.
0: Right in the heart of.
1: Ja.
0: Saure Gurkenzeit. Saure Gurkenzeit. Das heißt, es passiert irgendwie nicht viel. Die Politik macht Sommerpause. Die WM ist rum. Worüber redet man da? Worüber berichtet man? Über saure Gurken. Da habe ich mich jetzt aber gefragt, ist es eigentlich diskriminierend für Menschen, die sich beruflich mit sauren Gurken beschäftigen? Christian Hundeck gehört die Gurkeneinlegerei Hundeck in Biblis. Schönen guten Morgen.
2: Guten Morgen, hallo.
0: Sie können uns das bestimmt erzählen. Woher kommt denn der Begriff saure Gurkenzeit? Wissen Sie das?
2: Ja, und zwar die saure Gurkenzeit. Das muss so im 18. Jahrhundert ist das aufgekommen. In der Sommerzeit, Juli, August, da ist ja die Gurkenernte. Und da werden ja die sauren Gurken hergestellt. Und durch das kommt dieser Begriff so. Saure Gurkenzeit.
0: So eine saure Gurke, das ist ja heutzutage meistens so eine Beilage bei einer Feschpapplatte oder sowas. Aber früher war ja eine Gurke mal mehr, oder? Das war doch ein richtiges Nahrungsmittel.
2: Ja, die saure Gurke, die heißt ja bei uns in der Breitengrade Salzgurke. Weil früher gab es ja keine Gewürzgurken oder wie sie auch genannt werden, Delikatessgurken, sondern vor 100 Jahren war es, sag ich mal, 90% alles mit Salzgurken. Und die wurden konserviert im Sommer und die kann man ja bis ins Frühjahr ungekühlt halten.
0: Woran erkenne ich eine richtig gute Einlegegurke?
2: Eine richtig gute Einlegegurke erkennt man daran, dass sie warzig ist, also Pocken auf der Haut oben hat. Und innen drin ein festes Fleisch hat.
0: Also die darf nicht labbrig sein?
2: Genau.
0: Ah, okay.
2: Aber in dem Moment, wo es schon bei uns, sagt man, lummelig ist, braucht man sie auch gar nicht mal verarbeiten oder kochen, weil dann kommt nur noch Brei raus.
0: Ja, aber die kommen auch so klein zu Ihnen. Das sind nicht irgendwie größere Gurken, die dann geschrumpft werden, oder? Die werden so klein geerntet?
2: Die werden so klein geerntet. Geerntet wird in allen Größen.
0: Okay.
2: Und es kommt immer drauf, aufs Wetter drauf an. Wenn wir da 40, wie in den letzten Tagen, da 40 Grad hatten und nachts ist es so warm, wächst die Gurke nur in der Nacht 3 cm.
0: Was?
2: Also wenn die Pflücker nicht hinterherkommen, dann kann es sein, dass die innerhalb von 2 Tagen nur noch für Industrieware, das heißt also, was in den Fleischsalat kommt oder in Soßen und so weiter, halt klein geschnipselt werden, verarbeiten kann.
0: Ah, wo kommt die saure Gurkenzeit her? Haben wir gelernt, es war eben die Zeit, in der geerntet und eingelegt wurde und das passt genau zu der Zeit, wo eben nicht viel Nachrichten passieren, hat uns Christian Hundeck von der Gurkeneinlegerei in Biblis erklärt. Ganz herzlichen Dank und alles Gute für Sie.
2: Vielen Dank und schöne Grüße aus Biblis, aus der Gurkenstadt in Südhessen.

0: das sagen wir auch, weil wir uns freuen auf den Freitag, Simone und ich, denn da ist bei hr1 der große 80er-Jahre-Freitag. Das heißt, wir spielen den ganzen Tag nur Musik aus diesem fantastischen Jahrzehnt.
1: Und am Samstag gehen sie dann auch noch feiern zu den 80er live. Das heißt, da stehen ihre Lieblings-80er-Stars auf der hr1-Bühne im Deutsche Bank Park. Und für diese Veranstaltung gibt es am Freitag auf jeden Fall auch noch mal Tickets zu gewinnen.
0: Der Auftakt ist ja quasi schon Starship, ne? Am Donnerstagabend in Bad Wildungen bei der hr-Radtour.
1: Genau, kostenlos. Auch da können Sie gerne vorbeikommen. Ab 19 Uhr geht's da los.
0: Also alles rund um die 80er an diesen Tagen. Der Freitag nur mit Musik aus diesem Jahrzehnt. Und natürlich wollen wir auch wissen, was sind Ihre Lieblingssongs aus den 80ern? Was sind Lieder, die Sie ganz besonders beeindruckt oder bewegt haben? Die würden wir dann vielleicht auch gerne spielen wollen hier, ne?
1: Auf jeden Fall. Vielleicht schicken Sie uns einfach Ihren Lieblings-80er. Ja. 069 155 und 4 mal die 1. Wobei,
0: ich habe
1: in den 80ern...
0: Warte mal, genau. Ich wollte gerade sagen, da hat man das noch nicht per WhatsApp gemacht oder studiomail@hr1.de. In den 80ern, da hat man eine Postkarte an den Hessischen Rundfunk geschickt.
1: Richtig. Vielleicht schicken Sie uns einfach Ihre Lieblingswünsche per Post. So mit der Postkarte, wie früher.
0: Das wäre doch geil, oder? Bertramstraße 8, 60320 Frankfurt. Findet man aber auch im Internet. Nee, Internet gab es ja noch nicht. Also merken Sie sich jetzt abschicken. Bertramstraße 8, 60320 Frankfurt. Tim und Simone, hr1 am Morgen. Und wir versuchen dann natürlich, Ihren Lieblings-80er hier ins Programm zu holen.
1: Mal gucken, wie viele Postkarten wir zusammenkriegen am Freitag.
0: Das wird ja cool. Wir sind sehr gespannt und gehen hier schon mal ein bisschen in Vorleistung mit den 80ern. Die Cars läuft auch nicht jeden Tag im Radio. 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
6: Guten Morgen, es ist gleich 7:30, hier ist hr1. Wie sicher ist die Rente? Volker Kinkel aus unseren hr1 Nachrichten. Die Diskussion über eine Reform geht immer noch weiter.
7: Ja, Unionsfraktionschef Frei sagt jetzt, die Rente mit 63, also die abschlagsfreie Rente nach 45 Beitragsjahren, muss abgeschafft werden. Sonst droht die ganze Reform zu scheitern. Gestern hatte ja schon das DIW gesagt, das sei finanziell ein ganz wichtiger Teil des Reformvorschlags. Anders sehen es einige Ministerpräsidenten aus Ostdeutschland und auch die saarländische Ministerpräsidentin Redinger. Sie hat im ZDF gesagt, da geht es um Respekt und Gerechtigkeit. Man müsse nicht gleich die ganze Reform kippen, aber diese Möglichkeit, früher in Rente zu gehen, die müsse bleiben. Außerdem Thema heute, sollte eine Wehrpflicht wieder eingeführt werden, müsste es für Weigerer auch einen Zivildienst geben. Und laut Bild hat das Familienministerium dafür auch schon Kontakt zu großen Verbänden aufgenommen. Und die deutschen Wasserspringer haben Gold und Silber bei der EM in Paris geholt. Lou Massenberger und Jonathan Schauer Gold vom 3-Meter-Brett und Pauline Pfeiff Silber vom 10-Meter-Turm.
6: Und jetzt mehr aktuelles aus unseren Regionalstudios.
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9: 2,5 Millionen Menschen sind im Schnitt jeden Tag in Bussen und Bahnen im Gebiet des Rhein-Main-Verkehrsverbunds unterwegs. Was die Fahrgäste dabei erleben, ist für den RMV wichtig zu wissen. Deswegen gibt es den Fahrgastbeirat. Dafür sucht der RMV jetzt neue Bewerberinnen und Bewerber. Die nächste Periode geht im Herbst los und dauert dann 3 Jahre. Der Fahrgastbeirat trifft sich etwa 4-mal im Jahr in der Zentrale in Hofheim. Da sprechen die ehrenamtlichen Mitglieder mit den Experten über aktuelle Pläne und machen Vorschläge, was verbessert werden sollte. Online bewerben kann sich jeder und jedem aus dem gesamten RMV-Gebiet, egal ob Vielfahrer, Studentin oder schon im Ruhestand. Anna-Kathrin Hochstrat, Hofheim.
10: 412.000 Euro fürs Pfungstädter Bad, nochmal obendrauf. Die gab es jetzt vom Land Hessen aus einem relativ neuen Sonderfördertopf für Schwimmbäder. Das Geld wird zum Beispiel in die 50 Meter lange Edelstahlrutsche gesteckt, in das Beachvolleyballfeld und den Wasserspielplatz für die ganz Kleinen. Nächste gute Nachricht, die Bauarbeiten sind im Zeitplan. Das hat mir der Beauftragte für den Schwimmbadneubau Jochen Kockegei gesagt. Die Arbeiten am Rohbau sollen in 3 Monaten fertig sein. Am 30.09. ist das Richtfest geplant. Und die Eröffnung soll wie geplant im Frühjahr 2028 sein. Petra Demand, Pfungstadt.
6: Einen schönen guten Morgen um 7.31 Uhr. Hier kommt die Verkehrsübersicht mit Simone.
11: Hallo und Vorsicht bitte auf der A5 Frankfurt Richtung Kassel zwischen Homberg-Ohm und Ohmtal-Dreieck. Da liegt ein Metallteil auf dem rechten Fahrstreifen. Die A49 Kassel Richtung Gießen zwischen Fritzlar und Wabern. 3 Kilometer Stau. Auch da gab es einen Unfall mit einem LKW und einem Auto. Der rechte Fahrstreifen ist deshalb gesperrt. A60 Mainz Richtung Rüsselsheim zwischen Mainspitzdreieck und Rüsselsheim-Königstetten, streckenweise Stop and Go. Die A671 Mainz Richtung Wiesbaden zwischen Mainspitzdreieck und Hochheim Süd, 1 Kilometer Stau, der Grund hier eine Baustelle. Und die B49 Gießen Richtung Limburg ist zwischen Solms-Niederbiel und dem Abzweig nach Tiefenbach nach einem Unfall gesperrt, dadurch 2 Kilometer Stau, und zwar zwischen Oberbiel und Niederbiel. Also, wenn Sie sich dort auskennen, fahren Sie am besten groß und weiträumig nicht drum rum. Ansonsten gutes Ankommen.
6: Es hat endlich mal kräftigeren Regen gegeben heute Nacht. Dafür wird es tagsüber heiß, bevor dann wieder der nächste Regen kommt. Martin Gutt.
12: Bei uns in Rhein-Main ist es schon jetzt recht warm und dabei verziehen sich am Vormittag die letzten Schauerreste der Gewitter aus der Nacht. Dann hat die Sonne meist wieder freie Bahn und zusammen mit einigen mehr oder weniger dicken Wolken erhitzt sie die Luft rund um Schlangenbad oder Hanau bis zum Nachmittag auf sehr heiße 36 Grad. Schauer bleiben selten und erst in den Abendstunden wird die Gewitterwahrscheinlichkeit wieder größer. Zur Nacht hin gibt's örtlich wieder Blitz, Donner und Regengüsse.
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6: Ich überlege gerade, weil wir gesagt haben, zum 80er-Jahre-Tag am Freitag, Musikwünsche gerne per Postkarte. Wann hast du deine letzte Postkarte geschrieben aus dem Urlaub, Simone? So wie du guckst.
11: Boah, keine Ahnung.
6: Lange her.
11: Vielleicht aus der Jugendherberge in der Grundschule oder so.
13: Also vielleicht vor 10 Jahren noch mal eine. Aber manchmal denkt man noch, es wäre gestern gewesen.
6: Also seit bei mir die beiden Omas gestorben sind, die früher natürlich immer Postkarten bekommen haben, ist es bei mir auch wirklich wenig geworden. Ja. Also, ne? Aber es ist doch was Schönes, Anachronistisches. Also wir würden uns auf jeden Fall freuen, ne?
11: Über eine Postkarte mit Ihrem Lieblingsmusikwunsch für unseren großen 80er-Tag am Freitag.
6: Kann ja auch Tina Turner draufstehen.
11: Und die Post müsste das doch schaffen, oder?
6: Das schafft die Post.
11: Ja.

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0: 18 vor 8. Einen schönen guten Morgen und bitte Vorsicht.
1: Und zwar auf der B519 Rüsselsheim Richtung Königstein zwischen Niederbach und dem Abzweig nach Kelkheim. Da befindet sich ein Hund im Bereich der Fahrbahn. Bitte fahren Sie hier vorsichtig.
0: So, viele Orte haben in der vergangenen Nacht in Hessen einen kostenlosen Aufenthalt im Club Tropicana bekommen. Temperaturen um die 20 Grad. Es ist nicht richtig abgekühlt heute Nacht, weil eben viele Wolken dabei waren, Gewitter und Regen. Die ziehen jetzt nach Nordosten ab. Und was passiert dann? Lieber Martin Gutt, schönen guten Morgen. Ach, warte mal, ich mach dir mal kurz das Mikrofon auf.
2: Jetzt. Hier bin ich jetzt, auf diesem Mikro. Also, dann passiert Folgendes, wie wir es aus den letzten Tagen kennen. Die Sonne scheint und sie erwärmt die Luft wieder in ungeahnte Höhen. Also ähnlich wie gestern wieder so um die 37 Grad Spitzenwerte in Südhessen und um die 4 oder 35 in Nordhessen.
0: Und nach dem Regen wahrscheinlich auch schön schwül, oder?
2: Allerdings, weil es hat zwar nicht überall geregnet, aber es gab diese punktuell kräftigen Regengüsse. Sie kennen das von den Sommergewittern. Das treibt natürlich die Schwüle an und die Schwüle verschwindet zwar am Tage selbst, aber wir merken schon, es ist ein bisschen Feuchtigkeit in der Luft und wenn Sie genau den Himmel beobachten, so ab den frühen Abendstunden ballen sich erneut wieder einzelne Gewitter und da merken wir, die Schwüle will es wieder wissen und die kommende Nacht wird ähnlich wie die letzte Nacht für Sie auch wieder unruhig.
0: Wann, wo, wie viel?
2: Die Gewitter kommen diesmal von Süden. Sie sind ebenfalls auch ein bisschen kräftig. So waren ja in der letzten Nacht schon ein bisschen kräftiger und das wird in der kommenden Nacht genauso wieder passieren. Erste Kandidaten sind zum Beispiel wieder Westerwald und Uppland. Am frühen Abend bzw. im Laufe des Abends geht es da los und dann zur Nacht hin auch Odenwald, Bachgau, Spessart, so eher so die Südostkante von Hessen. Mhm. Und von dort aus ziehen die Gewitter dann über den Untermain weiter Richtung Fuldaer Land und Rhön und erreichen dort quasi das Hessenland etwa so gegen Mitternacht. Also einmal im Westen und Norden und dann im Süden und Osten. Und dazwischen gibt es eine Zone, wo es wahrscheinlich gar nichts gibt. Mhm. Da werden sie ruhig schlafen. Wobei ruhig bei 20 Grad ist eigentlich auch so eine Sache.
0: Merk schon, da kommt wieder keine Abkühlung. Und Frankfurt liegt nicht in Osthessen. Das ist mir gerade aufgefallen. Und wann wird es mal wieder angenehmer? So normaler Sommer, so normal?
2: Also ein bisschen normaler wird es zum Freitag hin mit Temperaturen etwas unterhalb der 30-Grad-Marke. Da lässt die Hitze ganz kurz nach. Sie geht aber dann zum Wochenende wieder, weil sie sich da gerade so seit Wochen bei uns in Hessen eingegruft hat, wieder nach oben. Also wir kriegen diese 3, 4, 35 Grad, die wir seit Wochen haben, einfach nicht los.
0: Deswegen musst du leider jetzt auch gehen. Danke, Martin.
2: Gerne.

1 ist hier mit der fröhlichen Reise durch die Jahrzehnte. Das war der Disco-Beat der späten 70er mit der Nick Straker Band. Und hier kommt Queen aus den 90ern. 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
6: 8 Uhr. Deutschland bereitet angeblich neuen Zivildienst vor. Diskussion über Rentenreform geht weiter. Beratung fürs Älterwerden in Kassel. Das Wetter, Sonne, Wolken, einzelne Schauer und Gewitter, 31 bis 37 Grad. Die Nachrichten mit Volker Kinke. Guten Morgen. In Deutschland könnte es in Zukunft wieder einen Zivildienst geben. Die Bundesregierung bereitet dafür offenbar die Grundlagen vor. Aus der Nachrichtenredaktion Petra Mittermeier.
7: Das Bundesfamilienministerium hat laut Bild-Zeitung 23 große Verbände und Organisationen nach ihren Kapazitäten gefragt. Fast alle erklärten demnach, dass ihre Einsatzstellen bereit wären, ein vielfältiges Angebot zu machen. Die Vorbereitungen betreffen den Fall, dass Deutschland zur Wehrpflicht zurückkehrt. Falls das nötig werden sollte, müsse die Basis für einen modernen Zivildienst schon vorbereitet sein, sagte ein Sprecher des Ministeriums. Nach der Sommerpause sollen die Pläne vorgestellt werden.
6: In der Rentendebatte hat Unionsfraktionschef Frei Forderungen einer Absage erteilt, die sogenannte Rente mit 63 beizubehalten. Er reagiert damit auf Äußerungen mehrerer Ministerpräsidentinnen und Präsidenten. ARD-Hauptstadtkorrespondent Chris Bertrow.
8: Er sehe, Zitat, wirklich keinen Verhandlungsspielraum, sagte Frei dem Fernsehsender Welt. Ansonsten, so argumentiert der CDU-Politiker, könnte die gesamte Rentenreform scheitern. Die Rentenkommission hat insgesamt 33 Vorschläge gemacht, wie man das Rentensystem für die Zukunft neu aufstellen könnte. Dazu zählt die Abschaffung der sogenannten Rente mit 63. Vor allem dagegen kommt jetzt massiver Gegenwind aus den Ländern.
6: Der Innenausschuss des Bundestags befasst sich heute mit dem Anschlag auf den Christopher Street Day in Berlin. An der Videokonferenz nimmt unter anderem Bundesinnenminister Dobrindt teil. Im Mittelpunkt steht die Frage, warum der Anschlag nicht verhindert werden konnte. Der 21-jährige Angreifer galt als islamistischer Gefährder und war schon lange im Visier der Polizei. Er hatte Ende Juli mit einem Auto mehrere Menschen überfahren und weitere vermutlich attackiert. Eine Frau wurde getötet, 31 verletzt. Die schicke Wohnung, die früher mal ein Traum gewesen ist, im Alter kann sie zum Albtraum werden. Steile Treppen, zu hohe Schränke und keine Haltegriffe im Bad. Wie man die eigene Wohnung fit fürs Alter machen kann, darum geht es heute bei einem Beratungsangebot im Kaufhaus Galeria in Kassel. HR-Reporter Marcel Ruge.
9: Von 11 bis 13 Uhr informiert die Caritas über Umbau- und Finanzierungsmöglichkeiten für eine barrierefreie Wohnung. Auch Kontakt zu Handwerkern kann man hier bekommen. Vor Ort vertreten sind zudem die Beratungsstelle Älterwerden der Stadt Kassel und der Pflegestützpunkt. Sie informieren etwa über Pflegeheime oder Essen auf Rädern. Wer heute keine Zeit hat, bei den Beratungsstellen gibt es regelmäßig Sprechzeiten.
6: Bei der Schwimm-EM in Paris hat es gestern Abend Gold und Silber für das deutsche Team gegeben. Die Wasserspringer Lou Massenberg und Jonathan Schauer sicherten sich den Titel im Synchronspringen vom 3-Meter-Brett. Pauline Pfeiff wurde Zweite vom 10-Meter-Turm. Und das passiert heute noch. Die EU-Innenminister beraten darüber, wie die EU ihre Außengrenzen besser schützen kann. Anlass ist der Ansturm zehntausender Migranten auf die spanische Exklave Ceuta. In Potsdam steht ein Arzt vor Gericht, der einer Frau einen Zugang für ein tödlich wirkendes Narkosemittel gelegt haben soll. Die Staatsanwaltschaft wirft ihm Totschlag vor. Und die Lufthansa zieht Bilanz, wie das zweite Quartal gelaufen ist. Die Zeit zwischen April und Juni war geprägt von hohen Kerosinpreisen und Streiks. Das waren die Nachrichten.
0: Einen schönen guten Morgen. Um 8:03, wir schauen mit Simone auf die Straßen.
10: Die A49 Kassel Richtung Gießen zwischen Fritzlar und Wabern. 2 Kilometer stockender Verkehr nach einem Unfall mit einem LKW und einem Auto. Der rechte Fahrstreifen ist hier gesperrt. Die A60 Mainz Richtung Rüsselsheim zwischen Ginsheim-Gustavsburg und Rüsselsheim-Königstetten. Streckenweise stockender Verkehr. Die A671 Mainz Richtung Wiesbaden zwischen Mainspitz-Dreieck und Hochheim-Süd. 2 Kilometer Stau, das Ganze wegen einer Baustelle. Und die B49 Gießen Richtung Limburg ist zwischen Solms-Niederbiel und dem Abzweig nach Tiefenbach wegen Bergungsarbeiten gesperrt. Da gab es einen Unfall mit einem LKW, dadurch 2 Kilometer Stau zwischen Oberbiel und Niederbiel. Wenn Sie sich auskennen, bitte umfahren Sie möglichst weiträumig und kommen Sie gut und sicher an.
0: Heute Nacht hat es zum Teil kräftigen Regen gegeben. Tagsüber wird es dafür wieder ordentlich heiß. Martin Gutt.
11: Die Gewitter aus der Nacht haben sich bei uns in Rhein-Main verzogen und deren Reste, noch einige dicke Wolken, lassen der Sonne jetzt am Vormittag immer mehr Platz. Dann wird es auch erneut immer heißer. Die Spitzenwerte liegen am Nachmittag bei 31 bis 36 Grad. Erst heute Abend ballen sich langsam wieder Gewitterschauer zusammen. Die bringen zur Nacht in örtlich kräftige Regengüsse, zum Beispiel im Spessart. Morgen gibt es nur noch ganz vereinzelt Gewitterschauer. Es bleibt bei uns weiter 33 Grad heiß.
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0: Und mit zwei völlig unterschiedlichen Herangehensweisen, sich abzukühlen. Simone, Freibad.
10: Team Freibad war ich gestern tatsächlich. War ja herrlich.
0: Ich finde,
10: erfrischend.
0: Ja, Freibäder gehören Kindern und Jugendlichen. Als Erwachsener möchte ich da nicht hin.
10: Oh Gott. Wo kühlst du dich denn ab?
0: Im Supermarkt. Ist doch super. Du kannst stundenlang durch klimatisierte Supermärkte laufen.
10: Das ist nicht dein Ernst.
0: Natürlich. Und dann guckst du, was gibt's denn hier, was gibt's da? Oh, das ist neu, das ist klasse.
10: Und das hast du gestern gemacht?
0: Ich war ziemlich lange im Supermarkt, kann ich dir sagen. Und danach bin ich noch zum Drogeriemarkt gegangen, weil da brauchte ich auch ein Teil.
10: Du weißt schon, dass du einen kleinen Knall hast.
0: Es ist wunderbar kühl dort.
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0: Keine schreienden Kinder, keiner pinkelt ins Becken.

0: Morgen um 8:12 hier ist HR1. Ich meine, wenn man 65 wird, ne, dann zählen einige wahrscheinlich langsam so die Tage runter, bis sie endlich in den Ruhestand gehen können. Enkel hüten, Garten umgraben, das volle Programm. Aber wie sieht so ein Leben aus, wenn man 65 wird und mal US-Präsident war? Barack Obama hat heute genau diesen Geburtstag, aber ja, von Ruhestand kann bei ihm natürlich keine Rede sein. HR1 USA-Korrespondent Samuel Jakisch, die Obamas, die sind ja mächtig viel unterwegs immer noch, ne?
1: Michelle und Barack Obama leiten eine Stiftung zur Förderung für junge Führungskräfte aus wirtschaftlich schwachen Familien oder die aus Stadtvierteln kommen, wo normalerweise nicht die Vorstandsvorsitzenden von morgen geboren werden. Und außerdem haben die beiden eine Produktionsfirma gegründet. Serien, Filme, Dokumentationen, haben viel für Netflix produzieren lassen. Und es gibt das Barack Obama Presidential Center. Das hat gerade eröffnet in Chicago. Das ist eine Bibliothek, Museum, Gemeindezentrum, so alles in einem Haus. Und Barack Obama tritt auch viel öffentlich auf. Er hält Reden, gibt Interviews und meistens geht es um die Themen Demokratie und Teilhabe.
0: Ja, er ist quasi politisch immer noch präsent und dem aktuellen Präsidenten Trump ist das ein Dorn im Auge. Der teilt immer wieder aus gegen Obama, wobei der nimmt es recht locker, oder?
1: Der geht selbst darauf nur selten ein, aber neulich in einem Podcast hat auch Obama gesagt, dass es ihm vorkommt, als sei Trump immer noch regelrecht besessen von ihm. Also es ist klar, Barack Obama hält nicht viel von Donald Trump und er macht das auch immer wieder deutlich, meistens ohne den aktuellen Präsidenten beim Namen zu nennen. Dass Obama hier in den USA 10 Jahre nach seiner Amtszeit und mit 65 Jahren immer noch so omnipräsent ist, das hat also auch damit zu tun, dass er für seine Gegner im Lager von Donald Trump politisch immer noch so ein rotes Tuch ist.
0: Barack Obama wird heute 65 Jahre alt. Wir gratulieren ganz herzlich, denn der US-Präsident Trump wird es vermutlich heute nicht tun.

0: einfach eine fantastische Band mit fantastischer Musik. Journey, oder?
1: Journey waren wir uns, glaube ich, gestern oder vorgestern schon mal einig.
0: Journey,
1: ne?
0: Geht immer.
1: Journey geht immer.
0: Ja, hier sitzen zwei Journey-Ultras quasi.
1: Ja.
0: So.

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6: Guten Morgen um 8:30 hier ist hr1. Kommt der Zivildienst zurück? Volker Kinkel aus unseren hr1-Nachrichten. Darüber wird in Berlin wohl nachgedacht.
7: Das Ministerium für Bildung, Familie, Senioren, Frauen und Jugend soll bei 23 großen Verbänden und Organisationen nachgefragt haben, ob sie Bedarf hätten und gegebenenfalls auch ein Angebot machen würden. Laut Bild-Zeitung haben 22 der 23 Verbände gesagt, ja, wir haben Bedarf und wir wären noch bereit, ein vielfältiges Angebot zu machen. Ein Zivildienst wäre dann wieder nötig, wenn die Wehrpflicht wieder eingesetzt wird. Wer dann den Dienst eine Waffe verweigert, müsste Zivildienst machen, so wie das früher ja auch der Fall war. Außerdem Thema heute: Unionsfraktionschef Frei warnt davor, das Rentenreformpaket wieder aufzuschnüren. Er hat Welt-TV gesagt, da gäbe es keinen Verhandlungsspielraum. Immer mehr Ministerpräsidenten wollen die sogenannte Rente mit 63 doch erhalten. Und bei der Europameisterschaft haben die Wasserspringer vom 3-Meter-Brett Gold geholt, Pauline Pfeiff vom 10-Meter-Turm Silber.
6: Und jetzt gibt's mehr Aktuelles aus unseren Regionalstudios.
8: Hier ist das Studio Rhein-Main.
9: Es gibt eine Lösung für obdachlose Menschen in Frankfurt. Ab heute stellen das Henriette-Fürth-Haus im Gutleutviertel und der Tagestreff Weser 5 im Bahnhofsviertel Schlafplätze zur Verfügung. Insgesamt können mehr als 70 Menschen dort unterkommen. Die Zelte, die der Katastrophenschutz für die Obdachlosen in der Bockenheimer Anlage aufgebaut hat, werden nach und nach abgebaut. Das Sozialdezernat wird aber beobachten, wie und ob die neuen Schlafplätze angenommen werden. Ab September wird es auch rund 75 Schlafplätze im Haus Lichtblicke und in einem weiteren Gebäude geben. Die Notunterkunft für Obdachlose in der U-Bahn-Station Eschenheimer Tor war im Juni wegen unzureichendem Brandschutz geschlossen worden. Frank Angermund, Frankfurt.
10: In Wiesbaden werden heute 150 Ziegen über den Rhein getrieben. Und zwar über den neuen Radweg unter der Schiersteiner Brücke. Das Ziel? Die Erholungsinsel Rettbergsaue. Die Ziegen sollen da allerdings arbeiten. Knabbern gegen Verbuschung heißt das Motto. Zuerst sollten 300 Ziegen auf die Rheininsel, aber die Fahrradbrücke halte nicht so viel Gewicht. Ziegen gelten als wasserscheu. Sie werden von Hunden motiviert. Falls sie klecksen, fährt hinter ihnen ein Kehrwagen über die schmale Brücke. Die Ziegen sind das erste Mal auf der Rettbergsaue. Eine Fahrt mit der Fähre ist wegen Niedrigwasser nicht möglich. Andrea Bonhagen, Wiesbaden.
6: Guten Morgen, 8.32 Uhr. Die Verkehrsübersicht hat Simone.
11: Hallo und Vorsicht bitte zunächst auf der A3. Würzburg Richtung Frankfurt zwischen Seligenstadt und Hanau. Da liegen Reifenteile auf der Fahrbahn. Die A3 Frankfurt Richtung Würzburg zwischen Aschaffenburg und Aschaffenburg-Ost. Da sind nach einem Unfall der mittlere und der rechte Fahrstreifen blockiert. A49 Kassel Richtung Gießen zwischen Fritzlar und Wabern ist wegen Bergungsarbeiten der rechte Fahrstreifen gesperrt. Die A661 Egelsbach Richtung Oberursel zwischen Frankfurt-Friedberger Landstraße und Frankfurt-Eckenheim haben wir 3 Kilometer Stau. Und die A671 Mainz Richtung Wiesbaden zwischen Mainz-Spitzdreieck und Hochheim-Süd 2 Kilometer Stau. Der Grund hier eine Baustelle. Kommen Sie bitte gut und sicher an.
6: Nachts hat es Regen gegeben, tagsüber wird es heiß und dann kann es eben noch mal Regen geben. Martin Gut.
12: Bei uns in Rhein-Main ist es schon jetzt recht warm und dabei verziehen sich am Vormittag die letzten Schauerreste der Gewitter aus der Nacht. Dann hat die Sonne meist wieder freie Bahn und zusammen mit einigen mehr oder weniger dicken Wolken erhitzt sie die Luft rund um Schlangenbad oder Hanau bis zum Nachmittag auf sehr heiße 36 Grad. Schauer bleiben selten und erst in den Abendstunden wird die Gewitterwahrscheinlichkeit wieder größer. Zur Nacht hin gibt es örtlich wieder Blitz, Donner und Regengüsse.
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6: Ha, ha, ha. Ich habe Mail bekommen von Jochen aus Weinheim und Waltraud aus Frankfurt, weil ich ja vorhin erzählt habe, ich kühle mich am liebsten im Supermarkt und im Drogeriemarkt ab, während Simone ins Freibad fährt.
11: Ja.
6: Und die beiden haben machen die auch. Super, finden sie prima. Supermarkt, Drogeriemarkt, schön kühl, kann man ewig drin bleiben. Weißt du, womit man sich die Zeit vertreiben kann? Du kennst doch diese ovalen Identitätskennzeichen auf Molkereiprodukten. Wo steht, aus welchem Bundesland die kommen? Und dann ist da so ein Zahlencode, ja?
11: Ja.
6: gib den mal ein und dann kannst du feststellen, von welcher Molkerei kommen die Sachen. Und du wirst feststellen, dass die No-Name-Produkte ganz oft von den Markenmolkereien kommen und viel günstiger sind.
13: Das ja, machst du?
6: Das mache ich. Die Butter für 1,05 Euro kommt vom gleichen Produkt wie die für 2,79 Euro. Und dann stehe ich da und freue mich wie verrückt. Also wenn Sie irgendeinen Verrückten vor dem Milchregal sehen.
13: Der rumhüpft.
6: Ich.
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6: Voll viel Geld gespart.
13: Da hüpfe ich lieber ins Schwimmbecken.
6: Schmeckt genau.

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0: Günther am Schluss darf die Orgel noch mal einmal alles geben bei den Animals. 17 Minuten vor 9 haben wir es hier, ist HR1. Wo ein Wille ist, ist auch ein Steg. Endlich gibt es die neue Fußgängerbrücke über die Lahn in Biedenkopf. Der sogenannte Sachsenhäuser Steg verbindet da ein Wohngebiet mit einem Gewerbegebiet. Da gibt es große Supermärkte und da wollten die Menschen gerne hin. Anderthalb Jahre lang war der Steg aber weg. Das heißt, alle mussten da einen großen Umweg laufen. Jetzt ist der neue endlich fertig. Und HR-Reporter Marc Klug steht davor. Marc, was sagen die Menschen dazu?
1: Die freuen sich riesig darauf. Ich habe unter anderem mit einer Frau gesprochen, die ist 79 Jahre alt und hat ihr ganzes Leben hier verbracht. Sie hat mir erzählt, wie sie von einem alten Steg ins Wasser gesprungen ist, wie sie aber auch diese Brücke gebraucht hat, um ihre Freunde, um ihre Verwandte besuchen zu können. Und genau das gibt es jetzt erstmals seit anderthalb Jahren wieder. Also wurde das auch fleißig genutzt. Am Donnerstag ging das Ganze los und bis Sonntag haben das viele Fahrradfahrer und Fußgänger benutzt. Das Problem ist aber, seit gestern ist die Brücke wieder gesperrt.
0: Hä? Wieso? Warum ist die schon wieder zu?
1: Das hat damit zu tun, hinter mir sieht man auch Bahnfahrzeuge, die machen den Radweg zur Brücke auch sicher. Der ist auch tatsächlich total löchrig und brüchig, also da würde ich mit keinem Rad der Welt langfahren wollen. Das soll künftig anders sein. Und genauer gesagt, schon morgen soll die Brücke wieder freigegeben werden. Dann können wieder alle Leute hier durch. Diese Brücke wird also definitiv nicht abgerissen. Die Sorge kann man nehmen. Bei den anderen Brücken war das durchaus so, denn im vergangenen Jahr haben Unbekannte zweimal einen illegalen Steg hierhin gezimmert. Der war auch erstaunlich gut gebaut, aber der war halt aus Holz und hatte nicht große Absicherung für Kinder und musste weg. Und dementsprechend ist die Freude jetzt aber groß, dass es eine legale Lösung gibt, auch wenn man noch ein bisschen Geduld braucht.
0: Die aber wohl dann doch auch ein bisschen kostspielig war.
1: Genau, es wird auch ziemlich teuer sein. Die finale Rechnung ist noch nicht da. Es gibt aber eine Sache, die die Rechnung ganz schön schmälert. Durch die Dringlichkeit, auf die die Menschen mit diesen improvisierten Brücken hingewiesen haben, hat man nochmal das gesamte Projekt angeguckt und geguckt, wo kann man möglichst viel sparen, damit es noch schneller gebaut werden kann. Und tatsächlich hat sich ergeben, dass es gar keinen Mittelpfeiler für die Brücke braucht, es also nicht nochmal eine extra Stütze in die Lahn braucht. Und das macht das Projekt deutlich günstiger, hat mir der Bürgermeister gesagt. Er spricht von einer sechsstelligen Summe, die das Ganze spart und gleichzeitig hat man eben eine Konstruktion, die sicher ist und auch hoffentlich mindestens 50 Jahre überdauert.
0: Das hoffen wir doch auch. Nachdem die Biedenkopfer ihre eigenen Stege über die Lahn gebaut haben, die abgerissen werden mussten, gibt es jetzt einen ganz offiziellen neuen Fußgängersteg über die Lahn. Danke an unseren Reporter Marc Klug. 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

0: ist doch ein schöner Song so kurz vor Feierabend, oder?
1: Mit Smoky. Kann man sich mal in den Arm legen.
0: Ja.
1: Noch geht es, noch ist nicht heiß genug.
0: Ja, ansonsten will man eigentlich nicht unbedingt jemanden anfassen momentan bei den Temperaturen, oder? Jetzt komme ich wieder so misanthropisch rüber, das möchte ich gar nicht. Nee. Ich bin ein zärtlicher und warmherziger Mensch.
1: Einfühlsam.
0: Mein Name ist Tim Frühling.
1: Simone Reuteil.
0: Schalten Sie auch morgen wieder ein. Gleich geht's weiter mit Susanne Schwarzenberger.

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7: 9 Uhr. Lufthansa-Bilanz fällt mager aus. Deutschland bereitet angeblich neuen Zivildienst vor. Feuerwehr verhindert größeren Brand in Lich im Kreis Gießen. Das Wetter, Sonne, Wolken, einzelne Schauer und Gewitter, 31 bis 37 Grad. Die Nachrichten mit Volker Kinkel, guten Morgen. Die hohen Öl- und Kerosinpreise belasten die Lufthansa. Das geht aus den Zahlen für das zweite Quartal hervor, die der Konzern in Frankfurt vorgelegt hat. HR-Wirtschaftsreporter Roman Warschauer.
8: 750 Millionen Euro mehr musste der Lufthansa-Konzern im zweiten Quartal für Treibstoff ausgeben. Vor allem deswegen verringerte sich der Gewinn deutlich gegenüber dem Vorjahr. Im ersten Halbjahr steht unter dem Strich nun sogar ein Verlust von mehr als 500 Millionen Euro. Ein Jahr zuvor erzielte die Lufthansa hier noch Gewinn. Gleichzeitig sei die Nachfrage nach Flugreisen aber weiterhin robust, heißt es. Die Umsätze konnten gesteigert werden.
7: Sollte die Wehrpflicht in Deutschland wieder eingeführt werden, könnte es für Verweigerer auch einen neuen Zivildienst geben. Die Bild-Zeitung berichtet, dass das Familienministerium bei großen Verbänden schon mal den Bedarf abgefragt hat. Aus dem ARD-Hauptstadtstudio Nicole Markwald.
9: 22 der 23 Verbände gaben an, dass sie grundsätzlich bereit wären, im Falle einer Reaktivierung einer Wehrpflicht Wehrersatzdienstleistenden ein vielfältiges Angebot zu machen. Das bestätigte ein Sprecher des Familienministeriums gegenüber der Bild-Zeitung. Aktuell gibt es keinen Zivildienst, weil es auch keine Wehrpflicht gibt, so der Sprecher. Aber falls die einmal nötig werden sollte, wolle man die Basis für einen modernen Zivildienst schon vorbereitet haben.
7: Unionsfraktionschef Frei warnt davor, das geplante Rentenpaket scheitern zu lassen. Hintergrund ist der Streit über die geplante Abschaffung der abschlagsfreien Rente nach 45 Beitragsjahren, die sogenannte Rente mit 63. Frei sagte Welt TV, es gebe hier keinen Verhandlungsspielraum. 7 der 16 Ministerpräsidentinnen und Präsidenten sind mittlerweile dagegen, den früheren Renteneintritt abzuschaffen. In Lich in Mittelhessen hat es gestern Abend in einem Fachwerkhaus gebrannt. Der Sachschaden wird auf 100.000 Euro geschätzt. Das Feuer war schnell gelöscht, auch weil zur selben Zeit im Feuerwehrhaus das Fest zum 250-jährigen Jubiläum geplant wurde. HR-Reporterin Baja Stavrianos.
10: Der Brand im 7-Parteien-Haus brach in der Küchenzeile im Obergeschoss aus. Als die Feuerwehr eintraf, quoll der Rauch schon aus mehreren Fenstern. Dem HR sagte Stadtbrandinspektor Marco Römer, dass die zufällige Nähe mehrerer Einsatzkräfte zum Brandherd ein Grund war, dass das Feuer schnell gelöscht werden konnte. Verletzt wurde niemand. Die Brandursache ist möglicherweise ein technischer Defekt.
7: Bei einem Unfall mit einem Linienbus in Gießen sind gestern Abend 6 Fahrgäste und der Busfahrer verletzt worden. Der Busfahrer war einem Auto ausgewichen, das vor seinem Fahrzeug gewendet hatte. Der Bus kam von der Fahrbahn ab und prallte gegen eine Mauer. Das passiert heute noch. Die EU-Innenminister beraten darüber, wie die EU ihre Außengrenzen besser schützen kann. Anlass ist der Ansturm zehntausender Migranten auf die spanische Exklave Ceuta. In Potsdam steht ein Arzt vor Gericht, der einer Frau einen Zugang für ein tödlich wirkendes Narkosemittel gelegt haben soll. Die Staatsanwaltschaft wirft ihm Totschlag vor. Und wegen der Trockenheit wird in Hessen das Viehfutter knapp. Der Bauernverband hat deshalb eine Futterbörse eingerichtet. Das waren die Nachrichten.
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11: 2 Kilometer Stau aktuell auf der A661 Oberursel Richtung Egelsbach zwischen Offenbach-Taunusring und Offenbacher Kreuz. Und die A671 Mainz Richtung Wiesbaden zwischen Mainz-Spitzdreieck und Hochheim Süd haben wir auch 2 Kilometer Stau. Der Grund hier, eine Baustelle. Kommen Sie gut durch.
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11: Also heute Morgen ist bei mir erstmal alles nass gewesen vor der Haustür. Hat ein bisschen geregnet in der Nacht, aber ich gehe mal stark davon aus, dass das alles schnell wieder trocknet. Martin Gutt mit den Aussichten.
1: Die Gewitter aus der Nacht haben sich bei uns in Rhein-Main verzogen und deren Reste, noch einige dicke Wolken, lassen der Sonne jetzt am Vormittag immer mehr Platz. Dann wird es auch erneut immer heißer. Die Spitzenwerte liegen am Nachmittag bei 31 bis 36 Grad. Erst heute Abend ballen sich langsam wieder Gewitterschauer zusammen. Die bringen zur Nacht in örtlich kräftige Regengüsse, zum Beispiel im Spessart. Morgen gibt es nur noch ganz vereinzelt Gewitterschauer. Es bleibt bei uns weiter 33 Grad heiß.
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11: Also Rollos runter und Ventilatoren an. Wir starten.

Also dieses gemütliche Brummen, das kann einen so richtig schön einlullen und runterchillen. Und das ist genau jetzt vorbei.

0: Dass es viel zu heiß ist bei uns, das muss ich Ihnen nicht erzählen. Und dass es viel zu trocken ist, auch nicht. Schon seit Wochen geht das ja so. Und natürlich leiden bei Hitze auch die Tiere im Wald. Damit Rehe und Wildschweine in Hessen nicht verdursten, bringen Förster jetzt frisches Wasser in den Wald. Klaus Fellbecker vom Forstamt Groß-Gerau. Vor allem Frischlinge sind gefährdet bei dieser Hitze. Warum?
1: Naja, weil die Frischlinge, gerade wenn sie jetzt ganz kleine Frischlinge sind, ziemlich auf Feuchtigkeit angewiesen sind und noch mit der Nahrung nicht allzu viel Feuchtigkeit aufnehmen. Ausnahme der Muttermilch. Aber das reicht bei Weitem bei solchen Trockenheiten nicht aus. Und die Bachen haben dann sehr schnell den Milchverlust. Das heißt, sie können auch keine Milch mehr produzieren. Und dann sind die Frischlinge natürlich auf das Wasser angewiesen, was sie aus der Umgebung aufnehmen können.
0: Und die anderen Wildtiere, also jetzt Füchse oder Rehe zum Beispiel, was macht die Trockenheit mit denen?
1: Die haben natürlich auch bei der aktuellen Trockenheit Probleme, an genügend Feuchtigkeit zu kommen. Rehe, die nehmen zwar großteils über die Nahrung auf, aber aktuell sieht man ja auch überall im Wald, dass die Gräser nicht sattgrün sind, sondern großteils schon braun wie Stroh und keine Feuchtigkeit mehr aufweisen.
0: Und um den Wildtieren in ihrem Revier zu helfen, bringen Sie jetzt tonnenweise Wasser in den Wald. Was genau machen Sie dann mit dem Wasser?
1: Wir haben einige alte Bombentrichter, die aus Bombenabwürfen aus dem Zweiten Weltkrieg resultieren, wo wir immer wieder feststellen können, dass sich da das Wasser sammelt und dann auch den Wildtieren zur Verfügung steht. Und das nutzen wir natürlich jetzt in so einer Phase auch aus, um dort Wasser hinzufahren, Wasser in diese Bombentrichter einzufüllen, damit die Wildtiere dort wieder Wasser aufnehmen können.
0: Wie viel Wasser ist das, was Sie da am Tag oder in der Woche in den Wald bringen, in Ihr Revier?
1: Am Samstag haben wir ungefähr 20 Kubikmeter rausgefahren, also 20.000 Liter. Mhm. Und gestern waren es nochmal 40 Kubikmeter, okay. Also 40.000 Liter.
0: Ist das wie so ein Swimmingpool oder wie viel ist das?
1: Ich glaube, in der Badewanne gehen 250 Liter.
0: Okay, alles klar. Aber so eine kleine Vorstellung davon. Ich danke Ihnen ganz herzlich fürs Gespräch. Die Hitze setzt den Wäldern in Hessen zu und Klaus Fellbecker, Forstamtsleiter in Groß-Gerau, hilft und seine Kollegen helfen auch in den Wäldern und bringen tonnenweise Wasser. Dankeschön fürs Gespräch.
1: Nicht zu danken.
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3: Wir haben es genau 9:30.
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3: Mit Volker Kinkel.
5: Bei der Lufthansa ist der Gewinn im zweiten Quartal deutlich eingebrochen. Grund waren die hohen Kerosinpreise durch den Iran-Krieg und eine Woche Pilotenstreik im April. Laut Konzern ging der Gewinn vor Steuern und Zinsen im Vergleich zum zweiten Quartal im Vorjahr um 56% zurück auf 383 Millionen Euro. Sollte eine Wehrpflicht wieder eingeführt werden, müsste es für Verweigerer auch einen Zivildienst geben. Und laut Bild hat das Familienministerium dafür auch schon Kontakt zu großen Verbänden aufgenommen. Die wären bereit, wieder Zivis einzustellen, denn es gäbe Bedarf. Eigentlich ist der Bundestag in der Sommerpause. Heute schaltet sich aber trotzdem der Innenausschuss zusammen. In der Videokonferenz geht es um den CSD-Anschlag in Berlin und die Konsequenzen. Und jetzt mehr Aktuelles aus unseren Regionalstudios.
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6: Alarm in einem Supermarkt heute Nacht in Mülheim am Main im Kreis Offenbach. Die Polizei eilt um 14:45 hin und erwischt den Einbrecher. Ein kleiner, süßer Igel. Der sitzt eingeschüchtert im Eingangsbereich des Supermarkts. Vermutlich hat er sich schon gestern unbemerkt reingeschlichen und ist eingeschlossen worden. Mitten in der Nacht geht der Igel dann auf Entdeckungstour im Supermarkt. Dabei löst er die Alarmanlage aus. Die Marktleitung wird aus dem Bett geholt, schließt die Eingangstür auf. Die Polizei schaut, ob es dem Igel gut geht. Er kann seine Shoppingtour draußen fortsetzen. Da gibt's eh viel mehr, das ihm schmeckt. Tobias Weilermann, Mülheim.
7: Bei der Spendenaktion für das kommunale Kino Lichtblick in Mörfelden-Walldorf sind über das Wochenende mehr als 30.000 Euro zusammengekommen. Der 14 Jahre alte Projektor war im Juni kaputt gegangen, deshalb sind die Vorstellungen seitdem auch ausgefallen. Die Reparatur kostet 10.000 Euro, Geld, das das privat betriebene Kino im Kreis Groß-Gerau nicht einfach so hat. Jetzt kann das Kino durch die Spenden nicht nur die Reparatur bezahlen, sondern auch für einen neuen Projektor sparen, der spätestens 2027 nötig werden dürfte. Das Kino braucht für den weiteren Betrieb aber wesentlich mehr Geld. Deshalb ist für den 28. August auch ein Benefizkonzert geplant. Übermorgen sollen die Vorstellungen wieder wie gewohnt losgehen. Helene Wilke, Mörfelden-Walldorf.
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3: Wir gehen auf die A3 Frankfurt Richtung Würzburg. Hier haben wir 3 Kilometer stockenden Verkehr zwischen Aschaffenburg und Aschaffenburg-Ost. Dann nochmal 3 Kilometer stockend auf der A44 Kassel Richtung Dortmund zwischen Marsberg und Lichtenau-Westfalen. Ein Unfall auf der A661 Oberursel Richtung Egelsbach zwischen Offenbach-Taunusring und Offenbacher Kreuz. Sind da noch ein bisschen die Nachwehen zu spüren. 2 Kilometer stockend. Die Unfallstelle ist geräumt. Und 2 Kilometer Stau an der Baustelle auf der A671 heute Morgen Mainz Richtung Wiesbaden zwischen Main-Spitzdreieck und Hochheim-Süd.
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3: Es wird wieder heiß. Martin Gutt hat die Aussichten.
8: Das mit der Hitze spüren wir hier im Rhein-Main-Gebiet jetzt nach und nach immer mehr. 31 bis 36 Grad erreichen wir heute Nachmittag und dazu brennt die Sonne zusammen mit einigen mehr oder weniger dicken Wolken. Zum Abend hin wird die Gewitterwahrscheinlichkeit dann wieder größer und zur Nacht hin blitzt, donnert und schüttet es stellenweise erneut, zum Beispiel im Spessart. Auch morgen gibt es noch ganz vereinzelt Gewitter mit 33 Hitzegraden. Ab Donnerstag aber bleibt es dann bei uns weitgehend trocken.
3: Und damit hallo zusammen mit Susanne Schwarzenberger und einem super coolen Song von Carly Simon.
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0: Bei uns in Hessen wird ja gerade viel geblitzt. Sie haben es mitbekommen, es ist Speed Week. Und wer gut aufpasst, entdeckt die Blitzer ja auch gerade noch rechtzeitig am Straßenrand und bremst dann ab. In den USA ist die Polizei da schon ein bisschen gewiefter. Da gehen gerade Bilder viral von einem Polizisten, der sich als Baum verkleidet und auf diese Art und Weise Verkehrssünder ertappt, die beim Autofahren telefonieren mit dem Handy am Ohr. Anne Schneider, ARD Studio Washington. Wie sah denn dieser als Baum verkleidete Polizist überhaupt aus?
1: Ja, mich hat das an diese Karnevals-Overalls erinnert, mit denen man sich zum Beispiel als Bär oder so verkleiden kann, wo wirklich nur noch die Augen rausgucken, nur das Ganze dann eben als Nadelbaum. Und in der Verkleidung stand er dann an einer dicht befahrenen Straße in New Jersey und hat durch ein Fernglas in die Autos geguckt, die da vorbeigefahren sind. Aber fast noch lustiger als der getarnte Polizist war ein Kollege, der in der Nähe stand. Der hatte ein Shirt an mit der Aufschrift Not a Cop, also kein Polizist. Warum, wurde nicht erklärt, aber auch der ging viral. Das Ganze sollte wohl vor allem für Aufmerksamkeit sorgen.
0: Klingt ja erstmal witzig, aber hat da am Ende keiner dagegen protestiert?
1: Die meisten fanden die Aktion witzig und kreativ. Der Post hat 1000 Likes gekriegt und jede Menge lustige Kommentare. Zum Beispiel, ob der Polizist denn eine Erschwerniszulage bekommt.

0: Verkehrsverstößen oft ziemlich kreativ. Es gibt verdeckte Kontrollen, bei denen sich Beamte als Bauarbeiter verkleiden oder aus Bussen oder von Brücken Handyverstöße beobachten. Die Aktion mit dem Busch hat auf jeden Fall landesweit Schlagzeilen gemacht, weil sie lustig war, aber eben auch erfolgreich. Und die Botschaft der Polizei war klar: Wer am Steuer irgendwas am Handy macht, der kann sich nicht darauf verlassen, dass er oder sie uns rechtzeitig sieht. Denn wir können einer der vielen Büsche am Straßenrand sein. Oder demnächst was ganz anderes.
1: Tja, also beim nächsten USA-Besuch vielleicht nicht nur auf den Tacho schauen, sondern auch aufs Gebüsch.
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0: Und was für ein Kontrast. Jetzt kommen hier federleicht The Birth um die Ecke geschwebt.
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1: 10 Uhr. EU-Innenminister beraten über mehr Grenzschutz. Lufthansa-Bilanz fällt mager aus. Hessen will queere Menschen besser schützen. Das Wetter, Sonne, Wolken, einzelne Schauer und Gewitter, 31 bis 37 Grad. Die Nachrichten mit Volker Kinkel. Der Massenandrang auf die spanische Exklave Ceuta beschäftigt weiter die EU. Nach den Botschaftern beraten jetzt die Innenminister darüber. ARD-Korrespondentin Sarah Lopez.
2: Die letzten Tage haben für massive diplomatische Spannungen gesorgt. Nachdem bis zu 60.000 Migranten innerhalb kurzer Zeit in der spanischen Exklave Ceuta angekommen waren, forderten mehrere EU-Mitgliedsländer einen vorübergehenden Ausschluss Spaniens aus dem Schengen-Raum. Der spanische Regierungschef Sanchez drückte dann in einem Brief sein Unverständnis aus. Er warf einigen Mitgliedstaaten unter anderem Ignoranz vor.
1: Der Gewinn der Lufthansa ist im zweiten Quartal deutlich eingebrochen. Grund waren die hohen Kerosinkosten durch den Iran-Krieg und eine Woche Pilotenstreik im April. Laut Konzern ging der Gewinn vor Steuern und Zinsen um 56% auf 383 Millionen Euro zurück im Vergleich zum gleichen Zeitraum des Vorjahrs. Ihre Gewinnprognose für das Gesamtjahr hat die Lufthansa deshalb gesenkt. 10 Tage nach dem tödlichen Anschlag beim Berliner CSD gibt es heute eine Sondersitzung des Innenausschusses des Bundestags. Es geht um offene Fragen und Konsequenzen. Als eine Reaktion hat es gestern Abend in Hanau eine Demonstration für Freiheit und Vielfalt gegeben. Mit dabei war Hessens Innenminister Poseck, um ein Zeichen zu setzen, wie er sagt, dass sich die Lage für queere Menschen auch in Hessen verschlechtert habe.
3: Innerhalb von 4 Jahren haben sich die Übergriffe auf queere Menschen in Hessen vervierfacht. Und das ist eine alarmierende Entwicklung, der müssen wir entgegentreten. Und auch deshalb war das hier ein wichtiges Zeichen in Hanau.
1: Letztes Jahr sind in Deutschland so viele Arzneimittel wie noch nie an Erwerbstätige verschrieben worden. Das zeigt eine Auswertung der größten deutschen Krankenkasse der Techniker. 6,2 Millionen Erwerbstätige sind bei ihr versichert und die haben Rezepte für mehr als 34 Millionen Präparate eingelöst. Am häufigsten Herz-Kreislauf-Medikamente, Präparate gegen Magen-Darm-Beschwerden oder Antidepressiva. In den USA hat der Aktienindex Dow Jones ein neues Allzeithoch erreicht. Zum Handelsschluss gestern stand er bei über 53.100 Punkten. ARD-USA-Korrespondent Martin Ganselmeier.
4: Wenigstens die Börsen hören noch auf den US-Präsidenten. Trumps Ankündigung vom Wochenende, es gebe neue Verhandlungen zwischen den USA und Iran, sorgte für das, was Trump bezwecken wollte. Allein die Hoffnung auf einen neuen Deal drückte den Preis für Rohöl um 5% und ließ die Aktienkurse an der Wall Street steil nach oben klettern. Dass die iranische Führung bestritt, dass es neue Verhandlungen gibt, tat der guten Laune an der Wall Street keinen Abbruch.
1: Die Waldbrände westlich von Athen sind weitgehend unter Kontrolle. Nach offiziellen griechischen Angaben gibt es trotzdem noch keine Entwarnung. Vor allem mittags hätten sich die letzten Tage durch die Hitze Glutnester wieder zu Bränden ausgeweitet. Dagegen wolle man jetzt verstärkt vorgehen. Im Laufe des Tages sollen dazu bis zu 30 Löschhubschrauber und Flugzeuge zum Einsatz kommen. Das waren die Nachrichten.
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5: Es liegt einiges rum auf unseren Autobahnen, da müssen Sie aufpassen. Zum Beispiel auf der A3 Köln Richtung Frankfurt haben wir Reifenteile auf der Fahrbahn zwischen Limburg Süd und Bad Camberg. Außerdem steht da noch ein defektes Fahrzeug auf dem Standstreifen. Vorsicht bitte auch auf der A3 Frankfurt Richtung Würzburg. Hier liegen Fahrzeug und Reifenteile auf der Fahrbahn in Höhe Offenbacher Kreuz. Und ein ganzer LKW-Kotflügel, der liegt gerade auf der A66 Wiesbaden Richtung Frankfurt zwischen Wiesbaden-Mainzer Straße und Wiesbaden-Erbenheim. Auch hier bitte aufpassen. 3 Kilometer stockender Verkehr heute Morgen auf der A3, Frankfurt Richtung Würzburg zwischen Aschaffenburg und Aschaffenburg-Ost. 3 Kilometer stockend auf der A5, Darmstadt Richtung Heidelberg zwischen Darmstadt-Eberstadt und Zwingenberg. Da laufen Reinigungsarbeiten, deshalb ist der linke Fahrstreifen hier dicht. Dann ein Stau auf der A661, Egelsbach Richtung Oberursel. 3 Kilometer Länge zwischen Frankfurt-Eckenheim und Frankfurt-Niedereschbach. Hier brauchen Sie 5 bis 10 Minuten länger voraussichtlich. Und dann haben wir noch einen Defekt. Das Fahrzeug auf der B43A Obertshausen Richtung Hanauer Kreuz zwischen Hanau Hauptbahnhof und Hanau Wolfgang steht das. Und der rechte Fahrstreifen ist deshalb aktuell gesperrt. Allen unterwegs eine gute und sichere Fahrt.
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5: Es ist das ewig gleiche Spiel. Tagsüber heiß. Nachts dann Gewitterwolken und da kommt vielleicht auch wieder einiges runter. Martin Gutt mit den Aussichten.
6: Momentan wird es hier zwischen dem Taunus und dem Kinzigtal einfach nur immer wärmer. Am Nachmittag wabern bis zu 36 Grad hier durch Rhein-Main. Oft brennt die Sonne, Schauer bleiben zunächst selten. Erst am Abend ballen sich wieder dicke Wolken zusammen und die bringen zur Nacht in teils starke Gewitter mit kräftigen Regengüssen. Morgen gibt es Sonne, Wolken und noch vereinzelt ein paar Gewitterschauer mit 33 Grad. Ab Donnerstag aber geht's dann bei uns meist trocken weiter und auch nicht mehr ganz so heiß.
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5: So, alle da? Dann einmal kurz strecken, tief durchatmen. Und ganz wichtig, die Mundwinkel immer schön nach oben. Dieser Dienstag, der wird unser Tag. Ich habe das im Gefühl.

Richtige sofort. Für alle, die auf der A3 unterwegs sind, Frankfurt Richtung Würzburg. Hier stehen zwei defekte Fahrzeuge auf dem Standstreifen und Personen sind auf der Fahrbahn zwischen Frankfurt Süd und Offenbacher Kreuz. Und damit sie mir nicht ins erste Vormittagstief rutschen, hier kommt voll der Hochgeschwindigkeitskracher jetzt mit Elton John.

Und hier muss ich gerade mal eben unterbrechen. In HR1 für eine wichtige Warnmeldung. Auf der A3 Würzburg Richtung Frankfurt sind Kinder auf der Fahrbahn am Offenbacher Kreuz. Auf der Verbindung zur A661 Richtung Bad Homburg sind die nach einem Unfall offenbar ausgestiegen. Also bitte vorsichtig fahren. Am Offenbacher Kreuz auf der A3 auf der Verbindung zur A661 Richtung Bad Homburg. Kinder auf der Fahrbahn.

0: Es ist schon klar, alle müssen sparen. Bund, Länder, Kommunen, überall bei uns in Deutschland ist das Geld knapp. Aber vielleicht wird ja manchmal auch an der falschen Stelle gespart. In Dortmund regen sich jedenfalls gerade sehr viele Menschen darüber auf, dass die nagelneuen Stadtbahnen dort keine Klimaanlage haben. Spart zwar Strom, bringt aber die Fahrgäste bei Riesenhitze wirklich ordentlich ins Schwitzen.
1: Heute geht's noch, aber ansonsten sitze ich immer nur mit Ventilator hier.
2: Ja, ich finde vor allem, wenn halt viele Menschen gerade im Strom sind, von der Arbeit nach Hause kommen oder zur Arbeit hinfahren und man wie so Sardinen in der Bahn steht, dann kann es doch schon ganz schön warm und unangenehm werden.
3: Die Stadtbahnhaltestellen an sich sind ja sehr angenehm kühl, weil sie unterirdisch sind. Und wenn Sie dann von einer kühlen Stadtbahnhaltestelle in die Stadtbahn steigen, ist es teilweise wie eine Wand, wie eine Hitzewand.
0: Kann man sich gut vorstellen. Die Dortmunder Stadtwerke, die sagen, sie hätten sich bewusst gegen Klimaanlagen entschieden. Die hätten nämlich nochmal zusätzlich 70 Millionen Euro gekostet und die würden auch gar nicht so viel bringen, sagt Betriebsleiter Rolf Habbes.
4: Man muss sagen, wenn wir über Klimaanlagen bei Bahnen oder Bussen sprechen, und das gilt auch bundesweit, dann sind das Temperierungsanlagen, die von ihrer Leistungsfähigkeit trotz dieses enorm hohen Stromverbrauches es schaffen, so circa 3 Grad unterhalb der Außentemperatur einzupegeln.
0: Geld gegen Hitze. Ich finde ja, bei 40 Grad draußen zählt jedes Grad Kühle und bringt Erholung. Immerhin, hier bei uns in Hessen fahren die Bahnen mit Klimaanlage. Und hier kommt noch eine wichtige Meldung. Und zwar von, ich glaube, jetzt ist sie weg. Ach nee, doch nicht. Von der B49 Gießen Richtung Limburg zwischen Mehrenberg West und Heckholzhausen Ost ist ein Hund auf der Fahrbahn. Hier bitte vorsichtig fahren.

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9: Eine Minute nach 11:30 ist es.
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9: Mit Volker Kinkel.
11: Die EU-Innenminister beraten gerade darüber, wie die EU ihre Außengrenzen besser schützen kann. Anlass ist der Ansturm zehntausender Migranten auf die spanische Exklave Ceuta. Der Ansturm ist zwar wieder vorbei, aber die anderen Staaten hatten zeitweise ihre Grenzen zu Spanien abgeschottet. Bei der Lufthansa ist der Gewinn im zweiten Quartal deutlich eingebrochen. Grund waren die hohen Kerosinkosten durch den Irankrieg und eine Woche Pilotenstreik im April. Laut Konzern ging der Gewinn vor Steuern und Zinsen im Vergleich zum zweiten Quartal im Vorjahr um 56% zurück auf 383 Millionen Euro. Nach dem tödlichen Anschlag auf den CSD in Berlin werden die Veranstaltungen in Hessen besonders geschützt, hat Innenminister Poseck auf einer Demonstration für Freiheit und Vielfalt mitgeteilt, die gestern Abend in Hanau stattgefunden hat. Heute Mittag berät auch der Innenausschuss des Bundestags darüber. Der Rhein-Main-Verkehrsverbund sucht Fahrgäste, die mithelfen wollen, das Angebot von Bussen und Bahnen zu verbessern, im Fahrgastbeirat. Dafür sucht der RMV jetzt Bewerberinnen und Bewerber. Die nächste Periode für den Beirat geht im Herbst los und dauert 3 Jahre. Das waren die hr1 Nachrichten.
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9: Und es sind immer noch Kinder auf der A3 Würzburg Richtung Frankfurt am Offenbacher Kreuz. Auf der Verbindung zur A661 sind die in Richtung Bad Homburg nach einem Unfall. Kinder auf der Fahrbahn, hier bitte vorsichtig fahren. Auch ein Hund ist unterwegs auf der B49 Gießen Richtung Limburg zwischen Meerenberg West und Heckholzhausen Ost. Auch hier vorsichtig fahren bitte. Streckenweise stockend heute Morgen auf der A3 Frankfurt Richtung Würzburg zwischen Aschaffenburg West und Aschaffenburg Ost. Die A7 Würzburg Richtung Fulda zwischen Bad Brückenau-Wildflecken und Bad Brückenau-Volkers 2 Kilometer stockend. Und ein Unfall auf der B460 Reichelsheim Richtung Kreuz-Weinheim in Fürth zwischen dem Kreisverkehr und dem Brennereiweg ist die Bundesstraße in beiden Richtungen gesperrt wegen des Unfalls.
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9: Heute erst heiß, nachts dann wieder gewittrig. Martin Gutt mit den Aussichten.
12: Das mit der Hitze spüren wir hier im Rhein-Main-Gebiet jetzt nach und nach immer mehr. 31 bis 36 Grad erreichen wir heute Nachmittag und dazu brennt die Sonne zusammen mit einigen mehr oder weniger dicken Wolken. Zum Abend hin wird die Gewitterwahrscheinlichkeit dann wieder größer und zur Nacht hin blitzt, donnert und schüttet es stellenweise erneut, zum Beispiel im Spessart. Auch morgen gibt es noch ganz vereinzelt Gewitter mit 33 Hitzegraden. Ab Donnerstag aber bleibt es dann bei uns weitgehend trocken.
9: Und damit hallo zusammen mit Susanne Schwarzenberger und einem mega 80er Kracher von Ultravox. Schön, dass Sie bei uns sind.
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0: Und wir schenken Ihnen ganz viele skurrile und wissenswerte Geschichten aus unserem Lieblingsbundesland. Haben Sie zum Beispiel gewusst, dass in Südhessen mal Erdöl gefördert worden ist und vielleicht auch bald wieder wird? Anna Vogel hat die ganze Geschichte für Sie.
2: Es ist das Jahr 1951. Die Gewerkschaft Elverath will in Rietstadt-Wolfskehlen Erdöl aus der Tiefe holen. Doch dann fängt der Bohrturm an zu zittern und zu dröhnen. Kurze Zeit später steht er in Flammen. Die Arbeiter sind in 700 Metern Tiefe nicht auf Öl gestoßen, sondern haben eine Gasblase angestochen. Einige Monate später klappt es bei Stockstadt. Es ist das erste Erdöl, das damals aus dem hessischen Ried gefördert wird. In Kesselwagen wird es an den Gernsheimer Hafen gebracht und verschifft. Ein begehrter Rohstoff, zum Beispiel für die chemische Industrie in der Region. Das Geschäft brummt. Immer mehr Bohrtürme wachsen aus dem Boden, in Rietstadt und in Stockstadt.

0: Die Firma will noch mehr fördern, wagt teure neue Bohrungen und geht insolvent. Doch das Öl fließt weiter. Bis heute sind es rund 7.500 Liter pro Tag. Eine niederländische Firma hat übernommen. Auch sie will es noch mal wagen mit der Suche nach neuem Rohöl in 1.800 Metern Tiefe. Doch der Bohrtermin verschiebt sich weiter und damit auch der Traum von der neuen, noch größeren Erdölquelle im hessischen Ried.
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2: Wichtiges sofort jetzt noch von der B45 Friedberg Richtung Hanau zwischen Bruchköbel und der A66 Anschlussstelle Hanau Nord ist eine Person auf der Fahrbahn. Bitte Vorsicht.

Die Sonne scheint, das Schiebedach ist runter und jetzt das locker leichte und sonnige Partymucke. Direkt aus Kalifornien kommt sie reingeflogen von Smash Mouth. Somebody.

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1: 11 Uhr. EU-Innenminister beraten über mehr Grenzschutz. Waldbrand in den Niederlanden nahe der deutschen Grenze. Immer mehr Brauereien in Hessen geben auf. Das Wetter, Sonne, Wolken, einzelne Schauer und Gewitter. 31 bis 37 Grad. Die Nachrichten mit Volker Kinkel. EVP-Fraktionschef Weber fordert von den EU-Innenministern klare Worte zur Lage in Ceuta. Die Minister beraten gerade in einer Videokonferenz über den Ansturm zehntausender Migranten von Marokko aus auf die spanische Exklave letzte Woche. Weber sagte im ZDF, Grenzen müssten geschützt werden. Gleichzeitig forderte der CSU-Politiker die EU auf, sich um Marokko zu kümmern.
2: Wenn ein Drittel der jungen Generation in Marokko, in Afrika, keine Perspektive hat, arbeitslos ist, dann brauchen wir uns nicht wundern, wenn die Perspektive suchen. Deswegen muss aus dieser Ceuta-Debatte auch eine Debatte entstehen, wie wir mit Nordafrika, mit Afrika insgesamt einen anderen Weg finden der Partnerschaft. Wir müssen den Menschen dort Perspektive geben.
1: Der islamistische Anschlag auf den Christopher Street Day in Berlin ist am Mittag Thema im Innenausschuss des Bundestags. Das Gremium berät per Videoschalte in einer Sondersitzung. Erwartet wird, dass Bundesinnenminister Dobrindt sich zum aktuellen Stand der Ermittlungen äußert. Beantragt hatten die Sitzung unter anderem die Linken. Fraktionsvize Bünger sagte am Morgen im ZDF,
3: es kommen jetzt immer mehr Informationen ans Licht. Da stellt sich die Frage, wie kann es sein, dass eine Person überwacht wurde und plötzlich nicht bekannt ist, dass zum Beispiel ein zweites Handy im Spiel ist. Diese Fragen müssen geklärt werden. Das ist unsere originäre Aufgabe im Innenausschuss und deshalb erwarten wir von der Bundesregierung auch heute klare Antworten.
1: Bei dem Anschlag vor 10 Tagen war eine Frau getötet worden, 31 Menschen wurden verletzt. Im Saarland läuft seit heute früh ein größerer Polizeieinsatz wegen radioaktiven Materials. Nach Behördenangaben wird in St. Ingbert gegen einen 24-Jährigen ermittelt, der unsachgemäß mit Mineralien umgegangen sein soll, die von Natur aus radioaktiv sind. Auch Abwehrspezialisten für chemische und nukleare Gefahren sind demnach beteiligt. Mehrere Straßen sind gesperrt. Laut dem Saarländischen Rundfunk hatte die Polizei einen Hinweis bekommen. Eine Gefahr für die Öffentlichkeit bestehe aber nicht. Im Südosten der Niederlande brennt es seit gestern früh in einem Naturschutzgebiet nicht weit entfernt von der Grenze zu Nordrhein-Westfalen. Nach Angaben der Behörden haben sich die Flammen bei Ostrom in der Nacht ausgebreitet auf rund 100 Hektar. Das Feuer ist bisher nicht unter Kontrolle. Ein nahegelegener Campingplatz wurde geräumt und der Zugverkehr in dem Gebiet eingestellt. Aktuelle Winde treiben den Brandrauch auch nach Deutschland. Immer mehr Brauereien in Hessen geben auf. Wie das Statistische Bundesamt in Wiesbaden mitgeteilt hat, ist ihre Zahl im vergangenen Jahr um 3 auf 70 zurückgegangen. HR-Wirtschaftsreporter Alexander Schmidt.
4: Im Vergleich zum langjährigen Höchststand mit 85 Brauereien aus dem Jahr 2019 waren es sogar 15 Brauereien weniger. Die Statistiker führen das Sterben der Betriebe auf den seit Jahren sinkenden Bierabsatz und die gleichzeitig stark steigenden Kosten zurück. Alkoholfreies Bier werde zwar stärker nachgefragt, das könne aber die Mengenverluste beim herkömmlichen Bier nicht ausgleichen.
1: Zweite Medaille für Synchronschwimmerin Clara Bleier bei der Schwimm-EM. Die 22-jährige Bochumerin holte in Paris Bronze in der technischen Kür. Gestern hatte Bleier im freien Solo die Silbermedaille gewonnen. Das waren die Nachrichten.
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5: Ein defekter Laster, der steht aktuell auf der A5 Kassel Richtung Frankfurt zwischen Hattenbacher Dreieck und Alsfeld Ost auf dem rechten Fahrstreifen. Hier bitte vorsichtig fahren. 2 Kilometer Stau auf der A5 Heidelberg Richtung Darmstadt zwischen Heidelberg-Schwetzingen und Dossenheim. 2 Kilometer Stau und stockend auf der A7 Würzburg Richtung Fulda zwischen Bad Brückenau-Wildflecken und Bad Brückenau-Volkers. Dann auf der A45 Gießen Richtung Dortmund haben wir einen defekten Laster im Baustellenbereich stehen in Höhe Wetzlar Ost. Der rechte Fahrstreifen und der Beschleunigungsstreifen sind hier blockiert. Und ein Unfall auf der B460 Reichelsheim Richtung Kreuz Weinheim in Fürth zwischen dem Kreisverkehr und dem Brennereiweg ist jetzt die Bundesstraße in beiden Richtungen wegen dieses Unfalls gesperrt. Allen unterwegs, machen Sie langsam, kommen Sie heil und sicher an.
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5: Ist ein Fall für Baggersee und Freibad, würde ich sagen. Martin Gutt hat die Aussichten.
6: Momentan wird es hier zwischen dem Taunus und dem Kinzigtal einfach nur immer wärmer. Am Nachmittag wabern bis zu 36 Grad hier durch Rhein-Main. Oft brennt die Sonne, Schauer bleiben zunächst selten. Erst am Abend ballen sich wieder dicke Wolken zusammen und die bringen zur Nacht in teils starke Gewitter mit kräftigen Regengüssen. Morgen gibt's Sonne, Wolken und noch vereinzelt ein paar Gewitterschauer mit 33 Grad. Ab Donnerstag aber geht's dann bei uns meist trocken weiter und auch nicht mehr ganz so heiß.
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5: 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Duran Duran.

fängt langsam an, On the Loose von Saga. Aber dieser Song, der wird gleich ein richtiges Energiebündel und gibt ordentlich Drive für Ihren Endspurt in Richtung Mittagspause.

0: wenn Sie heute am Rhein unterwegs sind, an der Rheininsel Rettbergsaue, dann sind Sie definitiv nicht allein. An die 150 Ziegen und Schafe, ja, solche nämlich, die sind da ab heute unterwegs. Die sind aber nicht zum Spaß da, sondern quasi als Putztrupp. Sie sollen nämlich auf der Rettbergsaue mal so richtig aufräumen und Büsche und Gras fressen. Milena Pieper, HR Wiesbaden, ist bei diesem Almauftrieb der etwas anderen Art dabei. Milena, man kommt ja über so eine schmale Radfahrbrücke auf die Rettbergsaue. Sind da alle Ziegen und Schafe brav mitgegangen?
1: Die sind brav mitgegangen und das ging alles super schnell. Also wir mussten ganz schön rennen, um vor den Ziegen über die Brücke zu kommen. Und der Schäfer ist mit einem Eimer mit Futter vorweggelaufen, der Schäferhund hinterher. Und das ging alles easy peasy und in ein paar Minuten waren die hier auf der anderen Seite.
0: Okay, und wozu jetzt nochmal genau der ganze Aufwand? Was ist deren Job?
1: Also hier auf der Rettbergsaue, wo ich jetzt gerade stehe, ist Naturschutzgebiet. Ein Teil der Insel ist Naturschutzgebiet. Und in den letzten Jahren sind die Sträucher, Büsche und Gräser hier so hoch gewachsen, dass es vor allen Dingen für Vögel, die hier im Naturschutzgebiet leben, schwieriger ist, hier Beute zu finden und so weiter. Und deswegen sollen die Ziegen und Schafe jetzt ran und das alles abfressen. Die sind auch schon total fleißig dabei. Seit sie hier sind, fressen die schon die Gräser und genau, sind hier ganz zufrieden.
0: Und vermutlich sollen nicht die nistenden Vögel gestört werden durch irgendwelche lauten Geräusche, also jetzt elektronische. Wie lange bleiben die Ziegen und Schafe jetzt da?
1: Ich habe mit dem Schäfer gesprochen, der ist tatsächlich auch schon vor Wochen, Monaten sogar, im Februar hat er gesagt, in Rheinland-Pfalz mit den Schafen gestartet und den Ziegen. Die hatten dann verschiedene Jobs auf dem Weg und jetzt ist der Plan, dass die so an die 3 Monate hier bleiben und eben alles, was abgefressen werden muss, abfressen. Das hängt aber auch so ein bisschen davon ab, wie der Wasserstand ist, ob es Hochwasser geben wird, wie sich es hier mit den Wiesen weiterentwickelt. Und da muss man einfach mal gucken, wie lange der Zeitraum am Ende wirklich ist, wo die Schafe und Ziegen hier ihren Job machen.
0: Ja, auf jeden Fall hat das ja fast schon was von Almöhi-Gefühlen gerade am Rhein. Ziegen und Schafe, die auf der Rettbergsaue grasen und am Buschwerk knabbern. Milena Pieper.
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6: 11:30 ist es.
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6: Die hat Volker Kinkel.
8: Die EU-Innenminister beraten gerade darüber, wie die EU ihre Außengrenzen besser schützen kann. Anlass ist der Ansturm 10.000er Migranten auf die spanische Exklave Ceuta. Der Ansturm ist zwar wieder vorbei, aber die anderen Staaten hatten zeitweise ihre Grenzen zu Spanien abgeschottet. Der Innenausschuss des Bundestags befasst sich heute Mittag mit dem Anschlag auf den Christopher Street Day in Berlin. Im Mittelpunkt steht die Frage, warum der Anschlag nicht verhindert werden konnte. Der 21-jährige Angreifer galt als islamistischer Gefährder und war schon lange im Visier der Polizei. Auch in den Niederlanden gibt es jetzt einen größeren Waldbrand in einem Naturschutzgebiet an der Grenze zu Deutschland. Ein Campingplatz mit 300 Urlaubern wurde vorsorglich evakuiert. Die Feuerwehr versucht ein Ausbreiten der Flammen zu verhindern und hat dabei auch 3 Löschhubschrauber im Einsatz. Alarm in einem Supermarkt heute Nacht in Mülheim am Main im Kreis Offenbach. Vor Ort findet die Polizei dann einen Igel, der ist vermutlich gestern unbemerkt eingeschlossen worden. Mitten in der Nacht hat er dann die Alarmanlage ausgelöst. Die Marktleitung wird geholt, schließt die Tür auf und der Igel wird freigelassen. Das waren die HR1 Nachrichten.
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6: 2 Kilometer Stau auf der A5 Heidelberg Richtung Darmstadt zwischen Heidelberg-Schwetzingen und Dossenheim. Dann nochmal 2 Kilometer stockend auf der A5 Darmstadt Richtung Heidelberg zwischen Seeheim-Jugendheim und Zwingenberg. Der Grund, es laufen hier Reinigungsarbeiten auf dem linken Fahrstreifen. A7 Würzburg Richtung Fulda. Hier staut's und stockt's auf 2 Kilometer Länge zwischen Bad Brückenau-Wildflecken und Bad Brückenau-Volkers. Und dann immer noch der Unfall auf der B460 Reichelsheim Richtung Kreuz-Weinheim. In Fürth ist zwischen dem Kreisverkehr und Brennereiweg die Bundesstraße in beiden Richtungen gesperrt. Wenn Sie irgendwie können, machen Sie bitte einen großen Bogen um genau diesen Bereich.
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6: Ich nenne das Waschküchenwetter, oder? Martin Gutt hat die Aussichten.
9: Das mit der Hitze spüren wir hier im Rhein-Main-Gebiet jetzt nach und nach immer mehr. 31 bis 36 Grad erreichen wir heute Nachmittag und dazu brennt die Sonne zusammen mit einigen mehr oder weniger dicken Wolken. Zum Abend hin wird die Gewitterwahrscheinlichkeit dann wieder größer und zur Nacht hin blitzt, donnert und schüttet es stellenweise erneut, zum Beispiel im Spessart. Auch morgen gibt es noch ganz vereinzelt Gewitter mit 33 Hitzegraden. Ab Donnerstag aber bleibt es dann bei uns weitgehend trocken.
6: Und hier ist Susanne Schwarzenberger mit noch einem Lieblings-80er jetzt für Sie mit Joe Cocker.

Phil Collins wünscht sich eine neue Liebe. Können wir gerade überall lesen, da gibt es ein paar aktuelle Schlagzeilen. Er war ja lange sehr krank und nach 3 Ehen, die alle gescheitert sind, lebt er inzwischen alleine in der Schweiz. Und jetzt also das, Phil Collins möchte eine neue Frau an seiner Seite. Das hier ist sein Bewerbungssong.

Eigentlich sind Nazareth ja eine richtig, richtig wilde Hardrock-Band. Aber sanft können sie auch.

Hier muss ich gerade mal reinklinken für ein paar wichtige Nachrichten von unseren Autobahnen. Die A67 Mönchhof-Dreieck Richtung Darmstadt zwischen Rüsselsheim-Ost und Rüsselsheimer-Dreieck ist ein Fahrradfahrer auf der Fahrbahn unterwegs. Hier bitte Vorsicht. Dann haben wir Metallteile auf der A5 Frankfurt Richtung Kassel zwischen Bad Homburger Kreuz und Friedberg. Die liegen hier auf dem rechten Fahrstreifen. Und weiter geht es noch mit der A7 Fulda Richtung Kassel zwischen Niederaula und Hattenbacher Dreieck. Ein Plastikteil auf der Fahrbahn. Auch hier bitte gut aufpassen und langsam machen.

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1: In Excess, super heißer Song an einem super heißen Tag in HR1. Wir haben es gleich 3 Minuten vor 12, nach den 12 Uhr Nachrichten. Kommt Katharina Lenz und bringt sie auf den aktuellen Stand der Dinge. Ich bin Susanne Schwarzenberger und ich habe noch was ganz super Schönes mit spanischer Anklang in HR1. Santa Esmeralda, schön Kastagnettenalarm, Don't Let Me Be Misunderstood. Ich finde, das passt auch sehr gut zu diesem Waschküchenwetter da draußen gerade. Halten Sie gut durch.

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1: 12 Uhr. Pegelstand im Rhein sinkt weiter. CSU-Politiker Weber fordert besseren EU-Grenzschutz. Lufthansa meldet Gewinneinbruch im zweiten Quartal. Das Wetter schwülheiß, später auch Schauer oder kräftige Gewitter. 31 bis 38 Grad. Mein Name ist Markus Schuh. Die Pegelstände im Rhein sinken wegen der anhaltenden Trockenheit immer weiter. Heute wurden in Kaub hinter der hessischen Grenze 24 Zentimeter gemessen. Damit ist der Niedrigrekord von 2018 eingestellt worden. In Worms liegt der Wasserstand nur noch einen Zentimeter über dem Tiefstwert. Bundesverkehrsminister Bilger will übermorgen mit Fachleuten in Bonn über das Niedrigwasser im Rhein beraten. EVP-Fraktionschef Weber fordert von den EU-Innenministern klare Worte zur Lage in Ceuta. Die Minister beraten zurzeit in einer Videokonferenz über den Ansturm zehntausender Migranten von Marokko aus auf die spanische Exklave letzte Woche. Weber sagte im ZDF, Grenzen müssten geschützt werden. Gleichzeitig forderte der CSU-Politiker die EU auf, sich um Marokko zu kümmern.
2: Wenn ein Drittel der jungen Generation in Marokko, in Afrika, keine Perspektive hat, arbeitslos ist, dann brauchen wir uns nicht wundern, wenn die eine Perspektive suchen. Deswegen muss aus dieser Ceuta-Debatte auch eine Debatte entstehen, wie wir mit Nordafrika, mit Afrika insgesamt einen anderen Weg finden der Partnerschaft. Wir müssen den Menschen dort Perspektive geben.
1: Der Gewinn der Lufthansa ist im zweiten Quartal deutlich eingebrochen. Grund waren die hohen Kerosinkosten durch den Iran-Krieg und eine Woche Pilotenstreik im April. Laut Konzern ging der Gewinn vor Steuern und Zinsen um 56% zurück auf 383 Millionen Euro im Vergleich zum gleichen Zeitraum des Vorjahres. Ihre Gewinnprognose für das Gesamtjahr hat die Lufthansa geändert. Sie erwartet jetzt eine Spanne von 1,7 bis 2,2 Milliarden Euro. Bisher hatte sie das obere Ende angepeilt. Warum konnte der Anschlag auf den Christopher Street Day in Berlin mit einer Toten und 31 Verletzten nicht verhindert werden? Mit dieser Frage beschäftigt sich am Mittag der Innenausschuss des Bundestags. Der 21-jährige Attentäter galt als Islamist. Die Behörden hatten ihn schon lange auf dem Schirm. ARD-Hauptstadtkorrespondent Markus Sambale.
3: Linke und Grüne hatten auf die heutige Sondersitzung des Innenausschusses gedrängt. Sie erwarten in der Videoschalte auch weitere Erklärungen von CSU-Bundesinnenminister Alexander Dobrindt. Konstantin von Notz von den Grünen will zum Beispiel wissen, warum der Bund bei der Überwachung des späteren Täters nicht viel stärker koordiniert hat. Als Reaktion auf den Anschlag hatte Dobrindt gefordert, Gefährder sollten standardmäßig mit elektronischen Fußfesseln überwacht werden.
1: Im Südosten der Niederlande brennt es seit gestern früh in einem Naturschutzgebiet, nicht weit entfernt von der Grenze zu Nordrhein-Westfalen. Nach Angaben der Behörden haben sich die Flammen bei Ostrum in der Nacht ausgebreitet auf rund 100 Hektar. Das Feuer ist bisher nicht unter Kontrolle. Ein nahegelegener Campingplatz wurde geräumt und der Zugverkehr in dem Gebiet eingestellt. Aktuelle Winde treiben den Brandrauch auch nach Deutschland. Bei einer Lastwagenkontrolle in Hessen hat der Zoll mehr als 62.000 Dosen mit gefälschten Energy-Drinks sichergestellt. Wie die Beamten heute mitteilten, wurden die Getränke schon Mitte Juli aus dem Verkehr gezogen. Die Getränke seien in Afghanistan hergestellt worden und sollten in Frankreich verkauft werden. Der Wert wird auf etwa 100.000 Euro geschätzt. Das waren die Nachrichten.
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4: Vorsicht auf der A5, Kassel Richtung Frankfurt. Zwischen Friedberg und dem Bad Homburger Kreuz liegt ein Reifen auf der rechten Spur. Vorsicht auch auf der A7, Fulda Richtung Kassel. Zwischen Niederaula und dem Hattenbacher Dreieck liegt ein Plastikteil auf der Fahrbahn. Und Vorsicht auf der A67, Mönchhof Dreieck Richtung Darmstadt. In der Auffahrt Rüsselsheim Ost, da sind Fahrradfahrer auf der Fahrbahn unterwegs. Die A3, Frankfurt Richtung Würzburg, zwischen dem Seligenstädter Dreieck und Aschaffenburg Ost, streckenweise stockender Verkehr. A5, Heidelberg Richtung Darmstadt, zwischen Heidelberg-Schwetzing und Dossenheim, 2 Kilometer Stau. Die A7, Würzburg Richtung Fulda, zwischen Bad Kissingen-Obertulba und Bad Brückenau-Volkers, 3 Kilometer stockender Verkehr, brauchen Sie etwa 10 Minuten länger. Dann haben wir noch die A7, Hannover Richtung Kassel, zwischen Hanmünden-Lutterberg und Kassel-Ost, 3 Kilometer Stau. Und die B460 Reichelsheim Richtung Kreuz Weinheim, ist in Fürth zwischen dem Kreisverkehr und Brennereiweg nach einem Unfall in beiden Richtungen gesperrt. Bitte diesen Bereich weiträumig umfahren.
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4: Oh, es ist so schwül heute. Ne? Tagsüber überwiegend trocken, nur vereinzelt sind Schauer und Gewitter dabei. Am Abend, da kann es dann aber ordentlich knallen auch, da kann ordentlich was runterkommen. Es sind auch einzelne Unwetter möglich, bei Höchstwerten heute zwischen 31 und 38 Grad. Morgen dann ein Mix aus Sonne und Wolken, oft bleibt es tagsüber trocken, vereinzelt bilden sich aber auch Schauer und Gewitter bei bis zu 34 Grad.
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4: Ja, und wir schwitzen uns hier gemeinsam durch den Dienstag. Halten Sie durch mit Musik von Donna Summer. She works hard for the money.
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Walking on the Milky Way in HR1. Ja, und jetzt gibt's voll auf die 12. Holt sie raus aus der Mittagsmüdigkeit. Midnight Oil. 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

0: Jetzt aber wirklich, ne? Oder? Ne? Doch nicht? Ach komm, wenigstens so ein bisschen Urlaub. Ja, die parlamentarische Sommerpause in Berlin, die hat schon vor über 2 Wochen angefangen. Aber dann Leihmutter-Affäre, Spahn-Rücktritt, Verkehrsminister-Chaos. Auch beim Kanzler ist nicht mehr als eine kurze Berlin-Auszeit drin, sagt Regierungssprecher Steffen Cornelius.
1: Er wird anschließend ein paar freie Tage haben, von dort aus die Amtsgeschäfte führen. Und es gibt einen Kabinettszeitplan für die Sommerpause. Diese Kabinettssitzungen wird der Bundeskanzler oder sein Stellvertreter leiten. Bundeskanzler ist, wie Sie wissen, stets im Dienst.
0: Ja, und da merkt man, ne? Die Zeiten sind irgendwie andere. Bei Angela Merkel, da wussten wir alle, da geht's wieder weiter. Wandern in Südtirol mit der unaufgeregten Fließjacke im Sessellift und die Paparazzi, die waren natürlich auch schon auf der Alm. Aber da war die damalige Kanzlerin offenbar auch ganz locker, wie sie mal erzählt hat.
2: Ich habe mir gesagt, du wirst immer gejagt von den Journalisten im Urlaub und deshalb ziehst du Jahr für Jahr das Gleiche an. Ich hätte mir schon mal eine neue Bluse leisten können in Bergen, aber ich habe gedacht, keinen Anreize für neue Fotos setzen.
0: Und ja, früher haben wir gerne launig berichtet, ne? Welche Ministerin, welcher Minister da wo Urlaub gemacht hat. Da haben unsere Berlin-Korrespondenten dieses Jahr nichts Großes erfahren. Gut, wenn Chef Merz sagt, wir müssen alle mehr arbeiten, dann hält man das Urlaubsthema auch mal lieber klein. Ne? Bundestagspräsidentin Julia Klöckner, die hat auch noch mal sehr bestimmt erklärt, was Sache ist.
3: Es ist keine wochenlange Urlaubspause, sondern die Abgeordneten arbeiten in dieser sitzungsfreien Zeit, wo das Parlament nicht tagt, in ihren Wahlkreisen. Und wenn ein Drittel der Abgeordneten es verlangt, der Bundeskanzler oder der Bundespräsident, kann dieser Deutsche Bundestag auch während dieser Zeit zusammentreten.
0: Und das innerhalb von 24 Stunden. Klar, der Regierungsbetrieb läuft weiter, alle sind ständig erreichbar, aber da sind ja eben auch all die Menschen im Hintergrund. Stenografen arbeiten Protokolle auf, die wichtigen wissenschaftlichen Dienste, die erstellen Gutachten, Abgeordnetenbüros sind besetzt und diese wichtigen Menschen, die wollen wir dann doch auch mal würdigen, ne, für ihren Einsatz. Die Human League jetzt für Sie mit Human hier in HR1.

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6: Es ist 12:30 und jetzt Aktuelles aus unseren Regionalstudios.
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8: Gelbe statt saftig grüne Wiesen in Hessen. Die Sonne brennt auf die Weiden der Bauernhöfe, zum Beispiel im Taunus, im Main-Kinzig-Kreis und in der Wetterau. Das Futter für Tiere wird knapp. Deshalb hat der Hessische Bauernverband eine Futterbörse eingerichtet, damit Tierhalter sich untereinander vernetzen können. Wer kurzfristig Futter oder zusätzliche Weideflächen braucht, kann sich dort Hilfe von anderen Bauernhöfen holen, die noch genug haben. Der Bauernverband sagt, Wetterextreme wie Trockenperioden und Starkregen machen es der Landwirtschaft schwer zu planen. Tobias Weiler-Mattes, Studio Rhein-Main.
9: Die hohen Ölpreise bekommen nicht nur die Autofahrer an den Tankstellen im Rhein-Main-Gebiet zu spüren, auch Unternehmen werden dadurch belastet. Ganz besonders deutlich wird das etwa bei der Lufthansa. In der Frankfurter Konzernzentrale fiel die Rechnung für Flugzeugtreibstoff von April bis Juni 750 Millionen Euro höher aus als ein Jahr zuvor. Und obwohl die Nachfrage nach Flugreisen robust sei und auch etwa das Frachtgeschäft weiter zulegen konnte, rutscht die Lufthansa damit im ersten Halbjahr in die Verlustzone. Für das gesamte Jahr rechnet der Konzern zwar noch mit einem Milliardengewinn. Ob der höher ausfallen wird als ein Jahr zuvor, hängt aber eben auch an der Entwicklung des Ölpreises. Roman Warschauer, Frankfurt.
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6: Vorsicht auf der A7 Kassel Richtung Fulda. Zwischen Homberg-Efze und Bad Hersfeld West liegt ein Plastikteil auf der Fahrbahn. Dann haben wir die A3, Frankfurt Richtung Würzburg, zwischen Aschaffenburg West und Aschaffenburg Ost, 3 Kilometer Stau. A5, Heidelberg Richtung Darmstadt, zwischen Heidelberg-Schwetzing und Dossenheim, 3 Kilometer Stau wegen einer Tagesbaustelle auf der linken Spur. A7, Würzburg Richtung Fulda, zwischen Bad Kissing-Obertulba und Bad Brückenau-Volkers, 4 Kilometer Stau, da brauchen Sie etwa 20 Minuten länger. A7 Hannover Richtung Kassel, zwischen Hahnmünden-Lutherberg und Kassel-Ost, 2 Kilometer Stau und stockender Verkehr. Und die B460 Reichelsheim Richtung Kreuz-Weinheim ist in Fürth zwischen dem Kreisverkehr und dem Brennereiweg nach einem Unfall in beiden Richtungen gesperrt. Umfahren Sie diesen Bereich bitte weiträumig.
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6: Ja, die Hitze, die bleibt uns auch heute erhalten. Tagsüber größtenteils trocken. Am Abend sind dann noch einzelne Gewitter dabei, die teilweise ziemlich heftig ausfallen können. Heute bei bis zu 38 Grad. Morgen, da wechseln sich Sonne und Wolken dann ab. Überwiegend bleibt es trocken, vereinzelt sind aber auch Schauer und Gewitter drin, bei Höchstwerten zwischen 28 und 34 Grad. Das war einer der Ohrwürmer der 90er und auch heute geht er uns so leicht nicht mehr aus dem Kopf. Ne? Chumbawamba habe ich jetzt für Sie mit Tap Thumping.
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0: Mister, Mister, in HR1, wenn wir der extremen Hitze gerade irgendwie was Positives abgewinnen wollen, dann, dass wir vor lauter Schwitzen nachts doch eh nicht so gut in den Schlaf kommen, da lohnt es sich viel mehr, einfach mal rauf in den Himmel zu gucken, vor allem in der Rhön. Gerade sind wieder Sternparkwochen. Und es ist jetzt auch wirklich die perfekte Zeit zum Sterne gucken, sagt Projektleiterin Ramona Zimmer.
1: Gerade im August fallen ganz, ganz viele Sternschnuppen in den Perseiden. Das ist einer der bekanntesten Sternschnuppenströme im Jahr. Und in diesem Jahr haben wir ein besonderes Highlight. Es sind eigentlich zwei Highlights an einem Tag. Das ist der 12. August. An dem findet eine partielle Sonnenfinsternis am Abend statt. Und in der Nacht ist der Höhepunkt der Perseiden. Das heißt, man kann ganz viele Sternschnuppen beobachten.
0: Ja, und um die 150 Veranstaltungen gibt es auch, ne? Zum Beispiel Yoga unterm Sternhimmel, Sternkino oder einen Astrofotografiekurs. Den gibt Alexander Martin und da nehmen sie wirklich jede Menge mit.
2: Von einem einfachen Foto, auf dem man die Milchstraße sehen kann, auch die Perseidenschauer zu fotografieren, also wirklich ein Bild nach dem anderen zu machen, um möglichst viele dieser Sternschnuppen einzufangen, über Fotos mit Star Trails, also quasi die Erdrotation im Bild zu sehen ist, indem die Sterne verwischen. Über Zeitrafferaufnahmen kann man da unglaublich viel machen.
0: Ja, und wenn Sie jetzt nicht so der aktive Typ sind, natürlich geht es auch ganz einfach. Eine Decke ausbreiten, Nase Richtung Himmel und einfach nur genießen.
2: Wenn ich hier draußen bin und die Milchstraße sehe, das gibt mir so ein Gefühl von, dass ich so ein Tropfen im Wind bin. Wir sind als Menschheit im Anbetracht des Universums so unbedeutend. Und mal einen Schritt zurückzugehen und zu sagen, so, hey, wir können dankbar sein, dass wir hier sind und dass wir das erleben dürfen. Ja, das ist so das Gefühl, was ich dabei habe.
0: Ja, die Sternparkwochen, die laufen noch bis zum 23. August.

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Leo Sayer hier in HR1. Ach, das ist wirklich eine niedliche und eine kuriose Geschichte aus Mülheim. Da ist in der Nacht die Polizei zu einem Supermarkt gerufen worden, weil der Alarm ausgelöst wurde. Und sie wurden überrascht, denn mit diesem Einbrecher haben die Beamten ganz sicher nicht gerechnet. Der Alarm, der wurde von einem Igel ausgelöst. Ja, wahrscheinlich hat er sich heimlich in den Laden geschlichen, ganz vorbildlich während der Ladenöffnungszeiten und ist dann eingeschlossen worden. Beute hat er laut Polizei keine gemacht, deswegen sind die Ermittlungen dann auch eingestellt worden. Und der kleine Igel, der durfte unverletzt weiterziehen. Süß.

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10: 13 Uhr. Kartellamt leitet Verfahren ein gegen Mineralölkonzerne. Pegelstand im Rhein sinkt weiter. Wellbrock holt Gold bei Schwimm-EM in Paris. Das Wetter schwül heiß, später Schauer oder Gewitter. 31 bis 38 Grad heute. Mein Name ist Markus Schuh. Das Bundeskartellamt hat Verfahren gegen sämtliche Raffineriebetreiber eingeleitet. Damit reagiert die Behörde mit Sitz in Bonn auf die aktuell hohen Spritpreise. Sie will herausfinden, wie diese zustande kommen. ARD-Reporterin Anne Burkhardt.
11: Das Ziel? Sie will herausfinden, welche Kosten den Mineralölkonzernen wirklich entstanden sind und ob die Preise dadurch gerechtfertigt werden können. Das Bundeskartellamt blickt außerdem schärfer auf die 12-Uhr-Regelung. Im Juli haben mehr Tankstellen die Verordnung missachtet als zuvor und zu abweichenden Zeiten die Spritpreise erhöht.
10: Die Pegelstände im Rhein sinken wegen der anhaltenden Trockenheit immer weiter. Heute wurden in Kaub hinter der hessischen Grenze 24 Zentimeter gemessen. Damit ist der Niedrigrekord von 2018 eingestellt worden. 23 Zentimeter hatte es schon gestern Nachmittag in Andernach bei Koblenz gegeben. Später stieg der Pegelstand dort aber wieder leicht an. In Worms liegt der Wasserstand nur noch einen Zentimeter über dem Tiefstwert. Bundesverkehrsminister Bilger will übermorgen mit Fachleuten in Bonn über das Niedrigwasser im Rhein beraten. Der Terroranschlag auf den Christopher Street Day in Berlin ist gerade Thema in einer Sondersitzung des Bundestagsinnenausschusses. In einer Videoschalte informiert Bundesinnenminister Dobrindt die Abgeordneten über den Stand der Ermittlungen. ARD-Hauptstadtkorrespondent Philipp Eckstein.
12: Die Bundestagsabgeordneten erhoffen sich Informationen zu der Frage, warum konnte der Anschlag durchgeführt werden, obwohl der mutmaßliche Täter den Behörden als gefährlicher Islamist bekannt war und überwacht wurde. Im Interview mit RTL-NTV sagte der Chef der CDU-CSU-Fraktion frei, dass die Polizeikräfte in den vergangenen Jahren massiv ausgebaut wurden. Eine vollständige, lückenlose Überwachung aller Gefährder sei dennoch nicht möglich. Die innenpolitische Sprecherin der Linken Bünger warnte im Morgenmagazin von ARD und ZDF davor, bereits jetzt über Gesetzesverschärfungen zu diskutieren.
10: In zwei Ortsteilen von Allendorf im Landkreis Gießen muss das Trinkwasser abgekocht werden, bevor es benutzt wird. Betroffen sind Winnen und Nordegg. Dort wurde bei Tests festgestellt, dass das Wasser biologisch verunreinigt ist. Warum, ist noch nicht klar. Laut Stadtverwaltung wird das Wasser jetzt mit Chlor gereinigt. Erst wenn mehrere Tests negativ sind, will die Stadt Entwarnung geben. Das könne einige Tage dauern. Bei der Schwimm-EM in Paris hat es weitere Medaillen für Deutschland gegeben. Freiwasserschwimmer Florian Wellbrock hat über 10 Kilometer Gold geholt. Bronze ging an seinen Teamkollegen Oliver Clement. ARD-Sportreporter Lars Becker.
13: Florian Welbrock hat das Rennen von Beginn an dominiert, das Tempo gemacht, sich kurz mal abgesetzt. Das war so ein Antesten. Aber in der vorletzten Runde hat ihn David Bethlehem, der Ungar, dann überholt. Und auch Oliver Clement, der zweite Deutsche der Olympia, zweite von Paris, ist an ihm vorbeigegangen. Aber Welbrock hat zurückgeschlagen auf den letzten 400-500 Metern, hat als erster angeschlagen, Gold geholt vor Bethlehem und Olli Clement. Weiter geht's mit den Frauen am Nachmittag, auch über die olympischen 10 Kilometer. Allerdings krankheitsbedingt ohne deutsche Beteiligung.
10: Vorher hatte Clara Bleier im Synchronschwimmen in der technischen Kür ebenfalls Bronze geholt. Das waren die Nachrichten.
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14: Vorsicht auf der A3 Frankfurt Richtung Köln. Zwischen Bad Camberg und Limburg Süd liegt eine Spanplatte auf der Fahrbahn. Vorsicht auch auf der A3 Frankfurt Richtung Köln nochmal. Zwischen Limburg Süd und Limburg Nord, da liegt auch nochmal ein Holzteil auf der Fahrbahn. Die A3 Frankfurt Richtung Würzburg, zwischen Aschaffenburg West und Aschaffenburg Ost, 4 Kilometer Stau und stockender Verkehr. A5 Heidelberg Richtung Darmstadt, zwischen Heidelberg-Schwetzing und Dossenheim, 4 Kilometer Stau wegen einer Tagesbaustelle auf der linken Spur. A7 Würzburg Richtung Fulda, zwischen Bad Kissingen, Obertulba und Bad Brückenau-Volkers, 5 Kilometer Stau, brauchen Sie jetzt etwa eine halbe Stunde länger. Und die A7 Hannover Richtung Kassel, zwischen Hanmünden-Lutterberg und Kassel-Ost, 3 Kilometer Stau und stockender Verkehr. In der Gegenrichtung zwischen dem Kreuz Kassel-Mitte und Kassel-Nord auch nochmal 4 Kilometer stockend.
2: Das Wetter für Hessen.
14: Das ist wirklich sehr schwül und heiß heute, tagsüber größtenteils trocken. Das sind nur vereinzelt Schauer und auch Gewitter dabei. Zum Abend hin, da werden wir hier und da auf jeden Fall nass. Da kann ordentlich was runterkommen, auch einzelne Unwetter sind möglich. Bei Höchstwerten heute zwischen 31 und 38 Grad. Heieiei, morgen dann auch ein Mix aus Sonne und Wolken, oft trocken. Vereinzelt bilden sich aber auch morgen Schauer und Gewitter bei bis zu 34 Grad.
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14: Ich wünsche Ihnen einen schönen Dienstag jetzt mit Musik von Wang Chang. Dance Hall Days.
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Sheryl Crow in HR1. Also die 80er, die waren nicht nur schrill und bunt. Die 80er, die stehen vor allem für Musik, die wir heute noch lieben, weil sie einfach richtig gut gemacht ist. Und diese Liebe, die leben wir hier so richtig aus. Am großen HR1 80er Freitag von morgens bis Mitternacht hören Sie ausschließlich Musik aus den 80ern. Und wenn Sie jetzt sagen, halt, stopp, mein Lieblingssong aus der Zeit, der muss unbedingt dabei sein, na dann schreiben Sie uns doch gern mal über hr1.de. 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Und wir stimmen uns jetzt schon mal ein mit Domino von 1987. Das ist Here I Am.

0: Also es ist schon gut möglich, dass noch nie eine Brücke in Hessen so eine Begeisterung ausgelöst hat. Einfach rüber über die Lahn, ganz legal. Ja, das ging in Biedenkopf, Sachsenhausen lange nicht.
1: Sie ist endlich wieder da, in Real auch. Und das war für uns alle wirklich eine große Erleichterung. Ob es jetzt heute, morgen oder übermorgen geöffnet wird, das ist jetzt am Ende auch egal. Hauptsache, sie ist da. Und das ist das Wichtigste für Biedenkopf, für Sachsenhausen, für alle Menschen hier.
0: Und wenn Sie sich jetzt fragen, warum sind Ali El-Issa und alle anderen Bewohnerinnen und Bewohner so völlig von den Socken von der neuen Fußgängerbrücke? Naja, die verbindet das Wohngebiet mit dem Industriegebiet. Da sind dann zum Beispiel ja die Supermärkte. Und ohne Brücke ist der Weg zwischen beiden Gebieten ziemlich lang. Dauert dann circa eine Viertelstunde. Anderthalb Jahre hat es keine Brücke gegeben. Zweimal haben Unbekannte sogar auf eigene Faust eine illegale Brücke hingebaut. Die konnte Bürgermeister Jochen Achenbach aber nicht stehen lassen.
2: Ja, ich musste auf einer gewissen Form schmunzeln, auch wenn ich das nicht öffentlich tun durfte. Hier war schon sehr viel Einfallsreichtum dabei, was die Bürger gemacht haben. Aber letztendlich, wir konnten sie halt nicht stehen lassen. Wir haben eine Aufforderung auch von der Wasserbehörde bekommen und das letztendlich auch zu Recht, weil die Brücke ist in den Pegel reingebaut worden und gleichzeitig hat sie halt in keinster Form den Normen entsprochen, wie eine Brücke zu bauen ist. Und wir sind ja für die Verkehrssicherung zuständig.
0: Ja, jetzt steht er endlich da. TÜV geprüft und ganz offiziell der Sachsenhäuser Steg. So ein paar Restarbeiten sind noch zu machen und dann heißt es Brücke frei.

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8: Die A3, Frankfurt Richtung Würzburg, zwischen Aschaffenburg-West und Aschaffenburg-Ost. Da gibt's 5 Kilometer Stop and Go. A5, Heidelberg Richtung Darmstadt, zwischen Heidelberg-Schwetzingen und Dossenheim, 4 Kilometer Stau wegen einer Tagesbaustelle auf der linken Spur. Dann die A5, Darmstadt Richtung Heidelberg, einmal die Gegenrichtung, zwischen Zwingenberg und Bensheim, 3 Kilometer stockend. A7, Würzburg Richtung Fulda, zwischen Bad Kissing, Obertulba und Bad Brückenau-Volkers, 5 Kilometer Stau und stockender Verkehr, brauchen Sie ungefähr 20 Minuten länger. A7, Hannover Richtung Kassel, zwischen Hannmünden-Lutherberg und Kassel-Ost, 5 Kilometer stockend, in der Gegenrichtung, zwischen dem Kreuz Kassel-Mitte und Kassel-Nord, nochmal 4 Kilometer stockend. A67, Mannheim Richtung Darmstadt, zwischen Lorsch und Gernsheim, 2 Kilometer Stau. Und die A643, Mainz Richtung Wiesbaden, zwischen Mainz-Mombach und dem Schiersteiner Kreuz, auch da 2 Kilometer Stau.
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8: Also es bleibt heiß. Ne? Auch heute an diesem Dienstag tagsüber überwiegend trocken. Zum Abend hin sind einzelne Gewitter drin, die teilweise auch echt kräftig sind, bei bis zu 38 Grad heute. Morgen gibt es dann Mix aus Sonne und Wolken. Überwiegend bleibt es trocken, vereinzelt sind aber auch Schauer und Gewitter dabei. Bei Höchstwerten morgen zwischen 28 und 34 Grad. Ja, wenn Sie zwischendurch mal so ein bisschen Zeit haben, gehen Sie doch mal wieder ins Kino. Ja, ich meine, klar, wegen der Filme, ne? Aber in erster Linie wegen der Klimaanlage, wirklich. Ey, das habe ich am Wochenende ausprobiert. Es war nur gut, kann ich Ihnen nur empfehlen. Und ansonsten, ja, ist Durchhalten angesagt. Ne? Jetzt mit Musik von Queen, Somebody to Love.
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Gianna Nannini hier in HR1. Ja, also dass die Stones es im hohen Alter auch noch so richtig drauf haben, das zeigen sie uns ja gerade mit ihrem neuen und zu Recht gefeierten Album Foreign Tongues. Aber manchmal muss es auch einfach so ein Klassiker sein, ne? Wie dieser, bei dem wir schon nach dem ersten Gitarrenanschlag gute Gefühle bekommen. Start Me Up. Jetzt hier in HR1.

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1: Egal ob in München, in Köln oder den größeren Städten bei uns in Hessen, Wohnraum ist knapp. 1,4 Millionen Wohnungen fehlen in Deutschland, aber es gibt auch Leerstand, vor allem in Bürogebäuden, weil viele Leute jetzt eben im Homeoffice arbeiten. Aus Büro wird Wohnraum, Umbau statt Abriss. Dazu gibt's heute Abend eine Doku im Ersten. Wie das mit dem Umbau gehen kann, das weiß Christian Wedler, Geschäftsführer bei GWH Bauprojekte. Er ist Fachmann, weil er unter anderem am Umbau des Lioner Quartiers mitgearbeitet hat. Es ist die ehemalige Bürostadt in Frankfurt. Und da muss ja bestimmt auch das Umfeld umgestaltet werden, weil immer das Gefühl zu haben, ich wohne in einem Gewerbegebiet, ja.
2: Das ist richtig. Und das ist auch ein Thema, was wir im Lioner Quartier hatten. Da braucht es natürlich das, was wir Menschen, wenn wir nach Hause kommen und dort unseren Feierabend verbringen oder die Wochenenden verbringen, was wir gerne haben wollen. Das heißt Aufenthaltsqualitäten, Gastronomie, alles, was es eben braucht, um Freizeit adäquat und angenehm zu gestalten.
1: Welches Feedback gibt es denn von den Bewohnern aus dem Gebiet?
2: Sie fühlen sich auf jeden Fall wohler als noch vor ein paar Jahren.

0: Es hat auch dort, wie ich eben sagte, gebraucht. Wir haben jetzt die Infrastruktur, wir fangen an, dass es Einkaufsmöglichkeiten gibt. Es gibt gastronomische Angebote und mittlerweile haben wir ein ausgesprochen positives Feedback, da das Lioner Quartier eben auch über kurze Wege hin zum Frankfurter Flughafen beispielsweise oder rückwärtig in die Stadt oder eben an den Stadtwald hat. Also eine ganze Menge an sehr attraktiver Aufenthaltsqualität bietet.
1: Und was sind so die technischen Herausforderungen, so ein Bürohaus in ein Wohnhaus umzuwandeln?
0: Da kann ich auch nur für unsere Immobilie sprechen, weil ich denke, dass jedes fertiggestellte Gebäude dort seine Eigenheiten hat. Und es ist auch nicht die Musterlösung, um das Wohnraumproblem in jeder großen Stadt irgendwie in den Griff zu kriegen. Aber es ist ein Mosaikbaustein, was hilft.
1: Aber ist es am Ende günstiger umzubauen als neu zu bauen?
0: Pauschal würde ich sagen, nein. Aber es ist kostentechnisch in etwa identisch. Und es schont natürlich die gesamte Klimabilanz, die wir haben. Denn wir haben ja dort viel gebundenes CO2 und das erhalten wir damit natürlich am Standort. Also was das Thema Nachhaltigkeit angeht, ist natürlich der Büroumbau ein Stück weit vor dem Neubau.
1: Büro wird Wohnraum, Umbau statt Abriss. Das ist eine Doku, die Sie heute um 10 vor 11 im Ersten sehen.

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6: 14 Uhr. Schon mehr als 100 Waldbrände in Hessen dieses Jahr. Kartellamt leitet Verfahren gegen Mineralölkonzerne ein. Wellbrock holt Gold bei Schwimm-EM in Paris. Das Wetter schwül heiß bei maximal 31 bis 38 Grad. In der Nacht lokal kräftige Gewitter. Mein Name ist Mike Oeske. In Hessen hat es in diesem Jahr schon gut 100 Brände in Wäldern und auf Feldern gegeben. Nach Angaben des hessischen Forstministeriums sind das ungefähr so viele wie im gesamten vergangenen Jahr. HR-Reporter Heiko Schneider.
7: Laut Ministerium hat es in diesem Jahr auf einer Fläche von rund 165.000 Quadratmetern gebrannt. Das entspricht gut 23 Fußballfeldern. Zum Vergleich, im gesamten vergangenen Jahr brannte es auf umgerechnet 21 Fußballfeldern. Wegen der anhaltenden Trockenheit gilt aktuell in großen Teilen Hessens hohe Waldbrandgefahr. Die höchste Gefahr sieht der Deutsche Wetterdienst in Frankfurt, Offenbach und bei Darmstadt.
6: Das Bundeskartellamt hat Verfahren gegen sämtliche Raffineriebetreiber eingeleitet. Damit reagiert die Behörde mit Sitz in Bonn auf die hohen Spritpreise. Sie will herausfinden, wie diese zustande kommen. Deshalb sollen die Mineralölfirmen ihre Preisgestaltung offenlegen. Außerdem hat das Kartellamt festgestellt, dass die 12-Uhr-Regel für Preiserhöhungen im Juli deutlich öfter missachtet wurde als bisher. Der Terroranschlag auf den Christopher Street Day in Berlin ist gerade Thema in einer Sondersitzung des Bundestagsinnenausschusses. In einer Videoschalte informiert Bundesinnenminister Dobrindt die Abgeordneten über den Stand der Ermittlungen. ARD-Hauptstadtkorrespondent Philipp Eckstein.
8: Die Bundestagsabgeordneten erhoffen sich Informationen zu der Frage, warum konnte der Anschlag durchgeführt werden, obwohl der mutmaßliche Täter den Behörden als gefährlicher Islamist bekannt war und überwacht wurde. Im Interview mit RTL-NTV sagte der Chef der CDU-CSU-Fraktion frei, dass die Polizeikräfte in den vergangenen Jahren massiv ausgebaut wurden. Eine vollständige, lückenlose Überwachung aller Gefährder sei dennoch nicht möglich. Die innenpolitische Sprecherin der Linken Bünger warnte im Morgenmagazin von ARD und ZDF davor, bereits jetzt über Gesetzesverschärfungen zu diskutieren.
6: Die Trockenheit sorgt auf Hessens Bauernhöfen für Probleme. Das Tierfutter wird knapp. Deshalb hat der Hessische Bauernverband eine Futterbörse eingerichtet, damit Tierhalter sich untereinander vernetzen können. HR-Reporter Tobias Weiler-Mattes.
9: Wer kurzfristig Futter oder zusätzliche Weideflächen braucht, kann sich dort Hilfe von anderen Bauernhöfen holen, die noch genug haben. Der Bauernverband sagt, Wetterextreme wie Trockenperioden und Starkregen machen es der Landwirtschaft schwer zu planen.
6: Bei der Schwimm-EM in Paris hat es weitere Medaillen für Deutschland gegeben. Freiwasserschwimmer Florian Wellbrock hat über die 10-Kilometer-Strecke Gold geholt. Bronze ging an seinen Teamkollegen Oliver Klemet. ARD-Sportreporter Lars Becker.
10: Von Beginn an übernahm Wellbrock die Führung, bestimmte das Tempo. In der vorletzten von 8 Runden ließ Wellbrock den Ungarn David Bethlehem und Klemet aufschließen und zwischenzeitlich sogar vorbeiziehen, um Kräfte zu sparen. Dann konterte Wellbrock und schlug souverän als Erster an. Der Olympiasieger und neunmalige Weltmeister, erstmals auch Europameister. Bei den Sommerspielen war er mit den extremen Bedingungen nicht zurechtgekommen. Die waren in einem Nebenarm der Seine diesmal sehr gut.
6: Vorher hatte Clara Bayer im Synchronschwimmen in der technischen Kür ebenfalls Bronze geholt. Das waren die Nachrichten.
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11: Vorsicht auf der A45 Gießen Richtung Dortmund. Zwischen Wetzlar Süd und Wetzlar Ost liegt ein Teil eines Bettes auf der linken Spur. Oha. Dann die A3 Frankfurt Richtung Würzburg. Zwischen Aschaffenburg und Goldbach streckenweise stockender Verkehr. A5 Heidelberg Richtung Darmstadt. Zwischen Heidelberg-Schwetzing und Dossenheim streckenweise stockender Verkehr wegen einer Tagesbaustelle auf der linken Spur. Die A7 Würzburg Richtung Fulda. Zwischen Bad Kissing, Obertulba und Bad Brückenau-Volkers 3 Kilometer Stau und stockender Verkehr. A7 Hannover Richtung Kassel, zwischen Hanmünden-Lutterberg und Kassel-Ost 5 Kilometer stockend. Und die A67 Mannheim Richtung Darmstadt, zwischen Lorsch und Gernsheim 2 Kilometer Stau. Die Unfallstelle, die ist geräumt.
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11: Sehr schwül ist es heute, tagsüber überwiegend trocken. Vereinzelt sind nur Schauer und Gewitter dabei, aber am Abend, da wird es dann ungemütlicher. Da kann ordentlich was runterkommen, sind auch einzelne Unwetter möglich. Bei Höchstwerten zwischen 31 und 38 Grad heute. Morgen dann ein Mix aus Sonne und Wolken. Oft bleibt es trocken, vereinzelt sind auch Schauer und Gewitter dabei. Bei bis zu 34 Grad.
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11: Und jetzt mit Musik aus den 80ern von den Rainbirds. Das ist Blueprint.
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Join Me hier in HR1. Und ein bisschen gefühlsduselig geht's jetzt auch weiter mit Musik von Christa Burke. Das ist High on Emotion.

0: for a few dollars more hier in HR1. Die 90er ohne Alanis Morissette. Nicht vorstellbar, oder? Tolle Musikerin, großartige Stimme und sie hat, wie ich finde, den besten Trennungssong aller Zeiten geschrieben. In You Outta Know steckt so viel Wut drin, aber warum? Das hören wir jetzt.
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3: Schauspieler Dave Coulier fährt gemütlich im Auto. Im Radio läuft ein neuer Hit. Er lauscht dem Text und denkt, wow, diese Sängerin klingt echt sauer. Doch dann, Moment, das ist doch, geht's da etwa um mich? Denn es ist der neue Song von Alanis Morissette. Und die beiden waren ein Paar, Anfang der 90er. Er, damals erfolgreicher Fernsehdarsteller mit der Show Full House, sie ein Teenie-Star in Kanada und noch sehr jung. Irgendwann machte er jedoch Schluss, alles schon ein paar Jahre her. Doch jetzt, dieses Stück im Radio, eine wütende Abrechnung mit einem Ex. Dave ist ganz aufgewühlt, glaubt, er sei gemeint. Besorgt ruft er Alanis an, bittet um ein Treffen. Die zwei verabreden sich, reden einen ganzen Tag lang, er entschuldigt sich nochmal. Und sie sagt nicht genau, ob er gemeint sei, aber verspricht ihm, sie sei nicht mehr wütend. Das Kuriose aber, genau diese Wut war der Schlüssel. Denn genau die sorgte dafür, dass eine Plattenfirma im Jahr davor sagte, okay, Alanis, du hast so viel Power, hier ist dein Vertrag. Klug. Denn Lied und Album werden extrem erfolgreich. Es hagelt Preise auf 4 Grammys. Alanis Morissette wird ein Weltstar, dank dieser Abrechnung namens You Oughta Know.
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8: Es ist 2:30.
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10: Mit Marcel Sommer, guten Tag. Mehr als 100 Wald- und Feldbrände hat es in diesem Jahr in Hessen gegeben. Das hat das Forstministerium mitgeteilt. Damit hat es schon so oft in Wald und Feldern gebrannt wie im kompletten letzten Jahr. Wie kommen die hohen Spritpreise an den Tankstellen zustande? Das will das Bundeskartellamt herausfinden und hat ein Verfahren gegen sämtliche Raffineriebetreiber eingeleitet. Die Mineralölfirmen sollen offenlegen, wie genau ihre Preise zustande kommen. Und jetzt mehr Aktuelles aus unseren Regionalstudios.
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12: Günstiger Wohnraum? Der ist in Frankfurt Mangelware. Aber leerstehende Büros gibt es reichlich. Also einfach Büros in Wohnungen umwandeln, zum Beispiel in der Bürostadt in Frankfurt-Niederrad. Mehrere Bürotürme sind dort schon zu Apartmenthäusern umgebaut, andere werden es gerade. Aber einfach ist das nicht, denn Grundrisse, Haustechnik, das alles ist bei Wohnungen anders. Der Umbau kostet viel Geld und das heißt am Ende hohe Mieten. Die Bundesregierung fördert deshalb jetzt den Umbau mit bis zu 30.000 Euro pro Wohnung. Experten hoffen, dass dadurch mehr bezahlbarer Wohnraum in alten Büros entsteht. Tobias Lübben, Frankfurt.
13: Der Zoll stoppt in Frankfurt einen besonders energiegeladenen LKW. Mehr als 60.000 Dosen Energy Drinks auf der Ladefläche, alle gefälscht. Die Betrüger haben die Farben, Logos und das Aussehen der Dosen bekannter Marken nachgeahmt, hergestellt in Afghanistan. Die gefälschten Energy Drinks sollen vor gut 2 Wochen von Frankfurt nach Frankreich gebracht werden. Doch der Zoll verhindert das, wie er heute mitgeteilt hat. Die Markeninhaber der Energy Drinks werden informiert. Die bestätigen, ja, die Dosen sind gefälscht. Der Zoll vernichtet sie. Geschätzter Verkaufswert knapp 100.000 Euro. Tobias Weiler-Mattes aus Frankfurt.
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8: Die A3 Würzburg Richtung Frankfurt zwischen Obertshausen und dem Offenbacher Kreuz. 4 Kilometer stockender Verkehr. A3 Frankfurt Richtung Würzburg zwischen Aschaffenburg und Goldbach. Auch da streckenweise stockend. A5 Heidelberg Richtung Darmstadt zwischen Heidelberg-Schwetzing und Dossenheim. 4 Kilometer Stau. Das Ganze wegen einer Tagesbaustelle auf der linken Spur. A7 Würzburg Richtung Fulda zwischen Bad Brückenau-Wildflecken und Bad Brückenau-Volkers. 2 Kilometer Stau. A7 Kassel Richtung Hannover. Zwischen dem Kreuz Kassel-Mitte und Kassel-Ost 3 Kilometer stockend. Und die Gegenrichtung A7 Hannover Richtung Kassel zwischen Hanmünden-Lutterberg und Kassel-Ost auch nochmal 6 Kilometer stockender Verkehr.
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8: Ja, die Hitze bleibt. Ne? Auch heute ist es wirklich richtig heiß. Tagsüber größtenteils trocken. Am Abend sind einzelne Gewitter am Start, die auch teils heftig ausfallen können. Heute bei bis zu 38 Grad. Ja, morgen wechseln sich dann Sonne und Wolken ab. Überwiegend trocken, vereinzelt nur Schauer und Gewitter bei Höchstwerten zwischen 28 und 34 Grad. Da kommen Sie möglichst gut durch die Hitze. Ne? Wir schwitzen alle an diesem Dienstag. Jetzt gibt's Musik von Camouflage. Das ist The Great Commandment.
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0: Fast zwei Tage lang dauerten die Löscharbeiten an. Das Feuer in der Lauterbacher Altstadt letzte Woche hat ein ziemliches Trümmerfeld hinterlassen. 23 Menschen müssen ein neues Zuhause finden. 4 Geschäfte sind dicht. Wie geht's jetzt weiter? Darüber ist gerade an einem runden Tisch gesprochen worden. HR-Reporter Jörn Perske, was ist denn besprochen worden?
1: Das Ziel ist, alle Akteure miteinander vernetzen. Alle sollen sich kennenlernen. Mit dabei Hauseigentümer, Geschäftsleute, Versicherungsgesellschaften, Fachleute aus den Behörden und der Verwaltung von Stadt und Landkreis. Und die Stadt hat da deutlich gemacht, jetzt sind die Hauseigentümer am Zug. Sie müssen mit den Versicherern dafür sorgen, dass der Schaden behoben und die Häuser wieder aufgebaut werden. Die Stadt moderiert lediglich diesen Prozess und Bürgermeister Marx hat mir gesagt, er hat die Hoffnung, dass es zügig vorangeht, denn es sollen nicht jahrelang die Folgen des Brandes im Stadtbild dann zu sehen sein. Ein Anfang ist nun gemacht, der Termin sei positiv gewesen, sagt der Bürgermeister, und Mitte nächster Woche wollen sich alle Beteiligten dann wieder treffen.
0: Wissen wir denn mittlerweile, warum es gebrannt hat?
1: Ja, die Polizei hat bekannt gegeben, es war keine Brandstiftung. Das haben Ermittlungen von Kripo und Landeskriminalamt ergeben. Was die Ursache ist, das muss noch weiter ermittelt werden, etwa ob fahrlässiges Verhalten oder ein technischer Defekt schuld sind. Aber das wird noch Tage dauern. Es wird da keine Gewissheit von heute auf morgen geben, denn die Brandstelle ist groß und der Ort der Untersuchung ist stark beeinträchtigt durch die Löscharbeiten.
0: Ja, und die Häuser, sind die komplett zerstört?
1: Ja, zumindest das Haus, in dem das Feuer ausgebrochen sein soll, das ist total zerstört. In dem Haus ist ja unten ein Restaurant untergebracht und die Brandschäden in dem Gebäude sind immens. Die Fachwerkfassade ist allerdings wohl noch zu retten, sagt der Lauterbacher Bauamtsleiter. Und alle Gebäude stehen auch übrigens unter Denkmalschutz. Deswegen muss so viel wie möglich gerettet werden und mit Augenmaß vorgegangen werden beim Wiederaufbau.
0: Und wie geht's jetzt weiter mit den Bewohnern?
1: Alle Betroffenen konnten mittlerweile in Begleitung in ihre Wohnungen halt so zurück. Sie konnten dann nach ihrem Hab und Gut sehen, Dinge mitnehmen, sofern sie das Feuer nicht komplett zerstört hat. Das war natürlich wichtig für die Leute, mal zu Hause nach dem Rechten zu sehen. 7 Menschen, deren Wohnungen komplett zerstört wurden, wo nichts mehr ist, die sind noch in der Jugendherberge in Lauterbach. Und die Stadt versucht, Wohnungen zu vermitteln und hat weitere Hilfe angekündigt. Es sind auch schon viele Geldspenden eingegangen. Die Beträge summieren sich auf rund 50.000 Euro, wie ich gehört habe. Und ohnehin ist die Hilfsbereitschaft und das Engagement enorm in Lauterbach. Diverse Geschäftsleute haben Spendenboxen in ihren Läden aufgestellt. Bei Sportveranstaltungen wurde bereits gesammelt und Vereine wollen helfen und spenden. Aber auch die Stadt will sich erkenntlich zeigen fürs ehrenamtliche Engagement, was da in den vergangenen Tagen geleistet worden ist. Sie veranstaltet am 21. August in Lauterbach ein Helferfest für rund 450 Leute. Ein Dankeschön für alle Beteiligten.
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The Night hier in hr1. Jürgen Rasper übernimmt gleich ab 15 Uhr das Mikro. Wünsche ich Ihnen ganz viel Freude. Ich bin Katharina Lenz. Ich sage für heute Tschüss. Halten Sie durch bei der Hitze und bis morgen Mittag.

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6: 15 Uhr. Dieses Jahr schon mehr als 100 Waldbrände in Hessen. Kühlmobile für obdachlose Menschen in Frankfurt. Welbrock holt Gold bei Schwimm-EM in Paris. Das Wetter schwül heiß bei maximal 31 bis 38 Grad. In der Nacht lokal kräftige Gewitter. Mein Name ist Mike Oeske. In Hessen hat es in diesem Jahr schon gut 100 Brände in Wäldern und auf Feldern gegeben. Nach Angaben des hessischen Forstministeriums sind das ungefähr so viele wie im gesamten vergangenen Jahr. HR-Reporter Heiko Schneider.
7: Laut Ministerium hat es in diesem Jahr auf einer Fläche von rund 165.000 Quadratmetern gebrannt. Das entspricht gut 23 Fußballfeldern. Zum Vergleich, im gesamten vergangenen Jahr brannte es auf umgerechnet 21 Fußballfeldern. Wegen der anhaltenden Trockenheit gilt aktuell in großen Teilen Hessens hohe Waldbrandgefahr. Die höchste Gefahr sieht der Deutsche Wetterdienst in Frankfurt, Offenbach und bei Darmstadt.
6: Das Bundeskartellamt hat Verfahren gegen sämtliche Raffineriebetreiber eingeleitet. Damit reagiert die Behörde mit Sitz in Bonn auf die hohen Spritpreise. Sie will herausfinden, wie diese zustande kommen. Deshalb sollen die Mineralölfirmen ihre Preisgestaltung offenlegen. Außerdem hat das Kartellamt festgestellt, dass die 12-Uhr-Regel für Preiserhöhungen im Juli deutlich öfter missachtet wurde als bisher. Obdachlose Menschen haben oft keine Gelegenheit, der Hitze zu entkommen. Frankfurt stellt ihnen jetzt einen kühlen Ort zur Verfügung. HR-Reporter Frank Angermund.
8: Die Stadt Frankfurt und die Johanniter haben zwei ausrangierte Linienbusse auf den Willy-Brandt-Platz gestellt, zwei Klimaanlagen und jede Menge Mineralwasser reingestellt. Und jetzt finden Obdachlose und auch jeder andere, der unter der Hitze leidet, von 13 bis 19 Uhr einen kühlen Ort. Die grünen Kühlmobile werden bis Ende August auf dem Willy-Brandt-Platz stehen. Sollte es auch im September heiß sein, eventuell auch länger.
6: Der Zoll hat in Frankfurt mehr als 60.000 gefälschte Energy-Drinks aus dem Verkehr gezogen. Sie wurden bei der Kontrolle eines Lastwagens entdeckt. HR-Reporter Tobias Weiler-Mattes.
9: Die Betrüger haben die Farben, Logos und das Aussehen der Dosen bekannter Marken nachgeahmt, hergestellt in Afghanistan. Die gefälschten Energy-Drinks sollen vor gut zwei Wochen von Frankfurt nach Frankreich gebracht werden. Geschätzter Verkaufswert knapp 100.000 Euro.
6: In der Toskana in Italien hat die Erde gebebt. Betroffen war am Vormittag die Gegend rund um die vielbesuchte Stadt Pisa. Nach Angaben des italienischen Instituts für Geophysik und Vulkanologie hatte das Beben eine Stärke von 4,3. Verletzte oder Schäden gab es nicht, auch nicht am weltbekannten schiefen Turm, dem Wahrzeichen von Pisa. Die Pegelstände am Rhein sinken wegen der anhaltenden Trockenheit immer weiter. Heute wurden in Kaub hinter der hessischen Grenze 24 Zentimeter gemessen. Damit ist der Niedrigrekord von 2018 eingestellt worden. 23 Zentimeter hatte schon gestern Nachmittag in Andernach nahe Koblenz gegeben. Später stieg der Pegelstand dort aber wieder leicht an. In Worms liegt der Wasserstand nur noch einen Zentimeter über Tiefstwert. Bundesverkehrsminister Bilger will übermorgen mit Fachleuten in Bonn über das Niedrigwasser im Rhein sprechen. Weitere Medaillen für Deutschland bei der Schwimm-EM in Paris. Florian Welbrock hat im Freiwasserrennen über 10 Kilometer Gold geholt. Bronze ging an seinen Teamkollegen Oliver Klemet. Vorher hatte Clara Bleier im Synchronschwimmen in der technischen Kür ebenfalls Bronze geholt. Das waren die Nachrichten.
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10: Es ist 15:03 Uhr. Schönen guten Tag. Vorsicht bitte auf der A3 Köln Richtung Frankfurt zwischen Idstein und Niedernhausen. Da liegen Reifenteile auf der rechten Spur. Und nochmal Vorsicht auf der A7 Kassel Richtung Fulda zwischen Homberg-Efze und Bad Hersfeld-West. Spanngurte auf der Fahrbahn. A3 Würzburg Richtung Frankfurt zwischen Obertshausen und Offenbacher Kreuz 5 Kilometer stockend. Die Unfallstelle ist geräumt. A3 Frankfurt Richtung Würzburg zwischen Aschaffenburg West und Aschaffenburg Ost streckenweise stockender Verkehr wegen eines defekten LKW auf der rechten Spur. A7 Hannover in Richtung Kassel zwischen Hanmünden, Lutterberg und Kassel Ost 5 Kilometer stockend. Und die A45 A66 zwischen Hanauer Kreuz und Langenserbolder Dreieck. Ein Unfall mit 2 PKW auf der rechten Spur. Wo immer Sie unterwegs sind, bitte fahren Sie vorsichtig.
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10: Das gibt doch einen schönen Mix heute Nachmittag aus Sonne und Wolken, vor allen Dingen im Südosten. Da gibt es auch mal länger Sonne und ist oft trocken. Einzelne Hitzegewitter, die sind möglich. Ist auch schwül heiß und heute Werte bis 38 Grad. Was die Gewitter angeht, da haben wir natürlich auf dem Schirm und werden sie da auf dem Laufenden halten. Heute Nacht mal aufgelockert, mal stark bewölkt, teils dann auch heftige Schauer und Gewitter. Und das bei Werten zwischen 22 und 17 Grad. Und morgen dann wieder viel Sonne, kaum Wolken. Ab dem Nachmittag nochmal vereinzelt Schauer und Gewitter. Die Höchstwerte morgen ein bisschen kühler, wenn man davon überhaupt sprechen kann. Nur noch bis 35 Grad.
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10: Verrückte Welt oder ein bisschen kühler und ich spreche von 35 Grad. Der Wahnsinn. Hallo zusammen, schönen Dienstagnachmittag. Das hier ist ein Geräusch, das man riechen kann. Ich finde, man muss das auch mal einen Moment stehen lassen, denn so viel haben wir ja derzeit nicht davon. Der Regen, das tut gut. Oder so ein warmer Sommerregen. Und wir alle wissen, wie schön der riecht. Wo es den heute gibt und warum der dann auch so riecht, wie er riecht, darüber sprechen wir gleich mit unserem hr1-Wettermann, mit Martin Gutt. Und jetzt gibt's erstmal Musik von den Pretenders und von Di Guido. Viel Spaß.
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0: Chrissy Hynde und die Pretenders bei uns in HR1 und Back on the Chain Gang. Es fasziniert mich ja immer wieder, wie sich Karrieren entwickeln. Also jahrelang kannte die Hooters ja kaum jemand außerhalb ihrer Heimat. Und dann kam dieser Song hier um die Ecke und plötzlich spielte die Band auf den ganz, ganz großen Bühnen der Welt und alle kannten sie. Und das ist bis heute eine Riesenerfolgsgeschichte. Und die spielen wir jetzt auch regelmäßig in Hessen auf der HR1-Bühne. Hier ist All You Zombies.
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0: Simon & Garfunkel, 15.22 Uhr, wichtige Sofort bei uns in HR1. Vorsicht bitte auf der A3. Frankfurt Richtung Würzburg in der Abfahrt Obertshausen. Da ist eine Person auf der Fahrbahn und es steht ein defektes Fahrzeug dort. Ja, diesen Geruch hier, den kennen wir alle. Und ich behaupte, den lieben auch die meisten von uns. Der Geruch von frisch herunterprasselndem Regen. Ja, Sommerregen. In einigen Teilen von Hessen können wir den heute Abend auch erleben. Im Odenwald zum Beispiel. Auch in einigen Zipfeln in Nordhessen. Da könnte es heute Abend diesen Sommerregen geben. Also Nasen raus. Martin Gutt, unser HR1-Wettermann Martin. Was ist denn das eigentlich genau, was wir da riechen? Ich nehme an, da ist Chemie im Spiel, oder?
1: Das ist genau der Fall. Es kommen die chemischen Prozesse ins Spiel, die im Erdboden stattfinden. Und wenn jetzt die großen Tropfen der Sommerregenwolken auf den Boden treffen, dann werden eben diese Bodenteilchen, diese Stoffe und damit auch die Gerüche nach oben geschleudert und vom Wind in unsere Nasen getrieben. Da stecken zum Beispiel Pflanzenöle drin und das riecht manchmal richtig angenehm nach Erde. Und dieser spezielle Regengeruch, der hat auch einen eigenen Namen. Wir nennen ihn Petrichor.
0: Aha, das ist spannend, oder? Ich habe übrigens gelesen, Parfüme und Parfümeure haben diesen Sommerregenduft, also dieses Petrichor, tatsächlich chemisch hergestellt. Und inzwischen sind mehrere Sommerregenparfums auch auf dem Markt. Das duftet dann bestimmt wirklich ziemlich anregend, kann ich mir vorstellen. Ich habe mich gefragt, welchen Geruch lieben Sie denn? Was riechen Sie denn gerne? Also ich rieche ja zum Beispiel total gerne frisch gemähten Rasen, ne? Oder frisch gemahlenen Kaffee. Hat ja auch so ein ganz besonderer Duft. Und über welchen Duft freut sich denn Ihr Näschen? Den hätten wir gerne mal gewusst und gehört von Ihnen. Schreiben Sie es an studiomail@hr1.de oder schicken auch gerne eine WhatsApp-Sprachnachricht an die 069 155 4x1. Das ist unsere Nummer.
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7: Es ist 3:30.
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8: Mit Marcel Sommer. Guten Tag. Mehr als 100 Wald- und Feldbrände hat es laut Forstministerium dieses Jahr in Hessen gegeben. Damit hat umgerechnet eine Waldfläche von ca. 23 Fußballfeldern gebrannt. Gründe dafür sind die anhaltende Hitze und wenig Regen. Bei der Schwimm-EM in Paris landet das deutsche Team wieder auf dem Treppchen. Florian Wellbrock hat im Freiwasserrennen über 10 Kilometer Gold geholt. Bronze ging an Oliver Klemet. Und davor hat Clara Bleier Bronze im Synchronschwimmen in der technischen Kür geholt. Und jetzt mehr Aktuelles aus unseren Regionalstudios.
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9: Stück für Stück kratzen sich die Archäologiestudenten der Uni Mainz durch die Erdschichten auf dem Kapellenberg bei Hofheim. Sie haben dieses Jahr eine kleine Sensation entdeckt. In den gemauerten Überresten ist ganz klar eine Mulde zu sehen. Ist das vielleicht ein Teil des Grabhügels, der hier vermutet wird? Klar ist, auf dem Kapellenberg hat es vor rund 6000 Jahren eine Art Siedlung mit Wallanlagen gegeben. Zu der Zeit haben Menschen hier im Rhein-Main-Gebiet schon Handel betrieben. Bewiesen ist das durch ein Beil, das aus dem heutigen Frankreich stammt und das hier gefunden wurde. Damit ist der Kapellenberg eine der bedeutendsten Fundstätten aus der Jungsteinzeit. Nina Michalk, Hofheim.
10: Es ist schon wieder gnadenlos heiß in der Frankfurter Innenstadt. Während die einen in Einkaufszentren und Restaurants Abkühlung suchen, dürfen obdachlose Menschen dort oft nicht rein. Die Stadt Frankfurt und die Johanniter haben deshalb zwei ausrangierte Linienbusse auf den Willy-Brandt-Platz gestellt, zwei Klimaanlagen und jede Menge Mineralwasser reingestellt. Und jetzt finden Obdachlose und auch jeder andere, der unter der Hitze leidet, von 13 bis 19 Uhr einen kühlen Ort. Die grünen Kühlmobile werden bis Ende August auf dem Willy-Brandt-Platz stehen. Sollte es auch im September heiß sein, eventuell auch länger. Der Strom für die Klimaanlagen kommt vom Schauspiel Frankfurt. Frank Angermund, Frankfurt.
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11: Schönen guten Tag, schönen Hallo auf die Straße. Vorsicht bitte auf der A3 Frankfurt Richtung Würzburg in der Abfahrt Obertshausen. Da ist eine Person auf der Fahrbahn und ein defektes Fahrzeug. Vorsicht auf der A3 Frankfurt Richtung Würzburg in der Abfahrt Hanau. Ein defekter PKW auf dem Abbiegestreifen auf die B45 in Richtung Hanau. Und nochmal Vorsicht, nämlich auf der A5 Darmstadt Richtung Heidelberg. Zwischen Darmstadt-Eberstadt und Siam-Jugendheim, da liegt ein Unterlegkeil auf der rechten Spur. A3 Frankfurt Richtung Würzburg zwischen Offenbacher Kreuz und Hanau, streckenweise stockender Verkehr nach einem Unfall mit einem LKW und einem PKW auf der rechten Spur. A7 Hannover in Richtung Kassel, zwischen Hannmünden-Lutherberg und Kassel-Ost, 6 Kilometer stockender Verkehr. Das war's schon.
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11: Sonne, Wolken und im Südosten, da scheint die Sonne heute auch noch länger. Oft ist es trocken. Einzelne Hitzegewitter, die sind immer wieder möglich und es ist heiß, schwülheiß. Werte bis 38 Grad. Morgen dann auch viel Sonne, kaum Wolken und ab dem Mittag auch mal einen vereinzelten Schauer oder ein Gewitter. Morgen bei 28 bis 35 Grad ab dem Donnerstag. Da sinken dann nach wie vor die Temperaturen 30 Grad und Freitag 28 Grad.
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11: Hi zusammen, schönen Dienstagnachmittag.

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0: Gwen Stefani und No Doubt mit Don't Speak in HR1. Die letzte Woche der hessischen Sommerferien und es ist heute ein richtig heißer Dienstag. Bis zu 37 Grad schwülheiß ist es bei uns in Hessen. Das ist ja auch schon für uns Menschen eine echte Herausforderung, aber natürlich noch mehr für die Wildtiere. Also selbst im Wald ist es ja heiß und eben auch trocken und die Waldbewohner, die finden nichts zu trinken.
1: Die nehmen am ehesten das Wasser über Pflanzen auf, wenn der Morgentau morgens drauf liegt. Aber jetzt in vielen Bereichen in Hessen gibt es gar keinen Morgentau mehr. Das Gras ist also sehr, sehr trocken.
0: Ja, sagt Markus Stifter vom Landesjagdverband. Kein Tau, keine Pfützen und die Tiere, die brauchen Hilfe. Dieter Göbel ist Jäger im Gebiet rund um Reinheim in Südhessen. Er fährt da mit einem Anhänger und 800 Litern Wasser in den Wald und befüllt damit 26 Tränken.
2: Mach's ja eigentlich für die Natur und mach's für euch, dass ihr euch an der Natur erfreuen könnt, wenn ihr am Spazierengehen seid am Wochenende. Und uns freut es, wenn wir die Tiere dann drin leben sehen. Wir wissen, dass die Tiere leiden, gerade in der Hitze hier momentan. Deswegen machen wir das ja mit den Wasserstellen.
0: Das ist toll, oder? Wenn man sowas hört, dann will man eigentlich selbst direkt los an die Wassertränken und die füllen mit Wasser oder welche aufstellen. Das hilft auch, sagt Markus vom Landesjagdverband. Aber dabei gibt es ein paar Dinge zu beachten. Ganz wichtig.
1: Also es ist ganz wichtig, dass man solche Wasserstellen dann auch kontrolliert und dass die auch regelmäßig, also mindestens alle 2 Tage gereinigt werden. Insbesondere da, wo auch Vögel reingehen, weil die Vögel setzen sich rein und dann ist das sehr, sehr stark verkeimt und man könnte damit natürlich auch Keime weitertragen.
0: Also vielen Dank allen, die sich bei uns in Hessen um die Wildtiere kümmern. Gemeinsam schaffen wir es dort durch die Hitze, oder?
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erkennt man sofort, oder? Melissa Etheridge und I'm the only one in HR1. Diesen Song hier, den verbinde ich sofort mit meiner Jugend. Ich hatte damals natürlich die Single-Schallplatte zu Hause und jedes Mal, wenn ich die aufgelegt habe, hatte ich das Gefühl, mittendrin zu sein in diesem Kinofilm mit Rob Lowe und so damals. Ne? Erinnern sich? John Parr, Stand Almost Fire, jetzt in HR1.

Meine Tochter hat neulich gesagt, der Titel ist ziemlich tanzig. Da gebe ich ihr recht. Elton John und Kiki Dee und Don't Go Breaking My Heart. Das hört eine Fünfjährige und sagt tanzig. Guck hier. Die A3 Frankfurt Richtung Köln zwischen Kelsterbach und dem Mönchhof-Dreieck. 2 Kilometer stockender Verkehr. Wo immer Sie unterwegs sind, fahren Sie vorsichtig. Und jetzt bis ran an die Nachrichten. Whitesnake bei uns in HR1.

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1: 16 Uhr. EU-Innenminister wollen Bären aus Massenandrang auf Ceuta ziehen. Bauernverband richtet wegen Trockenheit Futterbörse ein. Bundeskartellamt ermittelt wegen hoher Spritpreise. Das Wetter schwül heiß bei 31 bis 38 Grad. In der Nacht lokal kräftige Gewitter. Mein Name ist Mike Oeske. Nach der Migrationskrise in der spanischen Exklave Ceuta wollen die EU-Staaten in Zukunft besser vorbereitet sein. Das haben die Innenminister am Mittag besprochen. Konkret wollen die EU-Länder geschlossener auftreten und Frühwarnsysteme etablieren. Vergangene Woche hatten nach neuesten Zahlen bis zu 72.000 Migranten von Marokko aus die spanische Exklave erreicht und damit einen Streit zwischen den EU-Ländern ausgelöst. Nach Angaben der Regierung in Madrid sind die meisten inzwischen wieder nach Marokko zurückgekehrt. Die Trockenheit sorgt auf Hessens Bauernhöfen für Probleme. Das Tierfutter wird knapp. Deshalb hat der Hessische Bauernverband eine Futterbörse eingerichtet, damit Tierhalter sich untereinander vernetzen können. HR-Reporter Tobias Weiler-Mattes.
2: Wer kurzfristig Futter oder zusätzliche Weideflächen braucht, kann sich dort Hilfe von anderen Bauernhöfen holen, die noch genug haben. Der Bauernverband sagt, Wetterextreme wie Trockenperioden und Starkregen machen es der Landwirtschaft schwer zu planen.
1: In Hessen hat es seit Anfang des Jahres so viele Brände in Wäldern und auf Feldern gegeben wie im kompletten letzten Jahr. Laut Forstministerium waren es mehr als 100. Gebrannt hat es insgesamt auf rund 165.000 Quadratmetern. Das entspricht gut 23 Fußballfeldern. Wegen der Trockenheit gilt weiter hohe Waldbrandgefahr. Laut Deutschem Wetterdienst besonders in Frankfurt, Offenbach und bei Darmstadt. Das Bundeskartellamt hat Verfahren gegen sämtliche Raffineriebetreiber eingeleitet. Damit reagiert die Behörde mit Sitz in Bonn auf die hohen Spritpreise. Sie will herausfinden, wie diese zustande kommen. ARD-Reporterin Anne Burkhardt.
3: Das Ziel? Sie will herausfinden, welche Kosten den Mineralölkonzernen wirklich entstanden sind und ob die Preise dadurch gerechtfertigt werden können. Das Bundeskartellamt blickt außerdem schärfer auf die 12-Uhr-Regelung. Im Juli haben mehr Tankstellen die Verordnung missachtet als zuvor und zu abweichenden Zeiten die Spritpreise erhöht.
1: Bei einer Lastwagenkontrolle in Hessen hat der Zoll mehr als 62.000 Dosen mit gefälschten Energy-Drinks sichergestellt. Wie die Beamten heute mitteilten, wurden die Getränke schon Mitte Juli aus dem Verkehr gezogen. Die Getränke seien in Afghanistan hergestellt worden und sollten in Frankreich verkauft werden. Der Wert wird auf etwa 100.000 Euro geschätzt. In Mainz hat sich ein 15-jähriger E-Rollerfahrer eine Verfolgungsjagd mit der Polizei geliefert. Beamte wollten den Jugendlichen gestern Abend kontrollieren, weil der Roller kein Kennzeichen hatte. Laut Polizei fuhr der 15-Jährige aber davon und beschleunigte seinen Roller auf bis zu 70 Kilometer pro Stunde. An einem Schlagloch stürzte er schließlich und verletzte sich leicht. Jetzt muss sich der Rollerfahrer wegen mehrerer Verkehrsdelikte verantworten. Weitere Medaillen für Deutschland bei der Schwimm-EM in Paris. Florian Wellbrock hat im Freiwasserrennen über 10 Kilometer Gold geholt. Bronze ging an seinen Teamkollegen Oliver Klemet. Vorher hatte Clara Bleier im Synchronschwimmen in der technischen Kür ebenfalls Bronze geholt. Das waren die Nachrichten.
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4: 3 Minuten nach 16 Uhr ist es. Schönen guten Tag. Die A3 Frankfurt Richtung Würzburg zwischen Obertshausen und Hanau. 3 Kilometer stockender Verkehr wegen eines defekten Pkw auf dem linken Abbiegestreifen. A7 Fulda Richtung Hannover zwischen Dreieck Kassel Süd und Kassel Ost. 2 Kilometer stockend. A7 Hannover in Richtung Kassel zwischen Hanmünden, Lutherberg und Kassel Ost. 6 Kilometer stockend. Und die B49 Limburg Richtung Gießen zwischen der A45 Anschlussstelle Wetzlar Ost und Gießen-Lahnfeld. 2 Kilometer Stau.
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4: Sonnig und ein paar Wölkchen und heute Nachmittag, heute Abend gibt es auch noch das ein oder andere Hitzegewitter, das durchaus drin ist. Ja, schwül heiß, aktuell noch immer Werte bis 38 Grad in Hessen. Heute Nacht dann mal aufgelockert, mal stark bewölkt, teils dann aber auch wieder Schauer und Gewitter, die richtig heftig ausfallen können, bei Temperaturen zwischen 22 und 17 Grad. Und morgen dann viel Sonne, kaum Wolken, ab dem Mittag mal vereinzelt ein Schauer oder Gewitter, Werte bis 35 Grad.
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4: Schönen Dienstagnachmittag, toll, dass Sie dabei sind. Und jetzt kommt ein Titel, auf den freue ich mich schon, seit ich ihn heute Vormittag entdeckt habe in der Playlist. Achtung! Adios del Silencio spielen wir mit Entre Dos Tierras. Da geht dort die Sonne auf.
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Tears for Fears und Mad World in HR1. Manchmal braucht ein guter Song ja einfach nur eine neue Stimme. Das Original zum Beispiel hier von den Rolling Stones kam. Bert Midler hat daraus 83 eine deutlich poppigere Version gemacht und bewies damit, dass ein echter Klassiker auch in völlig anderem Stil funktionieren kann. Ich fand es schon immer klasse. Spiel mal das Beat.

0: Und Daddy Cool in HR1. Der Geruch von Sommerregen, ja, den lieben ja die meisten von uns, auch wenn er derzeit recht selten ist. Und wir haben eben schon gehört, dieser Geruch, der steht aus Geruchspartikeln und Ölen, die der Regen dann vom Boden aufwirbelt. Und jetzt sagen Sie vielleicht, naja, Sommerregen, das ist ja nicht das Einzige, was ich gerne rieche. Es gibt ja noch viele andere tolle Gerüche. Und wir gucken mal. Hallo, hier ist HR1. Wer ist am Telefon?
1: Hier ist der Heiko aus Cuxhaven.
0: Heiko,
1: an der Nordseeküste.
0: Servus.
1: Ich liebe den Geruch von frisch geerntetem Heu. Wir verkaufen viel Heu an Tierparks und Reithallen und ich liefere täglich Heu aus mit dem LKW. Und das ist der beste Geruch, den es gibt für mich. Es schmeckt nicht nur mir in meiner Nase, sondern auch den Tieren und den Pferden.
0: Das kann ich total verstehen. Vielen Dank, lieber Heiko, für deine WhatsApp-Sprachnachricht an die 069-155-4x1. Und die Irene aus Frankfurt, die hat sich auch bei uns gemeldet. Sie hat gerade ganz frisch einen Zwetschgenkuchen, einen Pflaumenkuchen gebacken und aus dem Ofen geholt. Und der ist natürlich vom Allerfeinsten. Der riecht natürlich. Das riecht fast bis ins Studio. Irene, hast du wenigstens schöne blaue Finger von den Zwetschgen bekommen?
2: Nein. Erstens wird einmal Handschuhe getragen und zweitens hat es mein Mann gemacht.
0: Oh.
2: Wir essen den Kuchen ja gemeinsam und es geht schneller.
0: Das finde ich großartig. Also Teamwork bei Irene. Lasst es euch schmecken und riecht noch ein bisschen vorher am Kuchen, bevor ihr ihn verspeist. Sommerregen. Frisch gemähtes Heu und Zwetschgenkuchen aus dem Ofen. Besser geht's doch nicht, oder? Was erfreut Ihre Nase? 069 155 4x1.

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8: Es ist 16.30 Uhr jetzt.
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9: Mit Marcel Sommer, guten Tag. Nach der Migrationskrise in Ceuta in Spanien haben sich die EU-Innenminister auf Konsequenzen geeinigt. Es soll ein Frühwarnsystem geben und die EU-Länder wollen geschlossener auftreten. Letzte Woche hatten mehrere 10.000 Migranten von Marokko aus die spanische Exklave Ceuta erreicht. Die meisten sind inzwischen wieder zurück in Marokko. Das Bundeskartellamt hat Verfahren gegen sämtliche Raffineriebetreiber in Deutschland eingeleitet. Damit soll geklärt werden, wie die Spritpreise an den Tankstellen zustande kommen. Außerdem hat das Kartellamt festgestellt, dass die 12-Uhr-Regel für Preiserhöhungen im Juli deutlich öfter missachtet wurde als bisher. Und jetzt mehr Aktuelles aus unseren Regionalstudios.
0: Hier ist das Studio Rhein-Main.
10: Die hohen Ölpreise bekommen nicht nur die Autofahrer an den Tankstellen im Rhein-Main-Gebiet zu spüren, auch Unternehmen werden dadurch belastet. Ganz besonders deutlich wird das etwa bei der Lufthansa. In der Frankfurter Konzernzentrale fiel die Rechnung für Flugzeugtreibstoff von April bis Juni 750 Millionen Euro höher aus als ein Jahr zuvor. Und obwohl die Nachfrage nach Flugreisen robust sei und auch etwa das Frachtgeschäft weiter zulegen konnte, rutscht die Lufthansa damit im ersten Halbjahr in die Verlustzone. Für das gesamte Jahr rechnet der Konzern zwar noch mit einem Milliardengewinn. Ob der höher ausfallen wird als ein Jahr zuvor, hängt aber eben auch an der Entwicklung des Ölpreises. Roman Warschauer, Frankfurt.
11: Bei der Spendenaktion für das kommunale Kino Lichtblick in Mörfelden-Walldorf sind über das Wochenende mehr als 30.000 Euro zusammengekommen. Der 14 Jahre alte Projektor war im Juni kaputt gegangen, deshalb sind die Vorstellungen seitdem auch ausgefallen. Die Reparatur kostet 10.000 Euro, Geld, das das privat betriebene Kino im Kreis Groß-Gerau nicht einfach so hat. Jetzt kann das Kino durch die Spenden nicht nur die Reparatur bezahlen, sondern auch für einen neuen Projektor sparen, der spätestens 2027 nötig werden dürfte. Das Kino braucht für den weiteren Betrieb aber wesentlich mehr Geld. Deshalb ist für den 28. August auch ein Benefizkonzert geplant. Übermorgen sollen die Vorstellungen wieder wie gewohnt losgehen. Helene Wilke, Mörfelden-Walldorf.
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12: Die A3 Würzburg Richtung Frankfurt zwischen Wessenbach-Walderschaff und Goldbach 3 Kilometer stockender Verkehr. A3 Frankfurt Richtung Würzburg zwischen Obertshausen und Hanau 3 Kilometer stockend wegen eines defekten Pkw auf dem linken Abbiegestreifen. Die A7 Fulda Richtung Hannover zwischen Dreieckkassel Süd und Kassel Ost 2 Kilometer stockend. Und die B49 Limburg Richtung Gießen zwischen der A45 Anschlussstelle Wetzlar Ost und Gießen-Lahnfeld 2 Kilometer Stau wegen eines defekten Fahrzeugs auf der rechten Spur. Fahren Sie vorsichtig.
0: Das Wetter für Hessen.
12: Die Sonne, die ist da. Es ist schwül heiß und wir hatten noch immer bis 38 Grad. Heute Nacht ist es dann mal aufgelockert, auch mal stark bewölkt. Teils kann es auch heftige Schauer und Gewitter geben bei 22 bis 17 Grad. Und morgen dann wieder viel Sonne, kaum Wolken. Ab dem Mittag vereinzelt man Schauer oder Gewitter bis 35 Grad.
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12: Hallo zusammen, schönen Dienstagnachmittag. Gleich Eagle Eye Cherry und das hier sind Talk Talk bei uns.
13: Hi,

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0: Eagle Eye Cherry bei uns in HR1 am Dienstagnachmittag. Die Bilder aus Ceuta, die wirken noch nach. Der Massenandrang auf die spanische Exklave in Marokko. Mittlerweile ist die Zahl der Toten dort auf 75 gestiegen. Heute haben sich die Innenminister der EU-Staaten getroffen. Sie wollen verhindern, dass es wieder zu solchen Szenen wie in Ceuta kommt. Da ist von einem Frühwarnsystem die Rede, das die EU etablieren will. Haben Sie vielleicht eben bei uns in den HR1 Nachrichten gehört. Aber die EU, die wird das Land auch weiter unterstützen in Sachen Fluchtabwehr. ARD-Korrespondent Stefan Ehlert in Marokko. Stefan, wie schauen die Marokkaner denn darauf?
1: Man ist es gewohnt, dass Europa Marokko unterschätzt. Das ist das eine. Und vor allem weisen sie aber darauf hin, dass sie ja generell sehr viel tun für die Migrationsabwehr im europäischen Auftrag. Allein in den letzten beiden Jahren wurden 170.000 Überfahrten verhindert. Ich selber habe es gesehen an der Küste der Westsahara, nahe dran an den Kanarischen Inseln. Da steht alle paar hundert Meter ein Soldat und passt auf, dass keiner mit dem Boot ablegt. Die Frage ist immer, wie verlässlich ist das und wann gehen in Ceuta das nächste Mal die Tore hoch? Ich glaube, da müssten sich Marokkaner und Europäer besser verständigen. Ich glaube, Marokko kriegt das auch selber in den Griff, hat aber angedeutet, wir sind auch dankbar, wenn es dafür mehr Unterstützung gibt. Im Moment zahlt Europa etwa 270 Millionen Euro im Jahr in Marokko. Vielleicht erwartet man in Zukunft etwas mehr.
0: Was mich noch interessiert, Stefan, ich habe schon mehrfach gelesen, dass Marokko eines der fortschrittlichsten Länder in Afrika ist. Warum haben dann trotzdem so viele versucht, aus dem Land nach Ceuta zu fliehen?
1: Also hier reitet nicht mehr jeder mit dem Esel durch den Atlas. Marokko ist eines der modernsten, entwickelsten und wirtschaftlich erfolgreichsten Länder Afrikas. Hier wird eine Autoindustrie gegründet. In der Westsahara wird gerade der größte Atlantikhafen Afrikas gebaut. Aber die Arbeitslosigkeit ist weiterhin hoch. Bei den Jugendlichen liegt sie ungefähr bei 30%. Aber selbst wenn du einen Job hast, verdienst du ganz wenig. Und damit sind viele sehr unzufrieden. Die sagen, mit 350 Euro im Monat kann ich hier keine Familie gründen. Wir haben auch hier natürlich Rekordtemperaturen, aber die wenigsten können sich eine Klimaanlage und den Strom dafür leisten. Also es gibt durchaus noch eine soziale Misere. Auf der anderen Seite sind eben die Löhne niedrig und das macht Marokko attraktiv für Investoren von außen. Also niedrige Strompreise, niedrige Löhne, großes Arbeitskräfteangebot, politische Stabilität. Man kann Marokko eigentlich nicht schlecht reden.
0: Sagt ARD-Korrespondent Stefan Ehlert in Marokko. Nach den tragischen Ereignissen in Ceuta hofft das Land auf mehr Hilfe, mehr Geld aus der EU. Darüber beraten heute die EU-Innenminister.
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Bis zum Schluss die Cars und Drive. Ja, manche Songs sind weit mehr als nur Musik. Also Pride zum Beispiel gehört auf jeden Fall dazu. U2 verbinden damit eine echte Rockhymne mit einer Botschaft, die bis heute nichts an ihrer Kraft und an ihrer Power verloren hat. Und die wir jetzt natürlich auch spielen bei uns in HR1.

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3: 17 Uhr. EU-Innenminister zeigen nach Ceuta-Krise Einigkeit. Beisetzung von mehr als 100 Kriegsopfern im Gazastreifen. Pegelstände am Rhein weiter gesunken. Das Wetter schwül heiß bei 31 bis 38 Grad. In der Nacht lokal kräftige Gewitter. Mein Name ist Mike Oeske. Nach der Migrationskrise in der spanischen Exklave Ceuta wollen die EU-Staaten in Zukunft besser vorbereitet sein und auch geschlossener auftreten. Das haben die Innenminister am Mittag besprochen. Spanien hat inzwischen neue Opferzahlen genannt. ARD-Korrespondentin Franka Welz.
4: Die spanische Regierung hat die Zahl der Todesopfer auf spanischer Seite bei der Migrationskrise in Ceuta auf 75 erhöht. Insgesamt sind damit nach bisher vorliegenden Zahlen mehr als 80 Menschen bei dem Versuch ums Leben gekommen, die spanische Exklave in Nordmarokko zu erreichen. Im Anschluss an die heutige Krisensitzung der EU-Innenminister erklärte der spanische Innenminister Fernando Grande Malasca in Madrid, 70.000 der 72.000 nach Ceuta gelangten hätten die Stadt bereits wieder verlassen.
3: Im Gazastreifen sind bei einer großen Beerdigung 112 Menschen beigesetzt worden, unter ihnen 40 Kinder und 30 Frauen. Sie waren bei einem israelischen Luftangriff auf einen Wohnblock vor fast 3 Jahren getötet worden. Ihre sterblichen Überreste waren am Wochenende aus den Trümmern geborgen worden. Noch immer werden über 150 weitere Menschen vermisst. An der Beisetzung nahmen mehrere hundert Trauergäste teil. Die Pegelstände am Rhein sinken wegen der anhaltenden Trockenheit immer weiter. Heute wurden in Kaub hinter der hessischen Grenze 24 Zentimeter gemessen. Damit ist der Niedrigrekord von 2018 eingestellt worden. 23 Zentimeter hatte es schon gestern Nachmittag in Andernach nahe Koblenz gegeben. Später stieg der Pegelstand dort aber wieder leicht an. In Worms liegt der Wasserstand nur noch 1 Zentimeter über Tiefstwert. Bundesverkehrsminister Bilger will übermorgen mit Fachleuten in Bonn über das Niedrigwasser im Rhein sprechen. Obdachlose Menschen haben oft keine Gelegenheit, der Hitze zu entkommen. Frankfurt stellt ihnen jetzt einen kühlen Ort zur Verfügung. HR-Reporter Frank Angermund.
5: Die Stadt Frankfurt und die Johanniter haben 2 ausrangierte Linienbusse auf den Willy-Brandt-Platz gestellt, 2 Klimaanlagen und jede Menge Mineralwasser reingestellt. Und jetzt finden Obdachlose und auch jeder andere, der unter der Hitze leidet, von 13 bis 19 Uhr einen kühlen Ort. Die grünen Kühlmobile werden bis Ende August auf dem Willy-Brandt-Platz stehen. Sollte es auch im September heiß sein, eventuell auch länger.
3: Bei der Schwimm-EM in Paris hat es weitere Medaillen für Deutschland gegeben. Freiwasserschwimmer Florian Wellbrock hat über die 10-Kilometer-Strecke Gold geholt. Bronze ging an seinen Teamkollegen Oliver Klemet. ARD-Sportreporter Lars Becker.
6: Von Beginn an übernahm Wellbrock die Führung, bestimmte das Tempo. In der vorletzten von 8 Runden ließ Wellbrock den Ungarn David Bethlehem und Klemet aufschließen und zwischenzeitlich sogar vorbeiziehen, um Kräfte zu sparen. Dann konterte Wellbrock und schlug souverän als Erster an. Der Olympiasieger und 9-malige Weltmeister, erstmals auch Europameister. Bei den Sommerspielen war er mit den extremen Bedingungen nicht zurechtgekommen. Die waren in einem Nebenarm der Seine diesmal sehr gut.
3: Vorher hatte Clara Bleier im Synchronschwimmen in der technischen Kür Bronze geholt. Das waren die Nachrichten.
7: Dankeschön, Mike.
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7: Es ist 17:03. Schönen guten Tag. Vorsicht bitte auf der A3 Frankfurt Richtung Köln. Zwischen Limburg Süd und Limburg Nord. Fahrzeugteile auf dem rechten und dem mittleren Fahrstreifen. Die weiteren Meldungen. Die A3 Würzburg Richtung Frankfurt. Zwischen Bessemach-Walderschaff und Goldbach 4 Kilometer stockend. A49 Kassel Richtung Gießen. Zwischen Kassel Industriepark und Kassel Aue Stadion. 2 Kilometer stockend. Und die B49 Limburg Richtung Gießen. Zwischen der A45 Anschlussstelle Wetzlar Ost und Gießen-Lahnfeld. 3 Kilometer Stau wegen eines defekten Fahrzeugs auf der rechten Fahrspur. Fahren Sie vorsichtig.
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7: Noch immer weit über 30 Grad die Temperaturen. Da kann aber noch einzeln ein Hitzegewitter vorbeikommen heute Abend. Und auch in der Nacht, da ist es dann stark bewölkt, teils dann auch heftige Schauer und Gewitter. Gegen morgen wird es meist trocken sein, bei 22 bis 17 Grad in der Nacht. Und morgen, da ist dann wieder die Sonne da. Viel Sonne. Vereinzelt man Schauer oder Gewitter, aber überwiegend sonnig morgen bis 35 Grad. Und ab Donnerstag, da wird es angenehmer, wenn ich das sagen kann, bei 30 Grad Freitag. Dann bis 28 Grad.
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7: Aber noch sind wir am Dienstagnachmittag. Hallo zusammen, schön, dass Sie dabei sind. Wir haben Neil Young mit Heart of Gold und Dave Stewart mit Annie Lennox. The Rhythmics. Viel Spaß.
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Neil Young in HR1. Geht's Ihnen auch so? Es gibt ja Songs, die erkennt man nach 2 Sekunden. Also das hier zum Beispiel. Ne? Und trotzdem entdeckt man auch beim 100. Mal hören immer wieder was Neues. Das geht mir bei dem auch so. Da sind so viele Kleinigkeiten drin, einfach klasse. R.E.M., Losing My Religion. Und die Stimme, die ist eher ohne Worte.

0: Ghostbusters, Ray Parker Jr. bei uns in HR1. Mensch, das war ja ein tierisches Spektakel eben gerade in Wiesbaden. Rund 300 Schafe und Ziegen sind in einer großen Prozession auf die Rettbergsaue gelaufen. Das ist eine Insel im Rhein bei Wiesbaden-Schierstein. Über einen schmalen Fahrradweg geht's darüber. Viele Schaulustige waren dabei, also es hieß ab auf die Insel, aber nicht zum Urlaub machen, sondern die haben einen Auftrag auf der Rheininsel, hat uns der Schäfer Karl-Heinz Streicher verraten.
1: Deren Job ist, die Rettbergsaue wieder Licht reinzubringen, also die ganzen Hecken und Sträucher und Zeug abzufressen, damit da wieder eine andere Vegetation reinkommt.
2: Dann finden in dem Naturschutzgebiet Greifvögel ihre Beute besser. Der Einsatz der Schafe und Ziegen hier ist eine Premiere. Damit sie zur Arbeit kommen, mussten viele Zäune her. Von der Wiese am Rhein bis auf die andere Seite werden sie geleitet. Viele Schaulustige freuen sich über den seltenen Anblick.
3: Wir haben gehört, dass hier die Ziegen jetzt auf die Rettbergsau laufen und meine Kinder lieben Ziegen.
4: Das ist ja wie in Almtrieb, nur halt auf die Au.
3: Das sind so tolle Tiere und ja, ich finde das sehr spannend, das jetzt zu beobachten.
2: In Minutenschnelle sind die Schafe und Ziegen auf der anderen Seite. Sie laufen die gewundene Radfahrrampe runter und hinter ihnen her fährt ein Kehrwagen, damit die Brücke direkt wieder sauber ist. Kaum strömen die Tiere auf die Rettbergsaue, sind die ersten hohen Gräser und Sträucher schon verputzt. Jannik Altpeter vom Forstamt ist zufrieden.
5: Hier auf der Insel kommen ganz, ganz viele Tiere vor, vom Wildschwein über den Fuchs bis hin zur Maus. Und je nachdem, wie sich die Fläche dann entwickelt, kann es auch gut sein, dass neue Vogelarten dazukommen. Wir schauen einfach mal, was das für die Tiere am Ende bedeutet.
2: Wie lange die tierischen Rasenmäher bleiben werden, hängt auch von möglichen Überschwemmungen der Rheininsel und dem Wetter ab. Der Plan ist etwa 3 Monate. Wanderschäfer Karl-Heinz Streicher wird sich für diese Zeit mit seinen Tieren am Rhein einrichten. Aber erstmal ist er froh, dass die heutige Wanderung über den Fluss gut geklappt hat.
1: Alle haben sich benommen, sind schön gelaufen, alles gut.
0: Also auf der Rettbergsaue im Rhein bei Wiesbaden, da wird geblökt und gemäht. Rund 300 Schafe und Ziegen sind da jetzt als Landschaftspfleger aktiv. HR-Reporterin Milena Pieper, die hat uns mitgenommen zum Inselalm-Auftrieb.
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7: Es ist genau 17.30 Uhr.
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8: Mit Marcel Sommer, guten Tag. Die spanische Regierung hat die Zahl der Todesopfer bei der Migrationskrise in Ceuta auf spanischer Seite auf 75 korrigiert. Insgesamt kamen vergangene Woche nach bisher vorliegenden Zahlen mehr als 80 Menschen bei dem Versuch ums Leben, das spanische Gebiet zu erreichen. Aktuell befinden sich in Ceuta laut spanischem Innenminister noch rund 2000 Migranten. Viel Sonne und wenig Regen. Die Pegelstände im Rhein sinken wegen der anhaltenden Trockenheit immer weiter. Heute wurde in Kaub hinter der hessischen Grenze ein neuer Negativrekord gemessen, 24 Zentimeter. In Worms liegt der Wasserstand nur noch einen Zentimeter über dem bislang bekannten Tiefstwert. Und jetzt mehr Aktuelles aus unseren Regionalstudios.
0: Hier ist das Studio Rhein-Main.
9: Es ist schon wieder gnadenlos heiß in der Frankfurter Innenstadt. Während die einen in Einkaufszentren und Restaurants Abkühlung suchen, dürfen obdachlose Menschen dort oft nicht rein. Die Stadt Frankfurt und die Johanniter haben deshalb zwei ausrangierte Linienbusse auf den Willy-Brandt-Platz gestellt, zwei Klimaanlagen und jede Menge Mineralwasser reingestellt. Und jetzt finden Obdachlose und auch jeder andere, der unter der Hitze leidet, von 13 bis 19 Uhr einen kühlen Ort. Die grünen Kühlmobile werden bis Ende August auf dem Willy-Brandt-Platz stehen. Sollte es auch im September heiß sein, eventuell auch länger. Der Strom für die Klimaanlagen kommt vom Schauspiel Frankfurt. Frank Angermund, Frankfurt.
10: Der Zoll stoppt in Frankfurt einen besonders energiegeladenen LKW. Mehr als 60.000 Dosen Energy Drinks auf der Ladefläche, alle gefälscht. Die Betrüger haben die Farben, Logos und das Aussehen der Dosen bekannter Marken nachgeahmt, hergestellt in Afghanistan. Die gefälschten Energy Drinks sollen vor gut zwei Wochen von Frankfurt nach Frankreich gebracht werden. Doch der Zoll verhindert das, wie er heute mitgeteilt hat. Die Markeninhaber der Energy Drinks werden informiert, die bestätigen, ja, die Dosen sind gefälscht. Der Zoll vernichtet sie, geschätzter Verkaufswert knapp 100.000 Euro. Tobias Weiler-Mattes aus Frankfurt.
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11: Schönen guten Tag. Die A3 Würzburg Richtung Frankfurt zwischen Bessenbach-Walderschaff und Goldbach. 3 Kilometer stockender Verkehr. A3 Frankfurt Richtung Würzburg zwischen Obertshausen und Hanau. 2 Kilometer stockend. A5 Frankfurt Richtung Darmstadt zwischen Frankfurt-Westhafen und dem Frankfurter Kreuz. 2 Kilometer stockender Verkehr wegen eines defekten LKW auf dem rechten und dem Standstreifen. Die A7 Würzburg Richtung Fulda zwischen Würzburg Richtung Fulda? Stimmt. Zwischen Bad Brückenau-Wildflecken und Bad Brückenau-Volkers. 2 Kilometer stockender Verkehr. Ich glaube, ich muss meine Brille mal wieder putzen.
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11: Gerade draufgetatscht. Heute Nachmittag gibt es noch einen Mix aus Sonne und Wolken, aber Hitzegewitter, die sind immer wieder möglich, vor allen Dingen dann noch heute Abend. Aktuell noch Werte weit über 30 Grad. Heute Nacht ist es dann mal aufgelockert, mal stark bewölkt. Teils auch heftige Schauer und Gewitter in der Nacht. Bei 22 bis 17 Grad, da kann man nochmal das Fenster öffnen zum Lüften, denn morgen wird es wieder heiß. Viel Sonne, kaum Wolken, dafür Temperaturen bis 35 Grad.
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7: Hi zusammen, schönen Dienstagnachmittag.
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0: Aerosmith and I don't want to miss a thing in HR1. Wir haben heute Nachmittag schon festgestellt, wir alle lieben den Geruch von Sommerregen. Ja, weil es duftet eben so toll. Da gibt es ja auch als Parfum den Sommerregengeruch tatsächlich. Ja. Und jetzt kommen Sie und sagen, naja, es gibt ja so viele fantastische Gerüche. Die Annelie aus Frankfurt hat sich gemeldet. Annelie, du sagst, du liebst den Geruch von Lakritz.
1: Das Tolle, weil ich Lakritze liebe und da kriege ich sofort Pfützchen auf der Zunge.
0: Ja, Pfützchen auf der Zunge. Was eine mega Formulierung. Und wenn einem schon der Geruch den Mund wässrig macht, auch die Ilona aus Grofdorf-Gleiberg im Kreis Gießen hat sich gemeldet, hier bei mir am HR1-Telefon. Und Ilona, bei dir duftet es auch gerade. Du backst nämlich Geburtstagskuchen für deine Tochter.
2: Ich habe mich versucht an einem Eierlikörkuchen und an einem Butterlochskuchen. Der ist mir nur eingeschränkt gelungen, weil ich den das erste Mal gebacken habe. Aber meine Tochter isst den sehr gerne und da habe ich gedacht, ich probiere es einfach mal.
0: Das würde ich auch, Ilona. Wir wünschen dir und deiner Tochter natürlich eine schöne und duftende Geburtstagsfeier.
2: Vielen Dank. Ja, ich danke dir und bleibt wie ihr seid. Ihr seid so super toll.
0: Oh, danke schön, Ilona, das machen wir. Danke fürs Kompliment.
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Babushka. Es gibt ja Künstler, die sich immer wieder neu erfunden haben. David Bowie, das war, glaube ich, der größte darin. Und genau deshalb klingen seine Songs oft auch Jahrzehnte später noch immer modern. So wie das hier. Das hat auch heute noch was. David Bowie mit Ashes to Ashes. Jetzt in HR1.

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8: 18 Uhr. Sozialverbände sehen möglichen neuen Zivildienst skeptisch. EU-Innenminister wollen aus Ceuta-Krise Lehren ziehen. In diesem Jahr schon mehr als 100 Waldbrände in Hessen. Das Wetter am Abend und in der Nacht einzelne Schauer und Gewitter, 22 bis 17 Grad. Mein Name ist Stefan Schiebelhut. In Deutschland könnte es bald wieder einen Zivildienst geben. Sozialverbände haben auf die Pläne des Bundesfamilienministeriums mit Skepsis reagiert. Aus der Nachrichtenredaktion Claudia Meichelbeck.
9: Der Paritätische Gesamtverband fordert, dass der Zivildienst nicht zulasten der bisherigen Freiwilligendienste gehen darf. Statt auf Zwang zu setzen, müsse freiwilliges Engagement gefördert werden. Von der Caritas heißt es, mit einem Zivildienst ließen sich Personalprobleme sozialer Einrichtungen nicht lösen. Unionsfraktionschef Frei hatte heute bestätigt, dass man sich auf eine Wiedereinführung des Zivildienstes vorbereitet, falls es eine Rückkehr zur Wehrpflicht geben sollte.
8: Nach dem Streit über die Migrationskrise in der spanischen Exklave Ceuta wollen die EU-Staaten besser vorbereitet sein und auch geschlossener auftreten. Das ist das Ergebnis der Konferenz der Innenminister heute Mittag. ARD-Korrespondent Thomas Spickhofen.
10: EU-Kommissar Brunner findet, Europa sei getestet worden und habe den Test bestanden. Die Kommission spricht jetzt von mehr als 70.000 Menschen, die die Grenze überschritten hätten, befeuert von Schleuserbanden und Falschinformationen in verschiedenen Netzwerken. Wer die treibenden Kräfte des Impulses in den sozialen Netzwerken war, das soll jetzt Europol untersuchen.
8: An der Frankfurter Börse hat der DAX auch heute wieder ein neues Hoch erreicht. Am Vormittag stieg der Deutsche Leitindex bis auf 26.240 Punkte. Aus dem Handel ging er mit noch 26.202 Punkten. Das ist ein Plus von 0,8% gegenüber gestern. Die Gründe dafür sind nach Meinung von Analysten die Entspannung im Iran-Krieg und Unternehmen, die gute Zahlen vorgelegt haben. Die Ölpreise sind heute deutlich gesunken. In Hessen hat es seit Anfang des Jahres so viele Brände in Wäldern und auf Feldern gegeben wie im kompletten letzten Jahr. Laut Forstministerium waren es mehr als 100. Gebrannt hat es insgesamt auf rund 165.000 Quadratmetern. Wegen der Trockenheit gilt weiter hohe Waldbrandgefahr, laut Deutschem Wetterdienst besonders in Frankfurt, Offenbach und bei Darmstadt. Erfolg für die Stadt Frankfurt im Kampf gegen illegale Ferienwohnungen. Das Verwaltungsgericht hat der Stadt Recht gegeben im Streit mit einem Immobilienunternehmen, das ein Aparthotel im Stadtteil Sachsenhausen schließen musste. HR-Reporter Heiko Schneider.
11: Das Verwaltungsgericht hat einen Eilantrag des Unternehmens abgelehnt, mit dem es erklagen wollte, sein Aparthotel im Stadtteil Sachsenhausen wieder öffnen zu dürfen. Die Bauaufsicht der Stadt hatte den Betrieb vorher verboten, weil das Unternehmen keine Genehmigung hatte, den Wohnraum für Ferienwohnungen zu nutzen. Das Gericht gab der Stadt nun Recht und verwies auf die hessische Bauordnung. Die Stadt Frankfurt hat nach eigenen Angaben eigens zwei Stellen geschaffen für den Schutz von Wohnraum und den Kampf gegen illegale Ferienwohnungen.
8: In der Ägäis in Griechenland haben die Behörden ein italienisches Ausflugsboot gestoppt, das streng geschützte Korallen an Bord hatte. Geschätzter Wert rund 800.000 Euro. Die Ermittler fanden an Bord auch Tauchausrüstung, Schneidewerkzeuge und Aufbewahrungskisten. Sie gehen davon aus, dass die Korallen nach Süditalien gebracht werden sollten, um daraus Schmuck zu machen. Das waren die Nachrichten.
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12: Der Blick auf Hessen Straßen, es ist 18:04. Vorsicht bitte auf der A3 Köln Richtung Frankfurt zwischen Wiesbadener Kreuz und Raunheim. Da liegen Gegenstände auf der rechten Spur und auch dem Standstreifen. Vorsicht auf der A661 Oberursel Richtung Egelsbach am Bad Homburger Kreuz in der Verbindung zur A5 in Richtung Frankfurt. Ein defekter PKW. Die weiteren Meldungen, die A3 Frankfurt Richtung Würzburg zwischen Obertshausen und Hanau 2 Kilometer stockend und im weiteren Verlauf zwischen Stockstadt und Aschaffenburg Ost 3 Kilometer stockender Verkehr. A5 Kassel Richtung Darmstadt, zwischen Westkreuz Frankfurt und Frankfurter Kreuz, 3 Kilometer stockend. Der defekte LKW, der wurde inzwischen geborgen. A6 Mannheim Richtung Heilbronn, zwischen Dreieckhockenheim und Kreuz Walldorf, 2 Kilometer Stau nach einem Unfall auf dem mittleren Fahrstreifen. Und die A7 Würzburg Richtung Fulda, zwischen Bad Brückenau-Wildflecken und Bad Brückenau-Volkers, 2 Kilometer stockender Verkehr. Fahren Sie vorsichtig in diesen Abend rein, wo immer Sie unterwegs sind.
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12: Und ein heftiges Gewitter. Ich habe gerade nochmal nachgeschaut, das zieht von Rheinland-Pfalz her in den Großraum nach Limburg. Dort kann es dann in der nächsten Stunde mit Starkregen, Hagel und Sturmböen ziemlich heftig runterkommen, inklusive Aquaplaning-Gefahr beispielsweise ja dann dort auf der A3. Also bitte Achtung dort in der nächsten Stunde. Heute Nacht ist es mal aufgelockert, mal bewölkt, teils dann aber auch heftige Schauer und Gewitter. Gegen morgen ist es dann meist trocken bei 22 bis 17 Grad. Und morgen viel Sonne, kaum Wolken, aber ab dem Mittag auch wieder Schauer und Gewitter. Die sind durchaus drin, morgen nochmal bis 35 Grad.
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12: Hallo zusammen. Schönen Dienstagabend mit Musik von Level 42 und Joan Osborne. Geht's los. Rein in diese Stunde. Viel Spaß.
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Level 42 bei uns in HR1. Es gibt ja Songs, die hört man nicht einfach nur, die fühlt man ja förmlich. My Father's Eyes, der gehört eigentlich genau in diese Kategorie. Und den spielen wir jetzt. Hier ist Eric Clapton.

0: The Cure bei uns in HR1.
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0: Tja, dieser Sommer, der ist unermüdlich. Auch heute haben wir wieder weit über 30 Grad in fast ganz Hessen. Und es gibt diejenigen, die sich darüber freuen und die, die darunter immer mehr leiden. Aber schauen wir jetzt erstmal auf die Gewinner. Dieser heiße, trockene Sommer, der sorgt natürlich für riesige Umsätze bei den Eisherstellern im Werk der Magnum Ice Cream Company in Heppenheim an der Werkstraße. Da ist Hochbetrieb, sagt der Geschäftsführer Nikolaus Huber.
2: In Heppenheim arbeiten über 500 Kolleginnen. Momentan rund um die Uhr, um unsere Klassiker wie Flutschinger, Magnum, Cremissimo zu produzieren. Man kann sich das so vorstellen, dass an Spitzentagen momentan über 300.000 Eise produziert werden. Und übereinander gestapelt ist es höher als der Mount Everest.
0: Wahnsinn! Auch die Eiscafés sind beispielsweise von Volkmaßen bis Michelstadt sehr gut besucht. Allerdings natürlich dann noch mit Einschränkungen, meint Jessica Michelin vom Eiscafé Fontanella in Frankfurt.
3: Jeder will Eis einfach essen. Aber wenn es zu warm ist, ehrlich gesagt, ab 35 Grad. Die Leute wollen nur trinken und die kommen erst am Abend raus.
0: Ja, da ist eher der Milchshake angesagt. Auch die Schwimmbäder sind teilweise ja rekordvoll. Und die Getränkehersteller, die machen eh große Umsätze. Bei Hassia zum Beispiel in Bad Vilbel. Hier werden gerade jeden Tag 2,7 Millionen Liter Säfte und Wasser abgefüllt. In den Flüssen, da fehlt dagegen das Wasser. Der Niedrigpegel am Rhein, der sorgt dafür, dass die Fracht, aber auch die Hotelschiffe teils gar nicht mehr fahren können. Rüdesheims Bürgermeister Dirk Stuckert, der merkt die fehlenden Touristen.
4: Wir haben mit Köln zusammen die meisten Anlegungen von Hotelschiffen im Jahr. Das sind jenseits der 2000 Stück, allein an unseren 7 Anlegestellen. Und wenn Sie sich das hochrechnen, dass 100 bis 200 Personen auf so einem Hotelschiff wohnen, dann können Sie sich selbst ausrechnen, dass das doch ein beachtlicher Teil der Gäste ist, die unsere schöne Stadt besuchen.
0: Ja, und die Natur, die leidet natürlich ganz besonders. Die Wälder, die sehen aus wie im Herbst, weil die Bäume im Trockenstress schon die Blätter abwerfen. Und auch auf dem Acker von Johannes Grenzebach aus Wölfersheim-Wohnbach in der Wetterau, da steht noch der Mähdrescher. Gerade wurde hier geerntet und das Pseudogetreide aus Südamerika, das kommt noch vergleichsweise gut mit der Trockenheit aus.
5: Die Quinoa ist eine sehr, sehr resiliente Kultur. Sie braucht ein Drittel des Wasserbedarfs gegenüber eines Weizens. Das bedeutet also, sie ist jetzt in der aktuellen Zeit in der Trockenheit absolut der Gewinner, will ich behaupten.
0: Beim Mais und den Zuckerrüben, da schaut es nicht gut aus.
5: Bei der Zuckerrübe, wenn ich mir das hier drüben angucke, wenn ich denke, wenn es hier jetzt nicht bald regnet, und mit bald meine ich im August, wenn im August der Niederschlag nicht kommt, dann sind es hier Karotten.
0: Also ganz egal, wie der Sommer, der hält uns alle ordentlich auf Trab.
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0: Kurzer Blick nochmal auf Hessens Straßen. Wichtiges sofort in HR1. Vorsicht auf der B27 Bad Hersfeld-Eschwege zwischen Bebra Süd und Bebra Nord. Da ist eine Person auf der Fahrbahn. Und Vorsicht auf der A49 Kassel Richtung Gießen zwischen Baunatal Mitte und Baunatal Süd. Reifenteile auf der Fahrbahn. Bitte fahren Sie vorsichtig.

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8: Hallo auf die Straße. Es ist kurz nach 6:30. Wir gucken mal nach, was da noch los ist. Und es ist noch ein bisschen was los. Vorsicht bitte. Auf der A3 Köln-Frankfurt zwischen Limburg-Nord und Limburg-Süd besteht Aquaplaning-Gefahr. Wir haben ja vorhin gesagt, da kommt es gerade ordentlich runter und so ist es dann auch gekommen. Vorsicht auf der A49 Kassel Richtung Gießen zwischen Baunatal-Mitte und Baunatal-Süd. Reifenteile auf der Fahrbahn. Vorsicht auf der B27 Bad Hersfeld-Eschwege zwischen Bebra-Süd und Bebra-Nord ist eine Person auf der Fahrbahn. A6 Mannheim Richtung Heilbronn zwischen Dreieckocken Heim und Kreuzwaldorf, 2 Kilometer Stau nach einem Unfall auf der rechten Spur und die A7 Würzburg Richtung Fulda zwischen Bad Kissing, Opatulpa und Bad Brückenau-Volkers, 4 Kilometer stockender Verkehr. Also wo immer Sie heute Abend noch unterwegs sind, bitte fahren Sie vorsichtig.
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8: Und wie gerade gehört, aktuell gibt es teils kräftige Gewitter rund um Limburg. Ansonsten ist es derzeit trocken in Hessen. Also bitte fahren Sie vorsichtig, wenn Sie rund um Limburg unterwegs sind. Heute Nacht ist es dann mal aufgelockert, mal stark bewölkt, aber auch immer wieder Schauer und Gewitter. Bei 22 bis 17 Grad und morgen dann viel Sonne. Erst später Schauer und Gewitter, morgen nochmal heiß bis 35 Grad.
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8: Hallo zusammen, schönen Dienstagabend. Jetzt Musik, gleich Pat Benatar und hier ist erstmal Robbie Williams.

0: Marta Bennett in HR1. Das hier sind T-Rex. Ja, heute wäre jede Band glücklich über einen zweiten Platz in den Hitparaden. Für T-Rex war genau das damals fast schon eine Enttäuschung. Die Geschichte zum Song, die hören wir jetzt.
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2: In Wembley, in der Empire Pool Arena, steht im Frühling 1972 Englands erfolgreichste Band auf der Bühne. T-Rex, die Band von Mark Bolan. Und das wird gefilmt. Dafür sorgt Marks alter Kumpel, Ex-Beatle Ringo Starr. Der ist ein Riesenfan. Er hält Mark für einen großartigen Musiker, Komponisten, Gitarristen, aber auch einen Poeten. Das sagt Ringo Jahrzehnte später, 2020, bei der Laudatio für Mark in der Rock'n'Roll Hall of Fame. In den 70er Jahren filmt Ringos Firma nun weitere T-Rex-Konzerte für den Dokumentarstreifen Born to Boogie. Der Film zeigt auch, wie Ringo mit Mark, Band und Elton John im Studio jammt und diesen Song spielt. Der wird sogar zur Single, aber in einer anderen Version, ohne die ganzen Stars. 1972 schafft es diese Nummer nur auf Platz 2, was für die erfolgsverwöhnte Band mit lauter Nummer 1-Hits eher ein Rückschlag ist. Über die Jahre hinweg wird der Song trotzdem ein Klassiker. T-Rex, Children of the Revolution.
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erlebt mit Shandy eine ganz, ganz andere Seite von Kiss. Wunderschöne Ballade in HR1. Und das hier sind die Stranglers. Hier ist Golden Brown. Ab geht's in Richtung Dienstagabend.

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0: George Harrison bei uns in HR1, es ist kurz vor 19 Uhr. Wichtiges sofort, Vorsicht bitte auf der A661 Egelsbach in Richtung Oberursel. Zwischen Offenbach-Kaiserlei und Frankfurt-Ost, da liegen Gegenstände auf der rechten Fahrspur. Und Vorsicht auf der B253 Fritzlar-Melsungen zwischen Ungedanken und Fritzlar-Süd, ungesicherte Unfallstelle. Jetzt die Nachrichten.
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2: 19 Uhr. Sozialverbände sehen möglichen neuen Zivildienst skeptisch. EU-Innenminister zeigen nach Ceuta-Krise Einigkeit. DAX erreicht wieder neuen Höchststand. Das Wetter am Abend und in der Nacht einzelne Schauer und Gewitter, 22 bis 17 Grad. Mein Name ist Stefan Schiebelhut. Sozialverbände reagieren auf mögliche Pläne der Bundesregierung für eine Wiedereinführung des Zivildienstes mit Skepsis. Das Bundesfamilienministerium hatte bestätigt, dass man entsprechende Vorkehrungen treffe, falls es eine Rückkehr zur Wehrpflicht geben sollte. Aus dem ARD-Hauptstadtstudio Sarah Beham.
3: Die Verbände machen sich Sorgen. Bisher gibt es ja zum Beispiel den Bundesfreiwilligendienst oder auch das Freiwillige Soziale Jahr. Sollte es also wieder einen Zivildienst geben, machen sich einige Verbände Sorgen, dass es da ja zu einer Art Konkurrenz kommt. Das sagt die Caritas. Es dürfe da keine Dreiklassengesellschaft geben, also Wehr- und Zivildienst gut bezahlt, Freiwillige im Bundesfreiwilligendienst beispielsweise oder im Freiwilligen Sozialen Jahr dagegen schlecht bezahlt.
2: Die Kritik innerhalb der SPD an den Reformvorhaben der schwarz-roten Bundesregierung wird massiver. Jetzt haben 7 Arbeitsgemeinschaften der SPD Hessen einen offenen Brief geschrieben. Darin steht, dass sie den Sparkurs für falsch halten. Die Einschnitte schadeten nicht nur den Menschen, sondern beschädigten auch die Glaubwürdigkeit der SPD. Wählerinnen und Wähler würden aus Enttäuschung in die Arme populistischer und rechtsextremer Parteien getrieben. Die Unterzeichner fordern einen Kurskorrektur. Nach der Migrationskrise in der spanischen Exklave Ceuta wollen die EU-Staaten in Zukunft besser vorbereitet sein und auch geschlossener auftreten. Das haben die Innenminister heute Mittag besprochen. Spanien hat inzwischen neue Opferzahlen genannt. ARD-Korrespondentin Franka Welz.
4: Die spanische Regierung hat die Zahl der Todesopfer auf spanischer Seite bei der Migrationskrise in Ceuta auf 75 erhöht. Insgesamt sind damit nach bisher vorliegenden Zahlen mehr als 80 Menschen bei dem Versuch ums Leben gekommen, die spanische Exklave in Nordmarokko zu erreichen. Im Anschluss an die heutige Krisensitzung der EU-Innenminister erklärte der spanische Innenminister Fernando Grande Malasca in Madrid, 70.000 der 72.000 nach Ceuta gelangten, hätten die Stadt bereits wieder verlassen.
2: An der Frankfurter Börse hat der DAX auch heute wieder ein neues Hoch erreicht. Am Vormittag stieg der Deutsche Leitindex bis auf 26.240 Punkte. Gründe dafür sind nach Meinung von Analysten die Entspannung im Iran-Krieg und Unternehmen, die gute Zahlen vorgelegt haben. Die Ölpreise sind heute deutlich gesunken. Die Stadt Frankfurt geht weiter gegen illegale Ferienwohnungen vor. Das Verwaltungsgericht hat jetzt den Eilantrag eines Immobilienunternehmens gegen die Bauaufsicht zurückgewiesen. Sie hatte dem Unternehmen untersagt, im Stadtteil Sachsenhausen ein Apart-Hotel mit Ferienwohnungen zu betreiben. Es fehle die Genehmigung. Das Gericht sah das genauso. Das Apart-Hotel bleibt damit weiter geschlossen. Das waren die Nachrichten.
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0: Es ist 19:03 Uhr. Schönen guten Abend. Vorsicht nach wie vor auf der A661 Egelsbach Richtung Oberursel zwischen Offenbach-Kaiserlei und Frankfurt-Ost. Gegenstände auf der rechten Spur. Und Vorsicht auf der B253 Fritzlar Richtung Melsung zwischen Ungedanken und Fritzlar Süd, ungesicherte Unfallstelle. Die A3 Frankfurt Richtung Würzburg zwischen Stockstadt und Aschaffenburg-Ost, ein Unfall auf der linken und der mittleren Spur. A7 Würzburg Richtung Fulda zwischen Bad Kissing-Opatulpa und Bad Brückenau-Volkers, 4 Kilometer stockend. Und Vorsicht, gerade ganz aktuell frisch auf dem Tisch, die A45 Gießen Richtung Aschaffenburg zwischen Alzenau-Nord und Alzenau-Mitte, Reifenteile auf der Fahrbahn.
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0: Ja, zurzeit gibt es kurze, aber teils auch heftige Gewitter mit Starkregen, Hagel und stürmischen Böen rund um Wetzlar, auch Richtung Herborn und im Bereich Gießen. Und Achtung, teils besteht dann auch Aquaplaning-Gefahr in diesen Gebieten, zum Beispiel auf der A45. Das Gewitter im Raum Limburg ist im Übrigen mittlerweile weitergezogen, kann aber immer wieder aufploppen heute Abend, auch heute heute Nacht. Schauer und Gewitter gibt es in Hessen bei 22 bis 17 Grad. Morgen dann wieder viel Sonne, kaum Wolken. Aber ab dem Mittag auch da wieder Schauer und Gewitter. Morgen nochmal 35 Grad.
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0: Hallo zusammen und ich bin nicht alleine. Ich habe Bon Jovi bzw. Bruce Springsteen am Start. Wir wünschen viel Spaß. Schön, dass Sie dabei sind.

in den 90ern ein Riesenhit nochmal gewesen für Ugly Kid Joe, Cats in the Cradle. Urgent gehört für mich zu den Songs, bei denen man sofort merkt, warum Foreigner Anfang der 80er zu den größten Rockbands der Welt gehört haben. Kraftvoll, eingängig und bis heute ein Klassiker, oder? Jetzt bei uns in HR1. Einen schönen Dienstagabend.

0: Sunny und Cher und I Got You, Babe. Kurzer Blick auf Hessen Straßen. Vorsicht bitte. Auf der A45 Aschaffenburg-Gießen zwischen Kleinostheim und Karlstein ist eine Person auf der Fahrbahn.
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0: Und der kommt auch heute Abend von Pastoralreferentin Pia Arnold-Remy aus Frankfurt. Und hier ist sie. Wo ist sie? Da ist sie.
2: Alle reden vom Wetter, wir nicht. Dieser Werbeslogan der Bahn stammt von 1966. Heutzutage sorgt er eher für Belustigung, denn er stimmt ja nicht mehr. Selbst die Bahn redet heute dauernd vom Wetter. Mal ist es zu heiß, mal zu kalt, mal stürmt es. Das Wetter ist offenbar ein beliebtes Thema in Deutschland. Wettervorhersagen sind für viele der wichtigste Teil der Nachrichtensendung. Und das natürlich vor allem in diesem oft sehr heißen Sommer. Aber wir müssen auch über das Wetter reden. Denn diese Wetterextreme zeigen ja an, was Experten und Expertinnen schon lange wissen. Der Klimawandel ist da. Trotzdem wird er immer wieder geleugnet. Und viele verhalten sich so, als gäbe es ihn gar nicht, obwohl sie es besser wissen könnten. Oder denken sie nach mir die Sintflut? Oder auch so, ehe die Titanic sinkt, wird noch einmal richtig gefeiert. Aber was soll man denn auch tun? Viele fühlen sich hilflos. Was soll ich als kleines Rädchen im großen Getriebe der Welt denn an diesen ganzen globalen Problemen ändern können? Eine Statistik hat mich neulich stutzig gemacht. 4 von 10 Fahrten mit dem Pkw sind nicht länger als 3 Kilometer. Und für 6 von 10 Pkw-Fahrten besteht eigentlich gar keine richtige Notwendigkeit. Sie könnten durchaus mit öffentlichen Verkehrsmitteln oder dem Fahrrad erledigt werden. Wenn ich diese Statistik auf mein eigenes Verhalten anwende, dann muss ich leider zugeben, das stimmt. Oft benutze ich nur aus Faulheit das Auto. Ich könnte ohne Probleme stattdessen Fahrrad fahren oder den Bus und die Bahn benutzen. Und das Radfahren würde ganz nebenbei auch noch meine Fitness steigern. Natürlich lässt sich dadurch nicht sofort das Weltklima verändern. Aber wie ein Sprichwort sagt, auch der längste Weg auf dieser Erde beginnt mit dem ersten Schritt.

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3: Vorsicht auf der R45 Gießen Richtung Dortmund zwischen Wetzlar Ost und Wetzlarer Kreuz. Da liegen Metallteile auf der rechten Spur. Und Vorsicht auf der R45 Gießen Richtung Aschaffenburg zwischen Alzenau Nord und Alzenau Mitte. Reifenteile auf der Fahrbahn. Vorsicht auf der A66 Fulda Richtung Frankfurt zwischen Neuhof Süd und Flieten. Reifenteile auf der rechten Spur. Die A3 Frankfurt Richtung Würzburg zwischen Stockstadt und Aschaffenburg Ost. 2 Kilometer stockender Verkehr nach einem Unfall auf dem linken und dem mittleren Fahrstreifen. Die A5 Frankfurt Richtung Kassel zwischen Nordwesten Westkreuz, Frankfurt und Bad Homburger Kreuz, 3 Kilometer stockender Verkehr und die A7 Würzburg Richtung Fulda zwischen Bad Brückenau Wildflecken und Bad Brückenau Volkers, 2 Kilometer stockender Verkehr. Wo immer Sie unterwegs sind, bitte fahren Sie vorsichtig.
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3: Hi zusammen, wir haben einfach gute Musik für Sie im Gepäck. Gleich Free mit All Right Now. Und das hier ist Fertile Sharky und A Good Heart.

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0: Free and All Right Now.
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0: Tja, mit einem Sommer-Special sozusagen, gleich nach 20 Uhr mit Jochen Stöckle. Und der Jochen, der hat Hits von A bis Z, stimmt's?
2: Ja, und wieder zurück, also von Z bis A, aber zuerst mal vorwärts.
3: A, B, C, D, E, F, G.
2: Okay, bei uns klingt das ABC heute Abend ein bisschen anders.
3: Abenteuerland, besser geht's nicht, schau nur hin.
2: Company Soda. Und wenn wir bei Z angekommen sind, dann gibt's eine Runde rückwärts. Ja, so oder so ähnlich. Also von Z bis A. Und dann wieder von A bis, naja, bis Mitternacht halt. Wenn ihr Songwünsche habt, wir sortieren die gerne in unser Alphabet heute mit ein. Hits von A bis Z und wieder zurück im Musikclub Deutsch. Ich freue mich.
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Peter Schilling und der Major Tom, der düster auf und davon. Es ist 19:45 Uhr, wichtige Sofort in HR1. Vorsicht bitte auf der A3 Frankfurt Richtung Köln. Zwischen Wiesbadener Kreuz und der Raststätte Medenbach sind Personen auf der Fahrbahn und da steht auch noch ein defektes Fahrzeug auf dem Standstreifen. Vorsichtig fahren.

Die Pretenders in HR1. Manche Songs, die kommen ja nicht leise um die Ecke, die sind einfach da. Der hier zum Beispiel geht von Anfang an mal richtig gut los. Gitarre, treibender Rhythmus und diese unverwechselbare Reibeisenstimme von Roger Chapman. Den gibt's jetzt mit Michael Oldfield. Shadow on the Wall.

0: the Police and Every Little Thing She Does Is Magic. Das war der Dienstag bei uns in HR1. Vielen, vielen Dank fürs Zuhören. Ich wünsche Ihnen einen schönen Abend. Wir hören uns morgen dann wieder und jetzt zum Schluss noch Ozzy Osbourne. Bis morgen, schönen Abend. Tschüss.
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1: Um 20 Uhr mit Stefan Schiebelhut. Nach einer Sitzung des Bundestagsinnenausschusses zum Anschlag auf den Berliner Christopher Street Day hat Minister Dobrindt seine Forderungen wiederholt. Der CSU-Politiker sagte, es müsse schärfere Gesetze für islamistische Gefährder geben, und zwar bundesweit einheitlich. Notfalls müssten Gefährder vorsorglich inhaftiert und so aus dem Verkehr gezogen werden. Bei dem Anschlag waren eine Frau getötet und 31 Menschen verletzt worden. In Deutschland könnte es bald wieder einen Zivildienst geben. Sozialverbände haben auf die Pläne des Bundesfamilienministeriums mit Skepsis reagiert. Aus der Nachrichtenredaktion Claudia Meichelbeck.
2: Der Paritätische Gesamtverband fordert, dass der Zivildienst nicht zulasten der bisherigen Freiwilligendienste gehen darf. Statt auf Zwang zu setzen, müsse freiwilliges Engagement gefördert werden. Von der Caritas heißt es, mit einem Zivildienst ließen sich Personalprobleme sozialer Einrichtungen nicht lösen. Unionsfraktionschef Frei hatte heute bestätigt, dass man sich auf eine Wiedereinführung des Zivildienstes vorbereitet, falls es eine Rückkehr zur Wehrpflicht geben sollte.
1: Kritik innerhalb der SPD an den Reformvorhaben der schwarz-roten Bundesregierung. 7 Arbeitsgemeinschaften der SPD Hessen schreiben in einem offenen Brief, dass sie den Sparkurs für falsch halten. Die Einschnitte schadeten nicht nur den Menschen, sondern beschädigten auch die Glaubwürdigkeit der SPD. Nach dem Streit über die Migrationskrise in der spanischen Exklave Ceuta wollen die EU-Staaten besser vorbereitet sein und auch geschlossener auftreten. Das ist das Ergebnis der Konferenz der Innenminister am heute Mittag. ARD-Korrespondent Thomas Spickhofen.
3: EU-Kommissar Brunner findet, Europa sei getestet worden und habe den Test bestanden. Die Kommission spricht jetzt von mehr als 70.000 Menschen, die die Grenze überschritten hätten, befeuert von Schleuserbanden und Falschinformationen in verschiedenen Netzwerken. Wer die treibenden Kräfte des Impulses in den sozialen Netzwerken war, das soll jetzt Europol untersuchen.
1: In der Ägäis in Griechenland haben die Behörden ein italienisches Ausflugsboot gestoppt, das streng geschützte Korallen an Bord hatte. Geschätzter Wert rund 800.000 Euro. Die Ermittler gehen davon aus, dass die Korallen nach Süditalien gebracht werden sollten, um daraus Schmuck zu machen. Das waren die Nachrichten. Das Wetter: heute Abend und in der Nacht gibt es in Hessen einzelne, teilweise heftige Schauer und Gewitter. Es kühlt nur langsam ab auf 22 bis 16 Grad. Morgen scheint wieder verbreitet die Sonne. Ab dem Mittag kann es vereinzelt Schauer oder Gewitter geben. Meist bleibt es aber trocken bei bis zu 28 Grad im Upland und 35 Grad in Südhessen. Die Aussichten: Donnerstag und Freitag trocken und oft sonnig, aber nicht mehr so heiß. Die Zeit, es ist 20.03 Uhr.
4: Hier ist der ARD-Verkehrsservice. Vorsicht auf der A3 Richtung Frankfurt. Am Frankfurter Kreuz in der Überleitung zur A5 Richtung Frankfurt steht ein defekter PKW auf der rechten Spur. A5 Karlsruhe Richtung Frankfurt zwischen Karlsruhe Nord und Bruchsal. 2 Kilometer Stau, dauert bis zu einer Viertelstunde, bis ihr da durch seid. Die A48 Dreieck Vulkaneifel Richtung Koblenz ist zwischen Kaifenheim und Mayen wegen eines Feuerwehreinsatzes gesperrt. Das war's, allen unterwegs gute und sichere Fahrt.
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4: Am Mikrofon Jochen Stöckle. Unser Sommerspezial geht weiter. Jede Woche haben wir eine wilde Idee, die wir durchziehen, und zwar durch die ganze Woche. In jedem ARD-Musikclub machen wir das. Diese Woche ist das Alphabet dran. Wir spielen Songs von A bis Z. Und zwar nicht Interpreten, ne? Nicht Interpreten, es geht um die Songtitel von A bis Z. Wir fangen jetzt gleich an mit A, spielen einmal durch bis Z. Und weil diese Show halt 4 Stunden lang geht, nehmen wir an, wir kriegen das hin, das Ganze auch nochmal rückwärts zu machen. Also gegen später dann wieder von Z bis A. Den Anfang macht ein wunderschönes ABC. Es ist Clouseau mit Achterbahn. Es ist Herbert Grönemeyer mit Bochum. Und dann kommt noch aus Österreich der Bibica mit Casanova. ABC, A bis Z, Spezial heute Abend. Hi zusammen.
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0: Der Casanova von Bibiza, das ist unser C heute. Wir machen heute Buchstabensongs von A bis Z im ARD Musikclub Deutsch. Bibiza, neulich hat er erst gesagt, er findet ja das, also er ist aus Wien, ist Österreicher, er findet ja deutsche Popmusik total brav und langweilig.
1: Okay, und er ist erster Gegenentwurf.
0: Er ist selbstverständlich, er ist der Torste, selbstverständlich. Clara Sondermann heute Abend an meiner Seite, ganz
1: Hallo.
0: Wichtig.
1: Du Clara musst mit C, bitte.
0: Entschuldige, das wäre ein C gewesen. J. Ja, ich komme erst später. J kommt erst später. Du musst mir erklären, wie die Sendung geht heute Abend zum Beispiel.
1: Also es läuft jetzt folgendermaßen. Wir haben zum Beispiel gerade einen Wunsch reingekommen, anhand dessen wir nochmal ganz gut das erklären können. Götz Sternberg hat gesagt, er hätte zu W einen Vorschlag, nämlich Witthüser und Westrup.
0: Können wir machen, aber erst später halt, wegen W. Nee, können wir gar nicht machen, weil...
1: Das sind halt die Künstler, wir spielen die Titel.
0: Mit W. Das heißt, wenn Witthüser und Westrup jetzt zum Beispiel Westerland gesungen hätten...
1: Ja, dann würden wir das machen.
0: So, aber so spielen wir halt, wahrscheinlich die Ärzte bei W. Mal gucken.
1: Wahrscheinlich.
0: Es sei denn, und jetzt kommt ihr ins Spiel, Fans des ARD Musikclub Deutsch, meldet euch und vielleicht habt ihr eine geilere Idee für einen Song mit W oder mit F oder P oder Y oder ich weiß es nicht, Lambda, Echo, nee, wir machen das deutsche Alphabet.
1: Wir machen schon A bis Z und dann wieder Z bis A, wir sind momentan, C ist jetzt durch.
0: C ist durch, wir kommen gleich zu D, vorher sei noch schnell die Telefonnummer 0711 26 27 28, wenn ihr Bock habt, euch zu beteiligen, wenn ihr Ideen habt für Songs, die mit einem bestimmten Buchstaben anfangen, von A bis Z. Also im Prinzip könnt ihr euch, wenn ihr mir recht überlegt, man kann sich eigentlich jeden Song wünschen.
1: Ja, vorhin wurde auch gewünscht, 3 Tage am Meer. Das beginnt ja eigentlich mit einer Zahl, die 3.
0: Ja, okay.
1: Aber wenn du jetzt sagst... Ne?
0: Zahlen machen wir nächste Woche.
1: Eigentlich nächste Woche,
0: Zahlen machen wir nächste Woche. Also 0711 26 27 28, schreibt uns eine WhatsApp, schreibt uns eine Signal-Nachricht, schickt eine Sprachnachricht oder ruft an, wenn ihr einen Wunsch habt. Wir sortieren diesen Wunsch dann ein, je nachdem, wo er hingehört. Jetzt zum Beispiel wäre die Chance, sich was mit D zu wünschen. Ich wünsche mir, wir sind Helden mit Denkmal. ARD Musikclub Deutsch heute Abend mit dem Sommerspezial A bis Z und Z.

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1: Das war das D im ARD Musikclub Deutsch. Das E kommt gleich. Vorher aber noch kurz ein Blick auf die Straßen. Vorsicht, auf der A66 Frankfurt Richtung Fulda zwischen Maintal, Dörnigheim und Hanau West brennt ein Fahrzeug. Und Vorsicht auf der A8 Karlsruhe Richtung Stuttgart zwischen Karlsbad und Pforzheim West. Steine auf dem linken und dem mittleren Fahrstreifen. Das ist das E, da wo das Totenglöckchen läutet. Da ist der Wolfgang Ambros, nicht weit. Und er lässt den Zentralfriedhof leben. Ewi, es lebe der Zentralfriedhof.

0: 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Das war das E in unserer Buchstabensuppe heute Abend. Viel gewünscht. Ich krieg gar nicht alles unter jetzt. Muss nämlich schnell noch das F ansagen im ARD Musikclub Deutsch heute Abend. Aus der Schweiz, Stiller Haas. Song heißt Federlicht.
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0: ARD Verkehrsservice um 20.32 Uhr. A5 Karlsruhe Richtung Frankfurt. Zwischen Karlsruhe Nord und Bruchsal. Baustelle 3 Kilometer, 20 Minuten dauert es hier länger. A8 Stuttgart Richtung Karlsruhe. Zwischen Rutesheim und Pforzheim Süd. 2 Kilometer Stau, Viertelstündchen Wartezeit. Die A48 Dreieck Vulkaneifel Richtung Koblenz ist zwischen Kaifenheim und Mayen noch wegen Aufräumarbeiten gesperrt. Die A66 Frankfurt Richtung Fulda ist zwischen Maintal, Dörnigheim und Hanau West wegen eines brennenden Fahrzeugs gesperrt. Allen unterwegs gute und sichere Fahrt.
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0: Am Mikrofon Jochen Stöckle. Wir machen heute ein bisschen Lieder nach Buchstaben. A, B, C bis Z. Und dann haben wir, glaube ich, noch mal Zeit, das Ganze rückwärts zu spielen. Von Z bis A. Wir sind angelangt bei H. Und da spielen wir einen Geburtstagssong für Inga Rumpf. Inga Rumpf kennen wir alle. In den 60er Jahren hat sie angefangen mit der Band Frumpy. Vorher war sie noch bei The City Preachers, die erste deutsche Folkband. Da hat sie Jean-Jacques Kravetz kennengelernt, französischer Keyboarder. Der hat später im Panikorchester mitgespielt. Und sie, Inga Rumpf und Jean-Jacques Kravetz, haben dann eben die Band Frumpy, so eine klassische Krautrock-Formation in Hamburg, gegründet. Inga Rumpf hat immer weiter Musik gemacht, später dann auch Solo, hat in den 80er Jahren mal zusammen mit den Stones irgendwie gejammt und hat tatsächlich auch Aufnahmen gemacht, zusammen mit Keith Richards und mit Ron Wood. Und die hat sie dann fast 30 Jahre in der Schublade liegen gehabt. Und ich habe sie mal gefragt im Interview, sag mal, warum hast du das nicht rausgebracht? Du hast mit den Stones gejammt. Und ich sagte, na ja, gut, aber künstlerisch war das jetzt nicht so wahnsinnig. Also hat mich irgendwie jetzt nicht so weitergebracht. Künstlerisch war jetzt auch nicht so besonders irgendwie. Und ich dachte, am Ende wäre es ja eh nur so angebermäßig gewesen. So Name-Dropping hatte ich keinen Bock drauf. Wie cool ist diese Frau bitte, oder? 30 Jahre später hat sie aber die Aufnahmen wieder vorgeholt und hat sie dann auf so eine Anthologie draufgepackt, die sie rausgebracht hat zu ihrem 75. Geburtstag. Jetzt ist die Frau vor 2 Tagen 80 geworden, Inga Rumpf, und sie singt unser H heute in unserem A bis Z. Hier ist sie mit Hold On, Slow Down. Alles Gute nachträglich zum 80. Inga Rumpf.
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Das war das I für heute und unserem ABC. I wie ich wünsche, du wärst verloren, von dem jungen Musiker, der nennt sich Schmidt. Und er ist sehr schlau, er schreibt sich mit Y. Da ist er nämlich sehr gut zu googeln. Schmidt, nicht mit DT, einfach nur mit T. Y-T. I wie ich wünsche, du wärst verloren. Wir spielen jetzt gleich noch ein J und ein K und danach wäre das L dran. Und das L, das dürft ihr euch aussuchen, liebe Freunde. Wir haben zwei Wünsche reinbekommen. Der Michael, der schreibt uns, komm heute zurück aus dem Schwedenurlaub. Zwischenstopp in Hamburg. Daher muss der L-Song einfach von Ketka kommen. Landungsbrücken raus.

Also, welchen Song wollt ihr hören? Entweder Leuchtturm von Nena oder Landungsbrücken raus von Ketka. Nena oder Ketka, ruft jetzt an 0711 26 27 28. Abstimmen, Leuchtturm oder Landungsbrücken 0711 26 27 28. Ihr stimmt ab, bis dahin gibt's noch J und K. Das hier ist Wanda mit Jeder kann es sein. Und danach gibt's noch Jam & Spoon und Kaleidoscope Skies. Was

0: Hier ist der Thomas Frank. Ich rufe an aus Kaiserslautern. Ja, Nina mit Leuchtturm bitte.
1: Guten Abend, Klaus Gärtner aus Darmstadt. Die Hallo. Nina natürlich, Leuchtturm, ganz klar.
2: Die Leuchtturm, ganz klar.
1: Okay, Dankeschön.
3: Ja. Jochen Dieterich von Ovingen.
2: Hi, Leuchtturm oder Landungsbrücken?
3: Leuchtturm, bitte.
4: Hallihallo, hier spricht die Nicole. Ich rufe aus Kornwestheim an und ich würde mir von Nina Leuchtturm bitte wünschen.
2: Da scheint sich ein Meinungsbild abzuzeichnen. Clara Sondermann in unserem Aufnahmestudio. Was sagen denn die Menschen, die Mails geschrieben haben, WhatsApps oder Brieftauben geschickt haben?
5: Ja, also ich habe hier so eine Art Balkendiagramm und ich sag mal so, bei Nina ist es ein sehr, sehr großer Balken und bei Ketka kann man den leider fast nicht sehen.
2: Leute, was willst du machen, ne? Es ist, wie es ist. Die 80er Jahre sind da und wurden gewünscht. On popular demand, wie man so schön sagt. Oder Demokratie ist Demokratie. Hier ist Nena. Das L wie Leuchtturm.

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1: Um 21 Uhr mit Stefan Schiebelhut. Der Innenausschuss des Bundestags hat sich mit dem Anschlag beim Berliner Christopher Street Day befasst. Bei der Attacke gab es eine Tote und 31 Verletzte. ARD-Hauptstadtkorrespondentin Bianca Schwarz.
2: Der Anschlag hatte eine Diskussion darüber ausgelöst, warum der mutmaßliche Täter zuvor auf Beschluss eines Berliner Gerichts aus der Haft entlassen worden war. Entsprechend soll es bei der nicht öffentlichen Sitzung des Innenausschusses in erster Linie um die Frage gegangen sein, ob alle relevanten Informationen zu dem Attentäter vom gemeinsamen Terrorismusabwehrzentrum in Berlin weitergegeben worden waren an das zuständige Gericht. Laut Clara Bünger, Innenpolitikerin der Linken, konnte diese Frage nicht beantwortet werden.
1: Kritik innerhalb der SPD an den Reformvorhaben der schwarz-roten Bundesregierung. 7 Arbeitsgemeinschaften der SPD Hessen schreiben in einem offenen Brief, dass sie den Sparkurs für falsch halten. Die Einschnitte schadeten nicht nur den Menschen, sondern beschädigten auch die Glaubwürdigkeit der SPD. Hitzehilfe für Obdachlose. Die Stadt Frankfurt stellt ihnen jetzt einen kühlen Ort zur Verfügung. HR-Reporter Frank Angermund.
3: Die Stadt Frankfurt und die Johanniter haben 2 ausrangierte Linienbusse auf den Willy-Brandt-Platz gestellt, 2 Klimaanlagen und jede Menge Mineralwasser reingestellt. Und jetzt finden Obdachlose und auch jeder andere, der unter der Hitze leidet, von 13 bis 19 Uhr einen kühlen Ort. Die grünen Kühlmobile werden bis Ende August auf dem Willy-Brandt-Platz stehen. Sollte es auch im September heiß sein, eventuell auch länger.
1: Streit über Hotel mit Ferienwohnungen. Das Verwaltungsgericht Frankfurt wies den Eilantrag eines Immobilienunternehmens gegen die Bauaufsicht zurück. Sie hatte dem Unternehmen untersagt, im Stadtteil Sachsenhausen ein Aparthotel zu betreiben. In Griechenland sind die Behörden Korallendieben auf die Spur gekommen. Ermittler stoppten vor der Insel Skopelos in der Ägäis ein Ausflugsboot. ARD-Griechenland-Korrespondent Moritz Pompel.
4: An Bord fanden die Ermittler rote Korallen im Wert von rund 800.000 Euro. Dazu Tauchausrüstungen, Schneidewerkzeuge und Kühlfächer für die wertvolle Beute. Das Boot war von einer Gruppe italienischer Taucher gechartert worden, die Korallen offenbar mit Hilfe eines Transportunternehmens nach Süditalien brachte. Aus den Korallen wird dort teurer Schmuck gefertigt. Teilweise landen die Korallen auch in Aquarien.
1: Das waren die Nachrichten. Das Wetter. Heute Abend und in der Nacht gibt es in Hessen einzelne, teilweise heftige Schauer und Gewitter. Es kühlt nur langsam ab auf 22 bis 16 Grad. Morgen scheint wieder verbreitet die Sonne. Ab dem Mittag kann es vereinzelt Schauer oder Gewitter geben. Meist bleibt es aber trocken bei bis zu 28 Grad im Upland und 35 Grad in Südhessen. Die Aussichten Donnerstag und Freitag trocken und oft sonnig, aber nicht mehr so heiß. Es ist jetzt 21.03 Uhr.
5: ARD Verkehrsservice A5 Karlsruhe Richtung Frankfurt zwischen Karlsruhe Nord und Bruchsal. Baustelle 4 Kilometer Stau, 20 Minuten dauert es hier länger. Die A48 Dreieck Vulkaneifel Richtung Koblenz ist zwischen Kaifenheim und Mayen wegen Aufräumarbeiten gesperrt. A66 Frankfurt Richtung Fulda zwischen Maintal-Dörnigheim und Hanau-West, da brennt ein Fahrzeug und es ist nur eine Spur frei. Und die B313 Reutlingen-Sigmaringen ist zwischen dem Abzweig nach Meidelstetten und Trochtelfingen in beiden Richtungen gesperrt. Da läuft gerade eine Unfallaufnahme. Allen unterwegs, gute Fahrt!
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5: Am Mikrofon Jochen Stöckle. Du meine Güte, quillt unser Postfach über. Das ist wirklich Wahnsinn, was ihr uns da alles reinschickt. Die Telefone stehen nicht mehr still. Wir haben doch einfach nur gesagt, wünscht euch ein Lied mit irgendeinem Buchstaben vorne dran. Das ist doch... und es sind so viele Wünsche. Also wir spielen Songs, die spielen wir als Wünsche. Wir kriegen es gar nicht mehr unter, alles zu erzählen, wer sich alles was gewünscht hat. Wir machen auf jeden Fall weiter in unserem A bis Z. Wir sind angekommen beim Buchstaben O. Und der gehört Falco mit Out of the Dark.
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0: Marco. Und Out of the Dark, das war unser Buchstabe O. Wir zählen rückwärts das A, B, C bis Z und dann machen wir das Ganze wieder nach vorne. Z bis A. Auf dem P, da haben wir etwas liegen, was wunderbar in eine unserer fantastischen Rubriken passt. Und wenn ich genau genug gelabert habe, dann schaffe ich es auch noch, das schnell mal zu laden. Kann sich nur noch um Sekunden handeln.
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0: Und da bieten sich natürlich Musiken an, die zu Fernsehsendungen gehören. Zum Beispiel zu Quiz-Sendungen. Zum Beispiel für eine, die von 1979 bis 1994 ausgestrahlt wurde. Immer moderiert von Dieter Thomas Heck. Die Rede ist natürlich von Die Pyramide. Wie viele Game-Shows oder Spielshows, die im deutschen Fernsehen laufen, gab es auch dafür ein US-amerikanisches Vorbild. Das war nämlich The $10,000 Pyramid. Und die Musik, die hat man einfach mit übernommen. Von Gary Gershon Kingsley. Hier ist Musik für unseren Buchstaben P. Die Pyramide.

0: notwendig ist.
1: Punkrock aus Sindelfingen. Wieso haben wir gehört mit Quadrat im Kreis. ARD Musikclub Deutsch jetzt mit aktuellem vom Verkehr. Vorsicht auf der A7 Ulm Richtung Füssen zwischen Eu-Mittelberg und Nesselwang ist eine ungesicherte Unfallstelle. Wir machen von A bis Z heute. Das war gerade Q wie Quadrat im Kreis. Und jetzt kommen wir zum ABCDFG. QRST. Dann würden wir sagen, kommen wir jetzt zum R. Wir haben gesagt, wir nehmen die Artikel raus. Also alles der, die, das oder auch Englisch the oder oder ein fällt alles weg, sondern wir fangen mit dem ersten richtigen Wort an und deswegen sind wir jetzt bei R wie Rhythmus oder wie Yellow es nennen auf Englisch the Rhythm Divine. Wir sind Yellow mit dem R in unserem A bis Z.

Toast von Peter Fox und Reezy. Peter Fox wurde auch vorhin schon mal gewünscht. Claudia Schappel-Human hat uns geschrieben, mein Wunsch für S wäre Stadtaffe von Peter Fox. Jetzt haben wir aber schon stures, dummes Herz von Tränen gespielt und Peter Fox mit Toast schon eingeloggt gehabt für den Helmut Edelmann aus Remagen. Der hat sich Peter Fox und Reezy gewünscht mit Toast für das T. Also auf jeden Fall mal, Claudia, Peter Fox war auf jeden Fall mal am Start. Wenn nicht mit dem Stadtaffen, dann doch wenigstens mit dem Toast. ARD Musikclub Deutsch hier, unser Sommerspezial heute zum Thema Buchstaben A bis Z. Wir sind bald beim S, wir sind jetzt nämlich hier schon beim U. Das sind ich und das Universum. Und wenn wir beim Z angelangt sind, dann geht's wieder in die andere Richtung. Dann machen wir von Z bis A.

0: ARD Verkehrsservice um gleich 21.30 Uhr. Vorsicht auf der A65 Landau Richtung Karlsruhe. Zwischen Kandel Mitte und Kandel Süd sind Fahrradfahrer auf der Fahrbahn. Vorsicht auf der A96 München Richtung Lindau. Zwischen Erkheim und Holzgüns sind Fahrradfahrer auf dem Standstreifen unterwegs. Vorsicht auf der A7 Ulm Richtung Füssen. Zwischen Eu-Mittelberg und Nesselwang eine ungesicherte Unfallstelle. A5 Karlsruhe Richtung Frankfurt, zwischen Karlsruhe Nord und Bruchsal stehen zwei defekte LKW auf dem Standstreifen. Wir haben hier 3 Kilometer Stauverzögerung bis zu einer Viertelstunde. A8 Stuttgart Richtung Karlsruhe, zwischen Rutesheim und Pforzheim Süd, Baustelle 2 Kilometer Stau, Viertelstunde plus. Die A48 Dreieck Vulkaneifel Richtung Koblenz ist zwischen Kaifenheim und Mayen wegen Aufräumarbeiten gesperrt. A66 Frankfurt Richtung Fulda, zwischen Maintal-Dörnigheim und Hanau-West, da läuft immer noch ein Feuerwehreinsatz, hier ist inzwischen aber wieder eine Spur frei. Das war's, allen unterwegs gute und sichere Fahrt.
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0: Am Mikrofon Jochen Stöckle. Hi zusammen und hallo, ihr crazy Mailschreiber. Hier quillt wirklich das Postfach über. Wir haben für den nächsten Song, nämlich für das V am heutigen Abend, bei unserem A bis Z in deutschen Popsongs, so viele Wünsche bekommen. Ich lese mal stellvertretend ein paar vor. Renate Hund hat sich gemeldet. Für den Buchstaben V schlage ich vom Mellau bis Geschoppernau vor. Toller Song. Und in 2 Wochen werden wir ein paar Tage in Mellau verbringen. Und natürlich auch nach Schoppernau wandern. Falls viele Fragezeichen bei euch auftauchen, das ist ein Lied von einer Band aus Vorarlberg. Genauer gesagt aus dem Bregenzer Wald. Und genau da liegen eben diese Orte Mellau und Schoppernau. Dieter aus Göppingen wünscht sich den Song auch. Und auch Elke Haas aus Herbolzheim hätte gerne vom Mellau bis Geschoppernau. Wäre super, schreibt sie. Grüße nach Herbolzheim, Grüße nach Köppingen und Grüße auch an Renate. Hier kommt vom Mellau bis Geschoppernau.
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1: Das war das W in unserem Alphabet. Wie vor Jahr und Tag. Wir marschieren mit großen Schritten auf das Z zu und sind uns ein bisschen unsicher. Was sollen wir denn da spielen als Z-Song? Und da kommen unsere tollen Hörerinnen und Hörer ins Spiel, Clara.
2: Also, es wurde gewünscht von den Ärzten, zu spät.

0: Also, einmal die Ärzte und dann.
1: Und dann haben wir gedacht, also jetzt gegen wen können wir die Ärzte antreten lassen? Jetzt machen wir es klassisch.
0: Das ist relativ, klar, oder?
1: Ja. Wie sie es gehört, gegen die Toten Hosen, 10 kleine Jägermeister. Ah, ja.

0: So.
1: Du oder ich? So.
0: So, 10 kleine Jägermeister selber. Oder halt zu spät.
1: Von den Ärzten. Wir lassen die alte Rivalität nochmal aufflammen.
0: Ärzte oder Hosen. Ihr habt die Wahl. Telefonnummer ist
1: 0711 26 27 28.
0: Einfach jetzt anrufen und abstimmen. Hosen oder Ärzte, zu spät oder 10 kleine Jägermeister. Was sollen wir spielen als Z? Ihr habt die Wahl. 0711 26 27 28.
1: Klingelton.
0: Stimmt ab, klingel. Ich gehe gleich ran. Ärzte oder Hosen. Bis dahin noch ein X-Song und ein Y-Song. Als erstes hören wir XOXO von Casper. Featuring Thies Uhlmann.

0: Sorry, wir müssen ganz schnell unterbrechen. Vorsicht, Autofahrer. Achtung, Autofahrer auf der B28 Biberach-Hittistetten zwischen Neu-Ulm und Senden werden Steine auf die Fahrbahn geworfen. Achtung, Steinewerfer. B28 Biberach-Hittistetten zwischen Neu-Ulm und Senden. Fahrt hier bitte besonders vorsichtig.
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0: ARD Musikclub Deutsch hier. Hallo, wer ist da? Von wo aus rufst du uns an? Hi, Tina.
1: Sitzen auf Rot, sind so perfekt und perfekt.
2: Dankeschön, ciao.
0: ARD Musikclub Deutsch. Wer ruft an und von wo?
1: Überlegen Kindernamen und immer wieder diese süßen Endorphine Schübe fliegen über
0: den Dingen leben.
1: Die Lieder, die wir lieben, die Pläne,
0: ARD Musikclub Deutsch. Wer ruft an und von wo?
1: Wir malen uns die Welt in Kuntergraut, dunkelbunt. Ich
0: hallo, und Hosen oder Ärzte?
1: Mit Tankern, damit jeder weiß,
2: ja, danke schön, ciao.
1: Mit dem Leuchtturm daneben, egal.
0: Hi, hier ist der ARD Musikclub Deutsch. Wer ist da und von wo aus rufst du uns an?
1: Hals, dass jeder sieht, wie frei wir sind.
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0: Aber Jakob, ja. Salomonisches Urteil finde ich gut, werde ich auf jeden Fall werten. Geht ein in die Wertung. Danke dir, ciao.
2: Ja, ciao.
0: Und schönes Ende.

0: Das Y ist You're My Heart, You're My Soul von Modern Talking. Wir waren auf der Suche nach dem Z und das ist eben als nächstes dran nach dem Y. Wir haben euch gefragt, was soll man da jetzt spielen? Weil beide wurden gewünscht, Ärzte und Hosen, zu spät und die 10 kleinen Jägermeister. Und das sind eure Abstimmungsantworten. Hallo!
1: Renate, hallo!
0: Hallo Renate!
1: Von Mals bei Karlsruhe.
0: Und wofür bist du?
1: Für die toten Hosen.
2: Hi Jochen, Kerstin aus Esslingen hier.
0: Hi Kerstin.
2: Ich wünsche mir natürlich zu spät von die Ärzte.
0: Das war mir fast klar, Kerstin.
2: Gut
0: wünsche
2: genug,
0: schön, ja. Wünsche einen schönen Abend. Genau.
2: Grüße nach Esslingen.
3: Ja, ich war mit Braun aus Regel. Servus. Ich wünsche mir bitte die toten Hosen noch zu hören.
4: Hier ist der Stefan aus Altlosheim.
0: Hi Stefan. Tote Hosen oder Ärzte?
4: Ärzte?
5: Ja, Tina aus Göppingen.

0: gerade auch von einem Hörer gehört, die Leute wollen beides hören. Der Willi hat zum Beispiel geschrieben, es gibt keine Rivalität zwischen Ärzte und Hosen. Das ist erfunden, spielt einfach beides und gut. Oder auch die Renate Hund schreibt, gerne beides, Hosen und Ärzte.
1: So, dann machen wir es doch einfach so, wie es die Hosen und Ärzte in letzter Zeit immer wieder gemeinsam gemacht haben.
0: Ganz
1: mal,
0: genau.
1: Mal kommt Farin auf die Bühne zu den Hosen, mal
0: kommt
1: ist Campino vorbei bei den Ärzten. Alles schon gewesen, alles schon passiert.
0: Happy End.
1: Happy End, so sieht's doch mal aus. Also, wir machen das, was ihr wollt. Wir sind Wachs in euren Händen. Wir kommen. Zweimal Z, 10 kleine Jägermeister und zu spät. Damit fangen wir an. Hier sind die Ärzte und gleich dahinter dran die Toten Hosen.

Zweimal Z hintereinander, so wie ihr es auch wolltet. Ihr habt gesagt, spielt doch einfach beide, die Hosen und die Ärzte, einmal zu spät und einmal die 10 kleinen Jägermeister. Und der nächste Song mit Z, der wartet schon um die Ecke, nämlich nach 22 Uhr, weil wir sind ja jetzt durch, ne? Und dann müssen wir ja wieder von vorne anfangen, aber wir fangen von hinten an. Wir spielen Songs von Z bis A. Z gleich nach 10 und kurz vor Mitternacht sind wir dann irgendwann wieder beim A angelangt. Das alles erwartet euch auf der anderen Seite der Nachrichten um 22 Uhr. Bis dahin gibt's noch ein bisschen Instrumental. Läuft heute außer Konkurrenz, ist aber einfach geil. Das Loch in der Banane von Klaus Weiland. Mhm.

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1: Um 22 Uhr mit Stefan Schiebelhut. Nach einer Sitzung des Bundestagsinnenausschusses zum Anschlag auf den Berliner Christopher Street Day hat Minister Dobrindt seine Forderungen wiederholt. Der CSU-Politiker sagte, es müsse schärfere Gesetze für islamistische Gefährder geben, und zwar bundesweit einheitlich. Notfalls müssten Gefährder vorsorglich inhaftiert und so aus dem Verkehr gezogen werden. Bei dem Anschlag waren eine Frau getötet und 31 Menschen verletzt worden. In Deutschland könnte es bald wieder einen Zivildienst geben. Sozialverbände haben auf die Pläne des Bundesfamilienministeriums mit Skepsis reagiert. Aus der Nachrichtenredaktion Claudia Meichelbeck.
2: Der Paritätische Gesamtverband fordert, dass der Zivildienst nicht zulasten der bisherigen Freiwilligendienste gehen darf. Statt auf Zwang zu setzen, müsse freiwilliges Engagement gefördert werden. Von der Caritas heißt es, mit einem Zivildienst ließen sich Personalprobleme sozialer Einrichtungen nicht lösen. Unionsfraktionschef Frei hatte heute bestätigt, dass man sich auf eine Wiedereinführung des Zivildienstes vorbereitet, falls es eine Rückkehr zur Wehrpflicht geben sollte.
1: Kritik innerhalb der SPD an den Reformvorhaben der schwarz-roten Bundesregierung. 7 Arbeitsgemeinschaften der SPD Hessen schreiben in einem offenen Brief, dass sie den Sparkurs für falsch halten. Die Einschnitte schadeten nicht nur den Menschen, sondern beschädigten auch die Glaubwürdigkeit der SPD. Erfolg für Frankfurt im Kampf gegen illegale Ferienwohnungen. Das Verwaltungsgericht hat den Eilantrag eines Immobilienunternehmens zurückgewiesen, ein Aparthotel weiter betreiben zu dürfen. HR-Reporter Heiko Schneider.
3: Die Bauaufsicht der Stadt hatte den Betrieb vorher verboten, weil das Unternehmen keine Genehmigung hatte, den Wohnraum für Ferienwohnungen zu nutzen. Das Gericht gab der Stadt nun recht und verwies auf die hessische Bauordnung. Die Stadt Frankfurt hat nach eigenen Angaben eigens 2 Stellen geschaffen für den Schutz von Wohnraum und den Kampf gegen illegale Ferienwohnungen.
1: In der Ägäis in Griechenland haben die Behörden ein italienisches Ausflugsboot gestoppt, das streng geschützte Korallen an Bord hatte. Geschätzter Wert rund 800.000 Euro. Die Ermittler fanden an Bord auch Tauchausrüstung, Schneidewerkzeuge und Aufbewahrungskisten. Sie gehen davon aus, dass die Korallen nach Süditalien gebracht werden sollten, um daraus Schmuck zu machen. Das waren die Nachrichten. Das Wetter. Heute Nacht gibt es in Hessen einzelne, teilweise heftige Schauer und Gewitter. Es kühlt nur langsam ab auf 22 bis 16 Grad. Morgen scheint wieder verbreitet die Sonne. Ab dem Mittag kann es vereinzelte Schauer oder Gewitter geben. Meist bleibt es aber trocken bei bis zu 28 Grad im Upland und 35 Grad in Südhessen. Die Aussichten Donnerstag und Freitag trocken und oft sonnig, aber nicht mehr so heiß. Es ist 22.03 Uhr.
4: AD Verkehrsservice. Vorsicht bitte auf der A61 Mönchengladbach-Koblenz zwischen Kreuz Bliesham und Weilerswist sind Personen auf der Fahrbahn. Dann die Entwarnung für die B28 Biberach-Hettistetten. Keine Steinewerfer mehr zwischen Neu-Ulm und Senden. A5 Karlsruhe Richtung Frankfurt. Zwischen Karlsruhe Nord und Bruchsal. Hier stehen 2 defekte Lkw auf dem Standstreifen. 3 Kilometer Stau, Verzögerung bis zu einer Viertelstunde. Die A48 Dreieck Vulkaneifel Richtung Koblenz ist zwischen Keifenheim und Mayen wegen Aufräumarbeiten gesperrt. Die B313 Reutlingen-Sigmaringen ist zwischen dem Abzweig nach Meidelstetten und Trochtelfingen wegen einer Unfallaufnahme in beiden Richtungen gesperrt. Allen unterwegs gute und sichere Fahrt.
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4: Am Mikrofon Jochen Stöckle. Wir haben heute Abend einen großen Plan. Wir wollen alle Buchstaben durchspielen und haben uns eine lustige Idee überlegt, die es uns wahnsinnig schwer macht, die richtig zu sortieren, weil sagt mal das Alphabet rückwärts auf. Viel Spaß. Wir fangen an mit Z und enden kurz vor Mitternacht bei A. Das ist so unser Plan. Wir gucken mal, dass wir das einigermaßen hinkriegen. Wir haben auf jeden Fall schon mal ein fantastisches Z bereitgelegt für den Anfang dieser Buchstaben runterzähl rückwärts. Geschichte oder so ähnlich. Hier kommen die Fantastischen Vier mit Z wie zu geil für diese Welt. Hallo zusammen.
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0: Die einzige Marching Techno-Band, die es überhaupt gibt. Meute waren das mit You and Me. Das war das Y. Und jetzt kommen wir zum, glaube ich, schwierigsten Buchstaben überhaupt im ARD Musikclub Deutsch. Wir haben uns ja vorgenommen, wir spielen alle Buchstaben. Und dazu gehört eben auch das X. Clara Sondermann ist mit im Studio. Sie hat diese Sendung heute Abend geplant. Und,
1: ja, bei X hat man schon große Probleme. Wir haben jetzt einen Titel, da ist das X auch nicht am Anfang, sondern es ist mitten im Titel drin. Born in, wie spricht man das?
0: Ich glaube, Six-Sex.
1: Born in 66 von Nina Hagen.
0: Ja.
1: Da ist jetzt eigentlich ein Titel mit B, gell? Aber wir mussten es nehmen, weil wir haben keinen anderen gefunden.
0: Ich glaube, das liegt daran, dass es einfach kein deutsches Wort gibt mit einem X am Anfang.
1: Ja, aber Xylophon könnte ja auch ein Song heißen. Wäre ja okay.
0: Wird im Deutschen benutzt, das
1: ja,
0: Wort? Das kann
1: man
0: sein.
1: Könnte einen
0: das
1: Song Xylophon, so nennen.
0: Das Xylophon der Liebe von
1: ganz genau.
0: Was weiß ich.
1: Von wem auch immer.
0: Heribert Schmidhuber, dem großen Schlagerstar, den ich gerade eben erfunden habe.
1: Wenn es dies gibt, dann lasst uns das doch wissen, denn wir haben bisher keine Kenntnis davon.
0: Ein Lied mit X am Anfang, jetzt mal ohne, gibt's das?
1: Aus
0: gibt's,
1: Deutschland, Österreich, Schweiz.
0: Kann auch auf Englisch gesungen sein, ist völlig wurscht. Hauptsache aus dieser drei Länder stammt dieses
1: Titel
0: Lied.
1: Mit X.
0: Ey, wenn ihr was wisst, schreibt uns eine Nachricht, 0711 26 27 28, WhatsApp, Signal oder auch eine Mail ins Studio, ruft an. Wenn ihr einen Titel wisst mit X.
1: Und nächstes Jahr an dieser Stelle.
0: Richtig, dann kommt ihr ganz groß raus. Da spielen wir den Song.
1: Im ARD Musikclub Deutsch 2027.
0: Ich fasse es nicht, hier klingeln schon die Telefone. Ich bin gespannt, Leute. Wir hören erstmal den wir für dieses Jahr ausgesucht haben. Hier ist Nina Hagen, Born in Six-Sex.
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0: Born in Zigzag und ich fass es nicht. Wir haben die besten Hörer der Welt. Clara Sondermann und ich gerade ins Telefon gegangen. Einmal ganz oft wurde erwähnt der Song
1: von Olivia Newton-John.
0: John eigentlich im Original, aber es gibt wohl eine deutsche Version von Xanadu. Iron Shear hat den gesungen. Das ist schon mal super. Danke für den Vorschlag. Das ist dann quasi Schlager, Kultschlager und Dings da und X-Lied in einem.
1: In einem, ja.
0: Und dann hatten wir noch einen Vorschlag, wo wir auch beide große Augen hatten, weil alles können wir ja auch nicht wissen. Fahr in Urlaub. Xenokratie.
1: Müssen wir suchen gehen.
0: Wildes Wort. Ich glaube, er hat es erfunden. Ich glaube, das Wort gibt es gar nicht. Xenokratie von Fahr in Urlaub. Auf jeden Fall mal, das ist notiert für nächstes Jahr. Für dieses Jahr machen wir jetzt erstmal weiter mit W. Da gibt es viele verschiedene Möglichkeiten. Aber Tatjana Lübcke und Jasmin, die haben uns beide geschrieben. Und für die ist völlig klar, was kommen muss. Element of Crime und weißes Papier. Tatjana Lübcke schreibt sogar, bei W ist weißes Papier ja eigentlich Gesetz. Ist so. Hast recht, Tatjana. Unser W für heute, weißes Papier und Element of Crime. Und dann machen wir weiter mit V. Da kommt gleich Butter Life hinterher und vergiss den Quatsch.

0: ARD-Verkehrsservice um 22.29 Uhr. Vorsicht bitte auf der A7 Kassel Richtung Hannover. Zwischen Hedemünden und Dreieck Drammetal stehen auf der Fahrbahn abgestellte Fahrzeuge. Vorsicht bitte im Pforzheim auf der Holzgartenstraße. In Höhe Kalverstraße sind Personen auf der Fahrbahn. A5 Karlsruhe Richtung Frankfurt, zwischen Karlsruhe Nord und Bruchsal 3 Kilometer Stau. A8 Stuttgart Richtung Karlsruhe, zwischen Rotesheim und Pforzheim Süd 4 Kilometer stockender Verkehr. Die A48 Dreieck Vulkaneifel Richtung Koblenz ist zwischen Kaifenheim und Mayen wegen Aufräumarbeiten gesperrt. Und das war's allen unterwegs. Eine gute und sichere Fahrt.
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0: Am Mikrofon Jochen Stöckle. Und wir machen weiter mit unserem Alphabet rückwärts. Mit Z haben wir angefangen um 22.05 Uhr. Und mit A werden wir aufhören. Wahrscheinlich so kurz vor Mitternacht, wenn das timingmäßig alles hinhaut. Gerade eben, müssen wir noch kurz nachreichen, haben wir gehört, für den Buchstaben U, Up in the Sky von 77 Bombay Street. Sehr coole Band aus der Schweiz. So, und dann haben wir jede Menge Wünsche reinbekommen. Unter anderem hat sich gewünscht... Augenblick. Oh, jetzt hat man die ganze Suche verhagelt. Na, das ist ja schön. Also, Taximann von Marius Müller-Westernhagen. Dafür gab's jede Menge Wünsche. Unter anderem von Sven Stefan. Ich hätte gern den Wunsch T wie Taximann von Westernhagen. Genauso der Michael Hagel. Beim Buchstaben T, wie wär's denn da mit dem Taximann von Westernhagen? Und wir so, ja, spielen wir doch mal den Taximann von Westernhagen für den Buchstaben T.
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0: Das war das S Superior von Gentleman im ARD Musikclub Deutsch heute Abend mit unserem Buchstabensalat-Spezial. Wir buchstabieren runter von Z nach A heute. 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Verkehrshinweis. Vorsicht bitte auf der A7 Kassel Richtung Hannover zwischen Hedemünden und Dreieck Drammetal stehen auf der Fahrbahn abgestellte Fahrzeuge. Dann haben wir noch eine ungesicherte Unfallstelle auf der A8 München Richtung Stuttgart zwischen Rastplatz am Kornberg und Eichelberg. Eine ungesicherte Unfallstelle. Rote Flaggen und Berg, das ist der Vorschlag von Markus. Sehr gute Idee, war der erste große Hit von Berg. Schreibt sie mit Q hinten. Auch eine schlaue Idee, so lässt man sich leichter googeln. B-E-R-Q. Berg und rote Flaggen.
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0: Yenobi mit dem Q, Queen of the Night. Clara, wer ist Yenobi?
1: Die Sängerin, die wir gerade gehört haben, das ist eine Frau aus Schweden, Jenny Apelmo. Ich hoffe, man spricht das so aus. Apelmo, Apelmö.
0: Dein Schwedisch ist hervorragend.
1: Dankeschön. Sie ist 2010 und das allein ist eigentlich schon ein Album mit dem Nachtzug aus Göteborg gekommen, nach Deutschland und geblieben.
0: Großartig.
1: Erst hat sie in der Band Kontrabass gespielt, dann selber eine Band gegründet, lebt jetzt in Hamburg, ist Singer-Songwriterin und eben in ihrer Band. Jenny Apelmo mit ihrer Band Yenobi.
0: Yenobi, das war das Q, Queen of the Night. Wir kommen zum P und wenn ich jetzt diese Melodie abspiele, dann ist einer der ersten Sätze in dieser Serie, die immer dienstagabends läuft im ZDF um 19.25 Uhr und einer der ersten Sätze in dieser Serie, jedes Mal, wenn diese Serie läuft, kommt dieser Satz vor, wenn Frau Stockel das Telefon abnimmt, ihren Chef anruft und ihm erklärt, dass soeben eine Todesmeldung eingegangen ist mit den unnachahmlichen Worten, es gabet a Leich. Hier ist Pfeif drauf. Die Titel mit

0: Heindling und Pfeif drauf. Und das nun folgende Jingle gilt für beide Songs. Für den Song, den wir gespielt haben und für den Song, der jetzt kommt.
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0: Das ist ein Wunsch und der muss natürlich passen auf den Buchstaben. O ist jetzt dran und da hat uns Frank Schwendemann aus Holzgerlingen geschrieben. Hallöchen. Vom Buchstaben O, da wünsche ich mir die Old Shatterhand-Melodie von Martin Böttcher. Das ist eine der großen Themenmusiken aus Winnetou. Und das spielen wir natürlich wahnsinnig gerne, aber großen Spaß jetzt damit. Old Shatterhand, das Martin Böttcher-Orchester mit dem Buchstaben

0: Ida Deter mit unserem Buchstaben N. Neue Männer braucht das Land. Das heißt, wir fangen dann auf der anderen Seite der Nachrichten um 23 Uhr mit dem Buchstaben M an und dann arbeiten wir uns langsam nach vorne bis zum A. Wir buchstabieren runter bis Mitternacht.
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2: Um 23 Uhr mit Stefan Schiebelhut. Innenausschuss des Bundestags befasst sich mit Anschlag beim Berliner Christopher Street Day. Bei der Attacke gab es eine Tote und 31 Verletzte. ARD-Hauptstadtkorrespondentin Bianca Schwarz.
3: Der Anschlag hatte eine Diskussion darüber ausgelöst, warum der mutmaßliche Täter zuvor auf Beschluss eines Berliner Gerichts aus der Haft entlassen worden war. Entsprechend soll es bei der nicht öffentlichen Sitzung des Innenausschusses in erster Linie um die Frage gegangen sein, ob alle relevanten Informationen zu dem Attentäter vom gemeinsamen Terrorismusabwehrzentrum in Berlin weitergegeben worden waren an das zuständige Gericht. Laut Clara Bünger, Innenpolitikerin der Linken, konnte diese Frage nicht beantwortet werden.
2: Kritik innerhalb der SPD an den Reformvorhaben der schwarz-roten Bundesregierung. 7 Arbeitsgemeinschaften der SPD Hessen schreiben in einem offenen Brief, dass sie den Sparkurs für falsch halten. Die Einschnitte schadeten nicht nur den Menschen, sondern beschädigten auch die Glaubwürdigkeit der SPD. Hitzehilfe für Obdachlose. Die Stadt Frankfurt stellt ihnen jetzt einen kühlen Ort zur Verfügung. HR-Reporter Frank Angermund.
4: Die Stadt Frankfurt und die Johanniter haben 2 ausrangierte Linienbusse auf den Willy-Brandt-Platz gestellt, 2 Klimaanlagen und jede Menge Mineralwasser reingestellt. Und jetzt finden Obdachlose und auch jeder andere, der unter der Hitze leidet, von 13 bis 19 Uhr einen kühlen Ort. Die grünen Kühlmobile werden bis Ende August auf dem Willy-Brandt-Platz stehen. Sollte es auch im September heiß sein, eventuell auch länger.
2: Streit über Hotel mit Ferienwohnungen. Das Verwaltungsgericht Frankfurt wies den Eilantrag eines Immobilienunternehmens gegen die Bauaufsicht zurück. Sie hatte dem Unternehmen untersagt, im Stadtteil Sachsenhausen ein Apart-Hotel zu betreiben. In Griechenland sind die Behörden Korallendieben auf die Spur gekommen. Ermittler stoppten vor der Insel Skopelos in der Ägäis ein Ausflugsboot. ARD-Griechenland-Korrespondent Moritz Pompel.
5: An Bord fanden die Ermittler rote Korallen im Wert von rund 800.000 Euro. Dazu Tauchausrüstungen, Schneidewerkzeuge und Kühlfächer für die wertvolle Beute. Das Boot war von einer Gruppe italienischer Taucher gechartert worden, die die Korallen offenbar mit Hilfe eines Transportunternehmens nach Süditalien brachte. Aus den Korallen wird dort teurer Schmuck gefertigt. Teilweise landen die Korallen auch in Aquarien.
2: Das waren die Nachrichten. Das Wetter. Heute Nacht gibt es in Hessen anfangs noch einzelne, teilweise heftige Schauer und Gewitter. Es kühlt nur langsam ab auf 22 bis 16 Grad. Morgen scheint wieder verbreitet die Sonne. Ab dem Mittag kann es vereinzelt Schauer oder Gewitter geben. Meist bleibt es aber trocken bei bis zu 28 Grad im Upland und 35 Grad in Südhessen. Die Aussichten Donnerstag und Freitag trocken und oft sonnig, aber nicht mehr so heiß. Es ist 23.03 Uhr.
0: ARD Verkehrsservice. Vorsicht bitte auf der A4 Kirchheimer Dreieck Richtung Erfurt. Zwischen Bad Hersfeld und Friedewald steht ein defekter LKW. Vorsicht bitte im Saar-Pfalz-Kreis. Auf der Käshofer Straße zwischen Käshofen und Homburg liegt ein Tier. A5 Karlsruhe Richtung Frankfurt. Zwischen Karlsruhe Nord und Bruchsal 3 Kilometer Stau. A8 Frankfurt Richtung Karlsruhe. Zwischen Rutesheim und Pforzheim Süd. Entschuldigung, A8 Stuttgart Richtung Karlsruhe natürlich. Ich sag's nochmal, A8 Stuttgart Richtung Karlsruhe zwischen Rutesheim und Pforzheim Süd. 4 Kilometer stockender Verkehr. Allen unterwegs, gute und sichere Fahrt.
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0: Am Mikrofon Jochen Stöckle. Wir zählen weiter runter und wir brauchen euch natürlich auch, wenn ihr Buchstabenhits habt. Wenn ihr zum Beispiel ein F habt oder ein C oder ein D. Na, meldet euch einfach, wenn ihr einen Hit mit diesem Buchstaben, mit diesem Anfangsbuchstaben im Kopf habt, denn den würde ich gerne mal wieder hören. Einfach eine Mail ins Studio schreiben, WhatsAppen oder Signal-Nachricht schicken unter 0711 26 27 28. Und wir brauchen euch auch, wenn ihr abstimmen möchtet. Wir haben nämlich eine Menge Songs mit I, wo wir jetzt nicht genau wissen, welchen Song mit I spielen wir. Abstimmung machen wir gleich. Zuerst aber weiter im Text. Der nächste Buchstabe, der kommt, ist das M. Und das ist ein Klassiker aus dem Bibi und Tina-Filmen. aus dem Soundtrack Fabian Buch und Mädchen auf dem Pferd. Hi zusammen.
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0: Lass es Liebe sein. In Memoriam, Anna R. und Rosenstolz. Das war das L. Wir kommen so langsam zum I. Und beim I, da waren wir uns nicht so sicher, was spielen wir denn? Es kamen so viele Wünsche irgendwie. Also zum Beispiel haben wir Matthias Pflugrath aus St. Goarshausen. Er sagt, bei I, da kann es doch nur einen Song geben. Nämlich vom unvergleichlichen Herwig Mitteregger, immer mehr. Und das Gleiche schreibt auch der Holger aus Vollmerz, Herwig Mitteregger, immer mehr.
1: Immer mehr.
0: Der Markus, der möchte was anderes. Der hat gesagt, Niki und ich, wir würden gerne einen Song von Tic-Tac-Toe hören, nämlich den hier. Also, ich liebe dich von Tic-Tac-Toe gegen Herwig Mitteregger immer mehr. Mitteregger oder Tic-Tac-Toe? Ich liebe dich. Oder immer mehr. Meldet euch jetzt. Ruft jetzt an 0711 26 27 28 und stimmt ab. Entweder für Tic-Tac-Toe oder für Herwig Mitteregger. Ich liebe dich oder immer mehr. 0711 26 27 28. Die Nummer 0711 26 27 28. Jetzt abstimmen. Übrigens auch über WhatsApp und Signal geht das natürlich auch. Bis wir auflösen, wer das I wird, zuerst mal noch das K und das J. Hier haben wir erstmal Wolfsheim und kein Zurück.

0: Bab und Jirados, das war ein Wunsch von Daniela Timpe. Als gebürtiger Kölner, der bei Siegburg wohnt, im Westerwald bei Peterslar campt und sein musikalisches Zuhause im ARD Musikclub Deutsch gefunden hat, würde ich mir Jirados von Bab für den Buchstaben J wünschen. Und auch der Song vorher, das war auch schon ein Wunsch, da haben wir gehört, Wolfsheim mit Kein Zurück, die Sarah aus Schorndorf gewünscht. So, und jetzt seid ihr noch viel mehr dran, ihr ARD-Musikclub-Hörerinnen und Hörer. Und zwar haben wir gefragt, was wollt ihr denn hören? Herwig Mitterecker mit Immer mehr oder Tic-Tic-Toe mit Ich liebe dich? Und das habt ihr gesagt.
1: Hier ist die Sandra aus Ulm. Hi, hallo.
0: Hi, Sandra.
1: Ich hätte gern bitte immer mehr, immer mehr, immer mehr.
2: Elke aus Mannheim, immer mehr.
3: Ja, es ist der Uwe aus Straubenharz. Immer mehr, immer mehr.
4: Hier ist der Peter aus Wetzlar in Hessen. Ich bin für Tic-Tac-Toe.
5: Daniela hier, hallo aus dem LKW.
0: Hi Daniela.
5: Und ich hätte gerne Tic-Tac-Toe.
6: Moin Andreas aus Schweich. Ich hätte gerne Mitterecker am besten live.
0: Dankeschön, ciao.
7: Ja, Thomas aus Gladbach. Also mir gefällt der erste Titel besser, immer mehr.
0: Von Herwig Mitterecker.
7: Ja.
0: Deine Stimme ist gezählt. Danke dir für den Anruf.
7: Ja,
0: schönen Abend.
7: Schön. Tschüss.
0: Ich habe gerade zweimal Tic-Tac-Toe gezählt. Wie oft hast du Tic-Tac-Toe gezählt?
8: Ja,
0: Clara Sondermann in unserem Aufnahmestudio.
8: Tic-Tac-Toe unter ferner liefen, muss man sagen.
0: Okay.
8: Verschwindend wenig.
0: Also haben wir einfach wahnsinnig viele Fans. Und
8: die Leute wollen Herwig Mitterecker.
0: Ich möchte mich dazu zählen. Das ist eine der schönsten 80er-Jahre-Liebeserklärungen, die auch eben nicht so schwülstig ist, sondern ziemlich cool getextet, finde ich.
8: Ja.
0: Kann man sich so ein bisschen wegträumen. Aber nicht jetzt. Die Sendung geht nur 40 Minuten. Ins Bett gegangen wird erst nach Mitternacht, wenn das A gelaufen ist. Wir sind beim I. Herwig Mitterecker. Ihr habt es euch gewünscht. Hier kommt er. Immer mehr.

0: ARD Verkehrsservice um 23.32 Uhr. Vorsicht bitte auf der A3 Nürnberg Richtung Würzburg zwischen Rottendorf und Würzburg-Randersacker. Defekter PKW. A5 Karlsruhe Richtung Frankfurt zwischen Karlsruhe Nord und Bruchsal. 3 Kilometer Stau. A8 Stuttgart Richtung Karlsruhe zwischen Rutesheim und Pforzheim Süd. 4 Kilometer stockender Verkehr. Und das war's schon. Allen unterwegs. Gute und sichere Fahrt.
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0: Am Mikrofon Jochen Stöckle. Muss noch ein bisschen was nachreichen, was wir jetzt alles gehört haben. Das G und das H haben wir gehört. Das H war die Punkband Dritte Wahl und Halt mich fest. Und anschließend natürlich das G. Das war Joachim Witt und der Goldene Reiter. Dann sind wir jetzt beim F angelangt. Und auch das haben sich jede Menge Leute gewünscht. Freiheit. Von Westernhagen wünscht sich Steffen und grüßt von der Ostalb. Viele andere haben es auch noch gewünscht. Das Problem ist, ich kriege die Sachen nicht mehr hier irgendwie gemarkert oder gefleckt oder was man da alles machen kann oder ins Vorlesenfach verschoben, weil es so viel geworden ist. Danke, danke, danke für alle eure Wünsche. Und ihr wisst ja selber, dass ihr es euch gewünscht habt. Hier ist das F, hier ist Freiheit von Westernhagen.
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0: Déjeuner en paix. Und Stefan Eicher, bei uns hat ja auch Musik aus der Schweiz einen großen Platz. Umso mehr, wenn der Buchstabe passt. D war dran, Déjeuner en paix von Stefan Eicher, haben wir gehört. ARD Verkehrsservice, Vorsicht bitte auf der A61 Koblenz Richtung Ludwigshafen. Zwischen Erbacher Talbrücke und Fettchensgrabentalbrücke befindet sich eine ungesicherte Unfallstelle. Dann nochmal Vorsicht auf der A62 Nonnweiler Richtung Landstuhl. In Höhe Rastplatz am Karlswald liegen Gegenstände. Und Bonn Richtung Koblenz auf der B42 zwischen Block und Engers mehrere Fahrzeuge. Allen unterwegs gute und sichere Fahrt. Wo war ich jetzt? Wie geht's jetzt weiter? Ach so, wir haben ja heute Abend von A bis Z und von Z bis A. Wo kann man die Sendung nachhören ab morgen?
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0: 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Danke, Clara Ganz Sondermann. Genau. Dann haben wir noch Wünsche reinbekommen. Hallo, wer ist da?
2: Hier ist die Steffi, hallo.
1: Hi, Steffi. Hallöchen.
2: Ich habe mich jetzt vertan, weil ihr wart schon bei C. Ich hatte nämlich Dülf gehabt mit Kodo, aber es geht ja jetzt gar nicht.
0: Natürlich geht das. Wir zählen ja heute nochmal zurück.
2: Ja, das macht nichts. Ich bleibe noch ein bisschen dran.
0: Alles klar. Dülf mit Kodo ist eingeloggt für das nächste Mal C.
2: Okay, alles klar.
0: Wo bist du unterwegs gerade?
2: Ich habe einen Indoor-Cycling-Kurs gegeben im Sportstudio und fahre jetzt nach Hause.
0: Was für ein Ding?
2: Indoor-Cycling.
0: Verstehe. Ja. Und du hast den Kurs, du bist die, die vorne steht und die anderen anschreit.
2: Ja, genau. Das habe ich heute schon zweimal gemacht und jetzt fahre ich nach Hause.
0: Dafür bist du aber noch ganz schön gut bei Stimme, wenn du heute schon so viele Leute zusammengefaltet hast.
2: Ich habe ja ein Mikrofon, das geht.
0: Okay, dann wünsche ich dir noch eine gute Fahrt und komm gut an.
2: Alles klar, schönen Abend euch, tschüss.
0: Heute dir auch, ciao. Ciao.
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Fury in the Slaughterhouse, Brilliant Thieves, das ist unser B heute und ich habe ja versprochen, wir fangen an beim Z um 22 Uhr und schaffen es irgendwie bis zum A. Und was soll ich sagen, wir haben es hingekriegt. Das A liegt auf und es ist ein Wunsch von Michael Lahme aus Frankfurt. Bevor wir den spielen, müssen wir noch mal ganz kurz auf die Straßen schauen. Vorsicht bitte auf der B30 Ulm Richtung Ravensburg. Zwischen Biberach Nord und Biberach Süd, Jordanei, steht ein defekter LKW. Michael Lahme aus Frankfurt hat sich das A gewünscht, der letzte Song des heutigen Abends von A bis Z. Zwar hätte er gerne Als es passierte von der fantastischen Band Paula. Michael aus Frankfurt, dir gehört der letzte Song. Hier ist Paula und Als es passierte.

0: Und wieder mal geht ein wunderbarer Dienstagabend zu Ende. Auf der anderen Seite der Nachrichten um Mitternacht erwartet euch dann die ARD-Hitnacht. Das war der ARD-Musikclub Deutsch mit Jochen Stöckle. Tschüss, macht's gut, bleibt mir gesund und gute Nacht.
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1: Um 0 Uhr mit Stefan Schiebelhut. FIFA-Chef Infantino hat laut Medienberichten für heute zu einer Krisensitzung des Weltfußballverbands nach Marokko eingeladen. Unklar ist demnach allerdings, was dabei besprochen werden soll. ARD-Reporter Peter Schulz.
2: Infantino hatte zuletzt für eine Welle der Empörung in der Fußballwelt gesorgt, als geheime Pläne zum Verkauf von WM-Rechten an Investoren bekannt wurden. Auch wichtige Vertraute distanzierten sich in den vergangenen Tagen von Infantino, darunter FIFA-Generalsekretär Matthias Grafström und FIFA-Direktor Arsène Wenger. In Rabat ist der Hauptsitz der FIFA für Afrika. Dort findet im März 2027 der 77. FIFA Kongress mit der wichtigen Präsidentenwahl statt.
1: Nach einer Sitzung des Bundestagsinnenausschusses zum Anschlag auf den Berliner Christopher Street Day hat Minister Dobrindt seine Forderungen wiederholt. Der CSU-Politiker sagte, es müsse schärfere Gesetze für islamistische Gefährder geben, und zwar bundesweit einheitlich. Notfalls müssten Gefährder vorsorglich inhaftiert und so aus dem Verkehr gezogen werden. Kritik innerhalb der SPD an den Reformvorhaben der schwarz-roten Bundesregierung. 7 Arbeitsgemeinschaften der SPD Hessen schreiben in einem offenen Brief, dass sie den Sparkurs für falsch halten. Die Einschnitte schadeten nicht nur den Menschen, sondern beschädigten auch die Glaubwürdigkeit der SPD. Erfolg für Frankfurt im Kampf gegen illegale Ferienwohnungen. Das Verwaltungsgericht hat den Eilantrag eines Immobilienunternehmens zurückgewiesen, ein Apart-Hotel weiter betreiben zu dürfen. Reporter Heiko Schneider.
3: Die Bauaufsicht der Stadt hatte den Betrieb vorher verboten, weil das Unternehmen keine Genehmigung hatte, den Wohnraum für Ferienwohnungen zu nutzen. Das Gericht gab der Stadt nun Recht und verwies auf die hessische Bauordnung. Die Stadt Frankfurt hat nach eigenen Angaben eigens 2 Stellen geschaffen für den Schutz von Wohnraum und den Kampf gegen illegale Ferienwohnungen.
1: In der Ägäis in Griechenland haben die Behörden ein italienisches Ausflugsboot gestoppt, das streng geschützte Korallen an Bord hatte, geschätzter Wert rund 800.000 Euro. Die Ermittler fanden an Bord auch Tauchausrüstung, Schneidewerkzeuge und Aufbewahrungskisten. Sie gehen davon aus, dass die Korallen nach Süditalien gebracht werden sollten, um daraus Schmuck zu machen. Das waren die Nachrichten. Das Wetter. Bis zum Morgen bleibt es meist trocken. Es kühlt langsam ab auf 22 bis 16 Grad. Am Tag scheint wieder verbreitet die Sonne. Ab dem Mittag kann es vereinzelte Schauer oder Gewitter geben. Und es wird nochmal sehr warm bis heiß mit 28 Grad im Upland und bis zu 35 Grad in Südhessen. Die Aussichten: weiter viel Sonne, aber nicht mehr so heiß. Am Donnerstag 22 bis 30, Freitag 21 bis 28 Grad. Es ist 0:03 Uhr.
4: Und das ist der Verkehrsservice hier in der ARD Hitnacht. Zunächst einmal die Entwarnung. Auf der A52 Düsseldorf-Essen kein Falschfahrer mehr unterwegs zwischen Tiefenbruch und Essen-Kettwig. Dann die A5 Karlsruhe Richtung Frankfurt zwischen Karlsruhe Nord und Bruchsal 3 Kilometer Stau. A7 Hamburg Richtung Flensburg, der Elbtunnel, hier ist bis 5 Uhr gesperrt, also in Richtung Norden. Die A8 Stuttgart Richtung Karlsruhe zwischen Rutesheim und Pforzheim Süd 2 Kilometer stockender Verkehr. A9 Halle-Leipzig Richtung Nürnberg zwischen Schleiz und Rudolfstein 4 Kilometer stockender Verkehr. A28 leer Richtung Bremen zwischen dem Dreieck Oldenburg-West und Oldenburg-Harentor wegen Markierungsarbeiten bis 2 Uhr gesperrt. A30 Amsterdam Richtung Rheine zwischen Schüttorf-Nord und Salzbergen bis 5 Uhr gesperrt. A61 Koblenz Richtung Ludwigshafen zwischen Laudert und Rheinböllen nach einem Unfall gesperrt. Und die A94 München Richtung Passau zwischen Malching und Kirchham ist der Tunnel aufgrund der Auslösung der Höhenkontrolle gesperrt. Das war's. Ich wünsche Ihnen eine gute Fahrt in diese Nacht.
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4: Mit Markus Poschlott. Und das hier ist einmal Rocky, bitte. Musik für Rocky 4 war das, glaube ich. 85 Survivor Burning Heart. Ich grüße recht herzlich aus Magdeburg ins ganze Land. Und freue mich, dass Sie dabei sind, dass wir hier gemeinsam uns die Nacht um die Ohren schlagen. Das ist die ARD-Hitnacht. Hallo zusammen.

0: Stevens, ganz klar, Father and Son. In der ARD-Hitnacht an diesem 5. August 2026. So, hallo zusammen. So, wir gucken mal auf das, was heute so ansteht. Ich gehe gerade so mal ein bisschen die Termine des Tages durch. Eieieiei. Also, ich sag mal so, das ist so ein, sieht erstmal nach einem schönen Sommerlochtag aus. Heute ist Tag der Unterwäsche. Oder nationaler Tag der Austern. War nicht so meins unbedingt. Arbeite wie ein Hund-Tag. Ist auch noch heute. Falls ihr eines dieser Themen interessiert, können Sie ja gerne mal kurz Bescheid geben. Vor allem, was hinter dem Tag der Unterwäsche steckt, das lassen wir jetzt erstmal beiseite, glaube ich. Außer es interessiert Sie unbedingt, dann, Sie wissen ja, kurzer Anruf 0800 80 80 110. Können Sie gerne Bescheid sagen. So, ansonsten freuen wir uns für Helene Fischer, die hat heute Geburtstag für 42 Jahre und wir wünschen alles Gute.
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Oldies in der ARD Hitnacht. 10:55 ist es. Hier kommt gerade die Info rein von der A7 Hamburg Richtung Flensburg. Da ist ja der Elbtunnel gesperrt. Gerade meldet uns die Polizei, dass das Ganze bis ca. 5 Uhr morgens andauern wird. Also A7, der Elbtunnel in Richtung Norden bleibt bis 5 Uhr gesperrt. Was sonst auf den Straßen los ist, gleich. Aber vorher schauen wir noch mal in unser Mailpostfach. Da haben sie uns auch fleißig geschrieben. Andreas zum Beispiel grüßt recht herzlich ist zu Hause in der Nähe von Friedrichshafen am Bodensee. Aktuell, sagt er, haben wir es noch angenehm warm, 23 Grad plus Außentemperatur. Dazu in Seenähe sehr feucht, ist aber auch prächtiges Eisdielenwetter, sagt er. Also er sieht das Ganze noch positiv. Herzliche Grüße von Andreas. Dankeschön, wir grüßen zurück. Und wenn Sie schreiben wollen, können Sie das auch gerne tun. ard-hitnacht@mdr.de ist unsere E-Mail-Adresse. Oder Sie klingeln einfach kurz durch. Wir können auch gerne uns eine Nachricht hinterlassen auf der 0800 80 80 110. Das ist die kostenfreie Nummer zu uns ins Studio. So. Für alle, die jetzt den Ventilator für die Nacht so langsam anmachen, damit es im Schlafzimmer oder im Dachgeschoss etwas erträglicher ist, denken Sie an die Worte von Annette Louisan, damit das Ding nicht so laut läuft in der Nacht. Drück die 1.

0: singt Annette Louisanne. Das ist die ARD-Hitnacht. Gleich 12:30, wir schauen auf die Straßen, der Verkehrsservice mit der A7. Hamburg Richtung Flensburg. Der Elbtunnel ist bis ca. 5 Uhr gesperrt. A8 Stuttgart Richtung Karlsruhe. Zwischen Rotesheim und Pforzheim Süd 2 Kilometer stockender Verkehr. A9 Halle-Leipzig Richtung Nürnberg. Zwischen Schleiz und Rudolfstein 4 Kilometer stockender Verkehr. A28 Leer Richtung Bremen. Zwischen dem Dreieck Oldenburg-West und Oldenburg-Harentor. Bis 2 Uhr die Vollsperrung wegen Markierungsarbeiten. A30 Amsterdam Richtung Rheine zwischen Schüttorf Nord und Salzbergen bis um 5 gesperrt beidseitig. Und die A61 Koblenz Richtung Ludwigshafen zwischen Laudert und Rheinböllen nach einem Unfall die Vollsperrung. Gute Fahrt für Sie.
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0: Mit Markus Poschlott am Mikrofon. Ich grüße Sie aus Magdeburg mit Musik von Aha. Hier kommt Crying in the Rain.

0: Michael Jackson und Sir Paul McCartney mit Say, Say, Say. Gleich spiele ich uns Leonard Cohen mit seinem großen Hit Suzanne. Läuft gleich bei uns. Vorher habe ich ja gerade vor ein paar Minuten mal so die Tagestermine sind wir mal durchgegangen. Und der Tag der Unterhose, ich merke schon, der gefällt Ihnen tatsächlich mit am besten. Das bekomme ich ja auch in den Mails zu sehen, die Sie uns geschrieben haben. Hier schreibt zum Beispiel Patricia, ich dachte, ich hätte mich verhört, Tag der Unterwäsche, ja, aber nee, gibt's tatsächlich, natürlich erfunden von einem Ami, der eine Firma hat, wo es natürlich darum ging, dass man vor allem die Unterwäsche ein bisschen nach vorne bringt. Und Anfang der 2000er hat man diesen Tag ins Leben gerufen mit verbunden einer kleinen Aktion in New York auf dem Times Square sind eben Menschen nur in Unterhosen aufgetreten. Und man hat dann irgendwann gesagt, es kommt doch einfach mal alle nur in Unterhosen. Also ich meine, Times Square ist ein familienfreundlicher Platz, aber irgendwie witzige Unterhosen, da hat sich auch einiges getan in den letzten 20, 30 Jahren, muss man ja auch sagen. Und so gab es sogar einen Weltrekordversuch 2013 und seitdem wird dieser amerikanische Feiertag, naja, ich will jetzt nicht sagen groß gefeiert, aber für die Industrie kann das natürlich auch nochmal ein kleiner Aufhänger sein. Der Tag der Unterwäsche ist heute. Können Sie nachher Ihren Kollegen erzählen? Ja. Ich weiß nicht, ob Ihnen das jetzt große Pluspunkte bringt, ehrlich gesagt, aber wer weiß.
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0: Hast du schon gehört? Heute ist Tag der Unterwäsche.
2: Okay.
0: Hören wir lieber Musik, ne? Leonard Cohen.

0: Chipnotic ist das, I Can't Get Enough. Das ist die ARD-Hitnacht, 0.50 Uhr ist es. Und gerade informiert uns hier die Leitstelle Ludwigshafen, dass eine Gefahrenmeldung aufgehoben ist. Es gab einen Brand in den Abendstunden in Lamprecht. Da gab es einen Großbrand. Da wurde aufgerufen, dass da Brandgase freigesetzt werden. Also alles sollte geschlossen bleiben. Türen, Fenster, Klimaanlagen und so weiter. Jetzt kommt die Entwarnung. Dort scheint also soweit alles unter Kontrolle zu sein. So. Und das heißt, wir können uns auch hier wieder um das Schöne im Leben kümmern, nämlich um das, was Sie uns hier auf dem AB hinterlassen haben.
1: Hallo Markus und hallo das Team. Ich habe es geschafft, ohne mich anzustrengen, dass ich pünktlich um Mitternacht wach geworden bin, da ich ab heute ein Jahr älter geworden bin. Hey. Und habe mich gefreut, dass ich der erste Gratulant für meinen Geburtstag bin.
0: Das ist herrlich. Das finde ich eine wunderbare Formulierung. Ich bin der erste Gratulant von meinem Geburtstag. Es gibt ja auch Leute, die vielleicht an Geburtstagen nicht so viel Besuch haben. Und manche sind da vielleicht auch traurig drüber. Aber vielleicht kann man es auch mal positiv sehen. Ich bin der erste Gratulant von meinem Geburtstag. Mein Lieber, alles Gute zum Geburtstag und ganz viel Gesundheit. Und ich hau noch einen schönen kleinen Geburtstagssong oben drauf. Der macht auf jeden Fall gute Laune, auch für alle anderen, die heute Geburtstag haben. Vanessa Paradis, da wird dieser Name schon dabei ist. Jolle Taxi, Happy Birthday.

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1: Um 1 Uhr mit Milat Kupay. Der Innenausschuss des Bundestags hat sich in einer Sondersitzung mit dem tödlichen Anschlag beim Christopher Street Day in Berlin befasst. Bundesinnenminister Dobrindt sowie Vertreter der Sicherheitsbehörden informierten die Abgeordneten über den Stand der Ermittlungen. Aus der Nachrichtenredaktion Marei Beermann.
2: Der Fall beschäftigt die Politik auch deshalb, weil der spätere Attentäter den Sicherheitsbehörden bekannt war. Er galt als Gefährder. Außerdem hatte sich das gemeinsame Terrorabwehrzentrum mit ihm befasst. In der Sitzung ging es unter anderem um die Frage, warum der mutmaßliche Täter zuvor auf Beschluss eines Berliner Gerichts aus der Haft entlassen worden war. Alle drei Oppositionsparteien, Linke, Grüne und AfD, kritisierten, dass viele Fragen nicht beantwortet wurden. Konkrete Beschlüsse gab es nicht.
1: Die EU-Staaten versprechen Konsequenzen aus den Geschehnissen in Ceuta. Mit einer Art Frühwarnsystem soll Social Media stärker beobachtet werden, um offenbar organisierte Aktionen wie zuletzt rechtzeitig zu erkennen. Vergangene Woche waren nach spanischen Angaben mehr als 70.000 Menschen aus Marokko nach Ceuta gekommen. So gut wie alle sind mittlerweile wieder zurück. Wegen der vierten Hitzewelle des Sommers hat Italien für alle 27 Großstädte des Landes die höchste Warnstufe ausgerufen. Laut Gesundheitsministerium signalisiert die Alarmstufe Rot einen potenziellen Gesundheitsnotstand und ein ernstes Risiko für die gesamte Bevölkerung. Die Temperaturen sind in einigen Regionen Italiens auf bis zu 40 Grad Celsius geklettert. Nachts wird es kaum kühler als 25 Grad. FIFA-Chef Infantino gerät nach seinem gescheiterten Investorenplänen offenbar intern unter Druck. Britische Medien berichten, Infantino habe wichtige Mitarbeiter heute zu einer Krisensitzung nach Marokko geladen. Worum es gehen soll, ist unklar. Aus der Sportredaktion Peter Schulz.
3: Infantino hatte zuletzt für eine Welle der Empörung in der Fußballwelt gesorgt, als geheime Pläne zum Verkauf von WM-Rechten an Investoren bekannt wurden. Auch wichtige Vertraute distanzierten sich in den vergangenen Tagen von Infantino, darunter FIFA-Generalsekretär Matthias Grafström und FIFA-Direktor Arsène Wenger. In Rabat ist der Hauptsitz der FIFA für Afrika. Dort findet im März 2027 der 77. FIFA-Kongress mit der wichtigen Präsidentenwahl statt. Marokko ist darüber hinaus Co-Gastgeber der WM 2030.
1: Das waren die Nachrichten. Das Wetter in Deutschland: oft trocken, im Norden Schauer und kräftige Gewitter. Es besteht Unwettergefahr. Die Tiefstwerte liegen bei 22 bis 15 Grad. Tagsüber zeitweise freundlich, gebietsweise Schauer und Gewitter. Höchstwerte 22 Grad auf den Nordseeinseln bis 35 Grad an der Donau. Und am Donnerstag leicht wechselhaft, im Südosten teils kräftige Schauer bis 32 Grad. Und die Zeit, es ist 1.03 Uhr.
4: Das ist der Verkehrsservice für die ARD-Hitnacht. Na hallo, jetzt kommen wir hier weiter. Genau, wir melden die A7, Hamburg Richtung Flensburg. Der Elbtunnel ist bis ca. 5 Uhr gesperrt. A28, leer Richtung Bremen, zwischen dem Dreieck Oldenburg-West und Oldenburg-Harentor. 2 Uhr, also bis 2 Uhr gesperrt wegen Markierungsarbeiten. A30 Amsterdam Richtung Rheine zwischen Schüttorf Nord und Salzbergen bis 5 Uhr in beiden Richtungen gesperrt. Und die A61 Koblenz Richtung Ludwigshafen zwischen Laudert und Rheinböllen nach einem Unfall gesperrt. Ich wünsche eine gute Fahrt.
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4: Mit Markus Poschlott. Ich grüße aus Magdeburg. Hier ins ganze Land, das ist die ARD-Hitnacht. Wir hatten heute noch gar keine Jennifer Rush, oder? Holen wir jetzt nach. Hier kommt sie mit I Come.

0: Das ist Daniel Polter und Bad Day, aber nein, nein, nein. Den haben wir heute nicht. Ist doch alles gut um 1.11 Uhr, oder?
1: Ja, hallo, grüß euch. Ich bin der Leo aus Unterhaching. Ja,
0: servus.
1: Das ist da unten in Süddeutschland bei München. Ich habe gestern schon eure Hitnacht gehört, die ist ganz gut. Und jetzt bin ich gerade vom Fernsehen rübergekommen und habe Radio eingeschalten. Da ist wieder die Hitnacht. Die werden wir jetzt ein bisschen anhören und ein kühles Bier trinken am Balkon.
0: Sehr schön.
1: Und das genießen, dass warm ist, aber aushaltbar.
0: Warm, aber aushaltbar. Wenn Sie jetzt sagen, nee, nee, in meinem Dachgeschoss hier, ich schwitze schon wieder, dann verschaffen wir Abkühlung in 3, in 2, in 1.

So muss das sein. Viele Grüße an alle, die jetzt gerade zuhören. Ob sie arbeiten und wach bleiben müssen oder wollen, das ist die ARD-Hitnacht. Und ich freue mich, dass sie mit dabei sind.

Superstars zu Snake Kershaw. Großer Sänger der 80er und eine große Sängerin der 80er, die kommt jetzt bei uns in der ARD-Hitnacht. Hier ist Nick.

0: ist es 13:30. Das ist der Verkehrsservice in der ARD Hitnacht. So, da gucken wir zunächst auf die A7 Hamburg Richtung Flensburg. Hier ist der Elbtunnel bis 5 Uhr gesperrt. Das ist die Meldung, die ich hier habe. Es gab jetzt auch mal Nachfragen, welche Röhre gesperrt sei. Bei mir steht hier, der Elbtunnel ist gesperrt in Richtung Flensburg bis um 5. Also offenbar alle. Die A28 leer Richtung Bremen zwischen dem Dreieck Oldenburg-West und Oldenburg-Harentor wegen Markierungsarbeiten bis 2 Uhr gesperrt. Die A30 Amsterdam Richtung Rheine zwischen Schüttorf-Nord und Salzbergen bis 5 Uhr beidseitig gesperrt. Und die A61 Koblenz Richtung Ludwigshafen zwischen Laudert und Rheinböllen nach einem Unfall ebenfalls die Vollsperrung. Ich wünsche eine gute Fahrt durch die Nacht.
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0: Mit Markus Portlott. Ich grüße aus Magdeburg hier ins ganze Land. Und jetzt hier für alle, die unterwegs sind, gibt's die Musik The Road to Hell. Hier ist Chris Rea und damit

0: Guten Morgen zusammen, 1.39 Uhr.
1: Guten Morgen, Markus, hier ist Trakassen. Hey. Ich habe meine Begegnung in Basinghausen erledigt. Ich bin auf dem Weg nach Hause. Grüße alle Tracker-Freunde. Und Jungs, haltet die Räder auf der Straße. Es passiert so viel. Euch allen eine wunderschöne, gute Fahrt.

Wir gehen jetzt in das Jahr, in dem Toy Story zum ersten Mal im Kino lief. Coolio, seinen großen Hit, landete mit Gangsters Paradise und eBay gegründet wurde. Jetzt gibt's Musik aus dem Jahr 1995 und das Motto dieses Songs ist so herrlich, weil wir kennen das alle. Diesen Satz, ach guck mal, es ist schon wieder so spät geworden, Kinders. 1.49 Uhr ist es jetzt, aber man kennt das so bei Partys, wenn man irgendwo sitzt, dann auf einmal ist es 2:30, 3 oder sogar noch später. Jetzt ist es auf einmal schon wieder so spät genau geworden. Der Ami sagt dazu, whoops now. Und Janet Jackson hat 95 dazu den Song geliefert mit genau dieser Botschaft. Ja, manchmal muss man das Leben aber einfach auch feiern. Dann ist es eben so. Janet Jackson in der ARD-Hitnacht 10:50.

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1: Um 2 Uhr mit Milat Kupay. Der Innenausschuss des Bundestags hat sich in einer Sondersitzung mit dem tödlichen Anschlag beim Christopher Street Day in Berlin befasst. Bundesinnenminister Dobrindt sowie Vertreter der Sicherheitsbehörden informierten die Abgeordneten über den Stand der Ermittlungen. Aus der Nachrichtenredaktion Marei Beermann.
2: Der Fall beschäftigt die Politik auch deshalb, weil der spätere Attentäter den Sicherheitsbehörden bekannt war. Er galt als Gefährder. Außerdem hatte sich das gemeinsame Terrorabwehrzentrum mit ihm befasst. In der Sitzung ging es unter anderem um die Frage, warum der mutmaßliche Täter zuvor auf Beschluss eines Berliner Gerichts aus der Haft entlassen worden war. Alle drei Oppositionsparteien, Linke, Grüne und AfD, kritisierten, dass viele Fragen nicht beantwortet wurden. Konkrete Beschlüsse gab es nicht.
1: Die EU-Staaten versprechen Konsequenzen aus den Geschehnissen in Ceuta. Mit einer Art Frühwarnsystem soll Social Media stärker beobachtet werden, um offenbar organisierte Aktionen wie zuletzt rechtzeitig zu erkennen. Vergangene Woche waren nach spanischen Angaben mehr als 70.000 Menschen aus Marokko nach Ceuta gekommen. So gut wie alle sind mittlerweile wieder zurück. Wegen der vierten Hitzewelle des Sommers hat Italien für alle 27 Großstädte des Landes die höchste Warnstufe ausgerufen. Laut Gesundheitsministerium signalisiert die Alarmstufe Rot einen potenziellen Gesundheitsnotstand und ein ernstes Risiko für die gesamte Bevölkerung. Die Temperaturen sind in einigen Regionen Italiens auf bis zu 40 Grad Celsius geklettert. Nachts wird es kaum kühler als 25 Grad. FIFA-Chef Infantino gerät nach seinem gescheiterten Investorenplan offenbar intern unter Druck. Britische Medien berichten, Infantino habe wichtige Mitarbeiter heute zu einer Krisensitzung nach Marokko geladen. Worum es gehen soll, ist unklar. Aus der Sportredaktion Peter Schulz.
3: Infantino hatte zuletzt für eine Welle der Empörung in der Fußballwelt gesorgt, als geheime Pläne zum Verkauf von WM-Rechten an Investoren bekannt wurden. Auch wichtige Vertraute distanzierten sich in den vergangenen Tagen von Infantino, darunter FIFA-Generalsekretär Matthias Grafström und FIFA-Direktor Arsène Wenger. In Rabat ist der Hauptsitz der FIFA für Afrika. Dort findet im März 2027 der 77. FIFA-Kongress mit der wichtigen Präsidentenwahl statt. Marokko ist darüber hinaus Co-Gastgeber der WM 2030.
1: Das waren die Nachrichten. Und das Wetter in Deutschland. Oft trocken, im Norden Schauer und kräftige Gewitter, Tiefstwerte 22 bis 15 Grad. Tagsüber zeitweise freundlich, gebietsweise Schauer und Gewitter, Höchstwerte 22 Grad auf den Nordseeinseln bis 35 Grad an der Donau. Und am Donnerstag leicht wechselhaft im Südosten, teils kräftige Schauer und Gewitter bis 32 Grad. Es ist 2.03 Uhr.
4: Das ist der Verkehrsservice in der ARD-Hitnacht. Die A7 Hamburg Richtung Flensburg, der Elbtunnel bleibt bis 5 Uhr gesperrt. A30 Amsterdam Richtung